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dieser Woche haben wir uns mit einigen grundlegenden Fragen der Ethik beschäftigt. Darunter sind auch viele Bereiche, mit denen jeder von uns zu tun hat, egal ob wir das wollen oder nicht. Also es ging unter anderem darum, dass wir alle geboren werden. Das suchen wir uns nicht aus, sonst wären wir gar nicht da. Wir haben uns mit beschäftigt mit dem, was am Ende des Lebens ist, mit dem Tod. Wir haben uns beschäftigt mit dem, dass wir atmen und wir essen und es gibt eine ganze Menge Sachen, um die kommen wir im Leben gar nicht herum. Und dann ist es gut zu wissen, wie machen wir das denn jetzt richtig, sofern wir als Christen leben wollen. Wer nicht als Christ leben will, ja, der hat sowieso andere Maßstäbe. Aber wenn wir als Christen daran gehen wollen, dann haben wir von Gott Hinweise, wie wir unser Leben sinnvoll gestalten können, im Sinne Gottes gestalten können. Und dazu gehört eben auch der Bereich der Arbeit. Also die meisten von uns kommen um Arbeit nicht herum. Überhaupt alles, was wir in unserer Umgebung haben, ist ja durch Arbeit geschaffen worden. Würden wir nicht arbeiten, dann gäbe es dieses Gemeindehaus nicht. Dann hätten wir keine Kleidung. Dann hätten wir übrigens auch nichts zu essen. Denn das alles hat irgendwo mit Arbeit zu tun. Und entweder arbeiten wir oder jemand anders arbeitet für uns. Aber all diese Güter, die wir haben und die wir genießen, und die sind mit Arbeit verbunden. Darüber hinaus ist es auch so, dass für ganz viele Menschen die Arbeit etwas von ihrem Leben und dem Sinn ihres Lebens definiert. Also wir definieren uns über unsere Arbeit. Das werdet ihr merken, wenn ihr mit Menschen ins Gespräch kommt. Vielleicht ist das für Männer noch stärker als für Frauen, aber eines der Themen, die sehr bald daran kommen, ja, wer bist du denn eigentlich? Und wenn du jetzt sagst, ja, ich bin ein Mensch, dann ist der andere überrascht, ja, das meine ich doch gar nicht. Also, was bist du denn jetzt? Also, bist du hier Lehrer oder bist du Jurist oder bist du Bäcker oder so etwas? Und realistisch gesehen ist es ja auch so, dass wir einen großen Teil unseres Lebens im Beruf verbringen. Also wenn wir vollberuflich tätig sind, sind das ja jeden Tag viele Stunden, wo wir uns mit Dingen auseinandersetzen, die andere Menschen vielleicht sich nie damit beschäftigen. Also ich hatte da vor einer Zeit lang mit jemandem gesprochen, der arbeitete dann bei so beim Büro von VW. Und dessen Job war es, das Leben lang so Türgriffe zu entwickeln. Also nur Türgriffe, das Leben lang Türgriffe von VW. Ich weiß nicht, wenn ihr jetzt ein VW fahrt oder irgendein anderes Auto, wenn es ein Opel ist, dann ist halt irgendjemand anders, der sich darum kümmert. Aber eben, das bestimmt dann das Leben eines Menschen. Wenn der dann im Auto sitzt und den Türgriff zumacht, dann denkt er an was ganz anderes, als wenn du das tust. Und jetzt gibt es ja jede Kleinigkeit, jedes Detail. Irgendwo steckt der Arbeit von Menschen dahinter, die sich darüber Gedanken gemacht haben, sich damit auseinanderzusetzen. Bei manchen von euch oder von Menschen in Deutschland ist es ja sogar so, dass ihr Nachname, also der, wo sie mit sich täglich benennen, Namen sind, die aus der Berufswelt kommen. Da haben wir manche Leute, die heißen Bauer. Oder manche Leute, die heißen Schneider. Oder manche Leute, die heißen Fischer. Und so weiter. Und jetzt könnten wir das noch weiternehmen. Und das heißt, irgendwo in der Vergangenheit gab es mal einen Vorfahren, der diesen Beruf ausgeübt hat. Und deshalb die ganzen Sippe, die danach kommt, alle, die bis heute leben, die tragen dann auch diesen Namen, obwohl sie diesen Beruf vielleicht gar nicht mehr ausüben. Also Beruf, Arbeit und so etwas, das spielt in unserem Leben eine ganz große Rolle. Und Arbeit ist im Grunde genommen auch etwas Positives. Und zwar etwas Positives, einmal schon ganz losgelöst von der Frage nach Gott und dem Glauben. Wenn heute Menschen psychisch krank sind,

Oder auch wenn Menschen alt werden, dann gibt es eben Ergotherapie, nennt sich das. Das ist genau das, was damit gemeint ist, Arbeitstherapie. Das heißt, du machst irgendetwas. Menschen, die nur da sitzen und nichts tun, degenerieren. Menschen, die nur da sitzen und nichts tun, ist die Wahrscheinlichkeit viel, viel größer, dass sie in Depressionen fallen, dass es ihnen schlecht geht, dass der Körper auch plötzlich nicht mehr leistungsfähig ist. Hingegen, wenn es noch einigermaßen möglich ist und du bearbeitest bis 80 Jahre noch deinen Garten, ist die Wahrscheinlichkeit ziemlich groß, dass du fit bleibst. Das ist auch so ein Grundgesetz in der Altenpflege. Wenn ein alter Mensch eine Verhaltensweise nicht mehr ausübt, nach ein paar Wochen kann er sie auch nicht mehr. Also wenn einer nicht mehr aufsteht aus dem Bett, irgendwann kann er nicht mehr aus dem Bett aufstehen. Wenn einer nicht mehr das Essen nimmt, kann er irgendwann nicht mehr. Wenn einer nicht mehr läuft, dann kann er irgendwann nicht mehr laufen. Also dass wir dann etwas machen, auch wenn es uns schwer fällt, das dient dazu, dass es uns gut geht. Und zwar gut geht psychisch und gut geht körperlich. Vollkommen klar, es gibt auch Arbeit, die den Menschen kaputt macht, wenn sie unter schweren Bedingungen stattfindet. Was weiß ich, früher im Ruhrgebiet, wenn da die Kumpel unter Tage gefahren sind und dann die ganze Kohlestaub eingeatmet haben und dann häufig schon mit 40, 45 kaputt waren, weil ihre Lunge voll Kohlenstaub war, dann war das natürlich Arbeit, die gesundheitlich zerstörerisch war. Aber das ist dann eben wieder die andere Seite, da wo es dann schwer wird. Grundsätzlich, je nachdem, ob Arbeit uns Spaß macht oder Arbeit uns schwer fällt, haben wir einmal Freude daran, wir gehen motiviert in den Tag hinein oder wir fürchten uns davor, wir würden am liebsten, der Tag wäre schon vorbei oder fängt gar nicht erst richtig an. Arbeit ist etwas, was von Gott aus positiv gedacht ist. Arbeit ist sogar etwas, was uns Gott ähnlich macht. Wenn wir den Schöpfungsbericht lesen, und ganz viele der Verhaltensweisen, die Gott für uns gedacht hat, sind ja schon im Schöpfungsbericht begründet. Also das Miteinander von Mann und Frau und Kindern und all so etwas. Und genauso ist es auch schon im Schöpfungsbericht der Bibel, lesen wir etwas von Arbeit. Und uns fällt dann auf, erstens, auch Gott hat gearbeitet. Allerdings die Arbeit Gottes sah etwas anders aus, weil Gott sah das dann so aus, er hat die ganze Welt, das ganze Universum konstruiert. Wir würden die Arbeit sagen, eines Erfinders oder eines Ingenieurs. Und dann hat er das Ganze auch noch geschaffen. Ganz am Anfang, im ersten Buch Mose, im ersten Kapitel, lesen wir, dass Gott gearbeitet hat, nachdem er das alles konstruiert hat, dann mit seinem Wort. Ein Wort ausgesprochen und dann war die Sache da. Die Sonne war da, die Sterne waren da, der Mond war da, die Erde war da. Wir lesen dann aber auch, dass Gott noch irgendwie intensiver eingegriffen hat. Denn als der Mensch geschaffen wird, da lesen wir, Gott formte den Menschen aus dem Erdboden. Das klingt ja eher so nach der Arbeit eines Töpfers. Nicht? Der nimmt den Ton aus der Erde oder den Lehm oder so etwas und dann formt er etwas daraus. Und naja, bei uns kommen keine lebendigen Wesen da heraus. Im günstigsten Fall irgendwelches Geschirr. Im ungünstigsten wirft man das hinterher wieder weg, weil es nach gar nichts aussieht. Aber Gott hat da den Menschen aus dem Erdboden geschaffen. Also da nicht nur durch Worte. Hier sieht das so aus, als ob er direkt mit eingegriffen hat. Oder die Frau dann geschaffen aus der Rippe des Mannes. Das sieht ja auch irgendwie dann nach der Arbeit vielleicht eines Chirurgen, eines Mediziners aus, der da ein neues Lebewesen eben dann die Frau geschaffen hat. Und es wird uns auch gleichzeitig gesagt, dass der Mensch von Anfang an eine Aufgabe im Garten Eden bekommt. Der Garten Eden, ja, eben so wie ein schöner Park voll von Früchten und friedlichen Tieren und warm ist es dabei auch. Man muss keine Angst haben und der Mensch hatte eine Aufgabe bekommen. Die erste Aufgabe war, Namen zu finden für all die Tiere, Pflanzen und sonst was da gewesen ist. Auch das ist hier Arbeit. Kreative Arbeit, würden wir heute sagen. Begriffe zu erfinden, zu sehen, was passt denn da zu diesen Lebewesen. Und dann finden wir, war die Arbeit, dass er diesen Garten Eden bebauen und bewahren sollte. So wird uns im 1. Mose Kapitel 2 gesagt, bebauen und bewahren. Und das ist alles schon gewesen vor dem Sündenfall. Also auch hätte es nie einen Sündenfall gegeben, hätte der Mensch gearbeitet. Übrigens, wir lesen dann auch ganz am Ende der Bibel, dass es da scheinbar Arbeit gibt. Da sind zum Beispiel die Menschen, die dann im himmlischen Jerusalem Jesus und Gott dienen. Und jemanden zu dienen heißt ja auch irgendetwas zu tun, irgendetwas zu arbeiten. Nur die Bedingungen im Paradies und im himmlischen Jerusalem der Arbeit sind anders. Da ist Arbeit nicht gesundheitsgefährdend, da ist Arbeit nicht entwürdigend, unterdrückend, sondern da ist Arbeit zur, ja, da kommt der Mensch zu seiner Fülle, zu dem, wofür Gott ihn eigentlich gedacht hat, diese Tätigkeit.
Dass die Arbeit heute manchmal auch anders sein kann, das finden wir dann im 1. Mose 3 ab Vers 16. 1. Mose 3 ab Vers 16. Das kam nämlich dadurch, dass der Mensch Gott ungehorsam geworden ist. Da haben wir im 3. Kapitel des 1. Buch Moses dann den Sündenfall. Und im Rahmen vom Sündenfall, dann spricht Gott auch zu Adam und Eva und sagt ihnen, wie das in der Zukunft weiterlaufen wird, eben das dann auch bis heute. Gott sprach zu der Frau: Ich will dir die Mühe deiner Schwangerschaft groß machen. Mit Schmerzen sollst du Kinder gebären und dein Verlangen wird auf deinen Mann gerichtet sein. Er aber soll über dich herrschen. Und zu Adam sprach er: Weil du der Stimme deiner Frau gehorcht und von dem Baum gegessen hast, von dem ich dir gebot und sprach, du sollst nicht davon essen, so sei der Erdboden verflucht um deinetwillen, mit Mühe sollst du dich davon ernähren, dein Leben lang. Dornen und Disteln soll er dir tragen, und du sollst das Gewächs des Feldes essen. Im Schweiße deines Angesichts sollst du dein Brot essen, bis du wieder zurückkehrst zum Erdboden, denn von ihm bist du genommen. Denn du bist Staub, und zu Staub wirst du wieder zurückkehren. Also hier Gottes Aussage über die Arbeit nach dem Sündenfall. Also dass Arbeit uns heute Mühe macht, dass wir bei Arbeit dann schwitzen, dass wir dann müde hinterher sind. All diese Sachen sind eine Folge des Sündenfalls, so sagt uns zumindest die Bibel. Das wird dann in der Ewigkeit Gottes eben auch nicht mehr der Fall sein. Es ist eine Strafe, die dabei ausgesprochen wird. Die Arbeit an sich ist gut, wir sollen arbeiten. Die Arbeit an sich ist auch keine Strafe, sondern die Bedingungen der Arbeit, da wo es uns schlecht geht, da wo wir Mühe damit haben. Und das ist ja, glaube ich, bei jeder Arbeit heute der Fall. Also falls ihr eine Arbeit habt, wo ihr sagt, wirklich jeden Tag ist alles nur toll und nie habe ich damit irgendwie Schwierigkeiten, dann kommt mal hinterher zu mir und nennt mir das, höre ich mir ja gerne an. Entweder seid ihr ganz optimistische Menschen oder es ist wirklich ganz toll, was ihr da macht. Die meisten Bereiche, in denen ich gearbeitet habe, da gibt es dann Sachen, die machen Spaß, die sind schön, und dann gibt es Dinge, die sind nicht so schön. Also ich habe ja gesagt, meine Arbeit zum Beispiel als Lehrer an der Bibelschule Brake finde ich eine ganz tolle Sache. Aber es gibt auch da Arbeiten, die ich nicht so gerne mache, wo ich dann am liebsten sie jemandem abgeben würde oder würde, dass sie gerne fertig werden. Dazu gehören beispielsweise die Korrekturen der Examen. Also ich korrigiere nicht gerne Examen. Falls jetzt einer von euch dann sagt, ihr macht das gerne, schicke ich sie euch. Ich habe bald wieder welche, Haufen davon, Hunderte. Und dann könnt ihr die gerne für mich korrigieren. Also erstmal ist ja immer dasselbe, was ich lese. Und manches Mal muss ich aufpassen, dass ich mich nicht zu sehr darüber ärgere. Weil ich dann denke, der Schüler saß bei mir im Unterricht und warum weiß der jetzt nicht, was er da schreiben sollte? Also ich mag ja am liebsten korrigieren die Arbeiten, wo ich hinterher eine 1 drunter schreiben kann. Weil die macht mir gar keine Arbeit. Da kann ich mich dran freuen, sage, boah, der hat gelernt, der hat aufgepasst und ich muss nichts reinschreiben. Bei dem, der schlecht ist, da muss ich rein, nein, das war eigentlich so, nein, das war so. Da schreibe ich ja ganz viel und am Ende muss ich ihn dann trotzdem durchfallen lassen. Und das ist dann nicht so schön. Also solche Sachen mache ich nicht so gerne. Oder was ich nicht so gerne mache, sind zum Beispiel auch ermahnende Gespräche. Also dann wohnt irgendein Schüler, der verhält sich gar nicht richtig. Und naja, ich warte dann und ich bete und ich hoffe, das wird alles wieder gut kommen. Und dann merke ich, nee, das kommt nicht gut. Und dann muss ich mir viel Gedanken machen, wie spreche ich den jetzt an, damit er versteht, wo das Problem liegt und hoffentlich dann auch das Problem in seinem Leben verändert. Das mache ich auch nicht gerne. Und wenn du jetzt von deinem Beruf erzählst, dann fallen dir wahrscheinlich auch Sachen ein, von denen du sagst, das ist ganz schön, aber es gibt dann eben auch Aspekte, die machen gar keine Freude. Beruf ist in der Bibel dafür da, dass wir unseren Lebensunterhalt damit verdienen. Also es geht dann gar nicht mal um sehr viel höhere Sachen. Heute wird bei der Berufsberatung häufig gesagt, ja, was macht dir Spaß? Was machst du gerne? Dann sollst du da den Beruf wählen. Das führt bei manchen Leuten auch dazu, dass sie dann ganz utopische Berufswünsche haben, die sie nie erreichen werden. Häufig auch, dass sie sich ein falsches Bild von dem Beruf machen. Also unsere älteste Tochter, als sie dann bei der Berufsberatung gewesen war, dann hat sie gesagt, ich werde Tierpflegerin im Zoo. Das war so eine Phase, da war sie für Tiere, oh, die süßen kleinen Eisbären oder so etwas. Und dann haben wir erstmal versucht, ihr zu zeigen, dass das nicht ganz realistisch ist, weil es bei uns in der Nähe gar kein Zoo gibt. Und dass die meisten Zoos, also dass die Tiere auch nicht immer nur ganz angenehm sind. Und am Ende kam dann heraus, einigten wir uns, sie macht ein Praktikum im Tierheim. Das gab es dann, in Detmold, Tierheim. Aber nachdem sie da eine Woche gearbeitet hat, dann wollte sie das auch nicht mehr machen. Also dann hat sie gemerkt, das ist ja nicht nur Katzenstreicheln,
sondern das ist eben die ganze Zeit lang den Dreck der Katzen wegmachen und die Tiere sind auch nicht immer nur lieb und so und Stress und die Mitarbeiter sind nicht sehr nett. Also das heißt, bei Berufen geht es in erster Linie darum, nicht, dass wir da die große Erfüllung haben, wenn das nebenher kommt, ist auch gut, sondern es geht darum, dass wir etwas Sinnvolles tun, etwas tun, was nicht unmoralisch ist und etwas tun, wo wir uns und unsere Familie oder die, für die wir verantwortlich sind, das Leben erhalten können. Das ist erstmal die erste Voraussetzung. Und wenn es nebenher noch Freude macht, wie gesagt, ist das ja auch alles gar nicht schlimm. Wir lesen das beispielsweise im 1. Thessalonicher Brief, 1. Thessalonicher 4. Lese ich euch gerade mal einen Abschnitt vor. 1. Thessalonicher 4, und zwar ab Vers 10. 1. Thessalonicher 4, ab Vers 10. Und das tut ihr auch an allen Brüdern, die in ganz Mazedonien sind. Wir ermahnen euch aber, ihr Brüder, dass ihr darin umso mehr zunehmt und eure Ehre darin sucht, ein stilles Leben zu führen, eure eigenen Angelegenheiten zu besorgen und mit euren eigenen Händen zu arbeiten, wie wir es euch geboten haben, damit ihr anständig handelt gegenüber denen außerhalb der Gemeinde und niemanden nötig habt. Ja, genau. Hier sagt der Paulus den Christen in Thessalonicher, was sollt ihr tun? Ein stilles und ruhiges Leben. Es geht nicht darum, dass alles immer sehr spannend sein muss und dass alles immer ganz außergewöhnlich sein muss, sondern ein stilles und ruhiges Leben führen, dass ihr euch um eure Angelegenheiten kümmert, also nicht immer nur daran denkt, andere müssen für euch arbeiten und auch, dass ihr dann mit in eurer Hände Arbeit euch selbst versorgen könnt. Und hier sagt er, das ist einmal dafür da, damit ihr ihm versorgt seid. Ist es auch wichtig, dass die, die da draußen sind, sagt er, das heißt die, die keine Christen sind, von euch nicht einen falschen Eindruck bekommen. Denn wenn ihr gar nicht arbeitet und sagt, den ganzen Tag beten wir nur und lesen nur in der Bibel, dann könnten Leute, die außerhalb sind, ja den Eindruck haben, ja, ihr seid ja faul. Das ist übrigens das, was manchmal entsteht in Israel. Ich bin ja regelmäßig in Israel mit Studienreisen dort. Und manche Juden, mit denen ich spreche, da ist das dann so, die regen sich auf über viele ultraorthodoxe Juden. Weil bei der Gründung des Staates wurde ultraorthodoxen Juden zugesagt, wenn du den ganzen Tag studierst in der Synagoge, dann wirst du vom Staat, bekommst du ein kleines Einkommen, aber gehst sonst keiner Arbeit nach. Und jetzt viele andere Juden, die den ganzen Tag arbeiten, die sagen, ja, das ärgert uns. Also diese ultraorthodoxen Juden verachten uns, weil wir nicht so religiös sind wie sie, aber wir müssen arbeiten, damit die davon bezahlt werden. Und genau dieser Eindruck könnte entstehen, wenn wir es genauso machen. Und deshalb sagt Paulus zu den Thessalonichern, sagt er ihnen, ihr sollt auch arbeiten, damit die, die draußen sind, sehen, ihr sorgt für euch, ihr führt ein anständiges Leben. Also hier kommt ja auch in dem Zusammenhang die Aussage von Paulus, wer nicht arbeiten will, soll auch nicht essen. Da gab es scheinbar Leute, die meinten, sie seien jetzt so fromm, dass sie gar nicht mehr arbeiten müssten. Paulus selbst geht ja mit gutem Vorbild voran. Er sagt ja dann auch, dass er von keiner Gemeinde außer den Ephesern hat er dann Geld genommen, hat immer für sein Einkommen gearbeitet, damit nicht der falsche Eindruck entsteht, er würde auf Kosten der Gemeinde leben wollen. Er sagt dann auch in seinem Brief an den Timotheus, dass es ja die Ältesten gibt, die in der Lehre tätig sind, die doppelter Ehre würdig sind, die dann eben auch von der Gemeinde entlohnt werden können. Aber er selbst will nicht einmal das, damit keiner ihm vorwerfen kann, er würde das jetzt des Verdienstes wegen tun.

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2: Es ist 0 Uhr.

Ja, ich habe den Text von Apostelgeschichte 3, 1 bis 11, hat Raphael mir gegeben. Und ich will ihn einmal lesen. Ihr könnt mitlesen, wenn ihr wollt. Und ja, dann werden wir den etwas auslegen. Apostelgeschichte 3, 1, Vers 1 bis 11. An einem Nachmittag gegen 3 Uhr gingen Petrus und Johannes zum Tempel. Sie wollten dort am öffentlichen Gebet teilnehmen. Zur selben Zeit brachte man einen Mann, der von Geburt an gelähmt war, und setzte ihn an eine der Tempeltüren, an das sogenannte Schöne Tor. Er wurde jeden Tag dorthin getragen, damit er die Leute, die in den Tempel gingen, um Almosen anbetteln konnte. Als Petrus und Johannes den Tempel betreten wollten, bat er auch sie um Geld. Sie blieben stehen, richteten den Blick auf ihn und Petrus sagte: Schau uns an. Erwartungsvoll sah der Mann auf und fragte, und dachte zu sich selbst, würde er etwas von ihnen bekommen? Doch Petrus sagte: Geld oder Silber und Gold habe ich nicht, aber was ich habe, will ich dir geben. Im Namen von Jesus Christus aus Nazareth, steh auf und geh. Dabei fasste er den Gelähmten an der rechten Hand und richtete ihn auf. In demselben Augenblick konnte der Mann Füße und Gelenke gebrochen. Er sprang auf und konnte sicher stehen, lief einige Schritte hin und her und ging dann mit Petrus und Johannes in den Tempel. Außer sich vor Freude rannte er umher, sprang in die Luft und lobte Gott. So sahen ihn die anderen Tempelbesucher. Sie erkannten, dass er der Bettler war, der immer an dem schönen Tor des Tempels gesessen hatte. Fassungslos und voller Staunen starrten sie den Gehalten an. Wieso konnte er jetzt laufen? Alle drängten aufgeregt in die Halle Salomos. Dort umringten sie Petrus, Johannes und den Gehalten, der nicht von der Seite der Apostel wich. Also hier haben wir eine sehr interessante Geschichte. Und wir haben hier drei verschiedene Personen oder drei verschiedene Geschichten, die zur selben Zeit passieren. Erstens, wir haben den Gelähmten, der da schon für sehr lange Zeit an das Tor gesessen hat, und jeden Morgen tragen sie ihn dahin und er macht dasselbe. Er fragt nach Geld, er fragt nach Almosen, und die Leute, die dann vorbeigehen, um in dem Tempel zu beten oder anzubeten, sie geben ihm dann Geld oder was immer sie dann geben können. Also erstens, wir haben den Gelähmten. Sein Problem ist, er braucht Heilung, er braucht Hoffnung und er braucht eine echte Veränderung in seinem Leben. Und dann haben wir die Menschen, all die Menschen, die da rum sind, und die religiöse Leiter, Pharisäer und die Schriftgelehrten. Ihr Problem ist, sie wussten nicht, was sie mit den Gelähmten tun sollten. Sie hatten keine Antwort auf seine Not. Sie hatten keine wirkliche Hilfe für ihn. Und dann haben wir die Geschichte von Petrus und Johannes. Ihr einziges Problem war, die hatten kein Geld. Aber die hatten eine Lösung für sein Problem. Also hier haben wir einmal drei Personen, drei Geschichten, die zur selben Zeit passieren. Und alle drei Geschichten sind an demselben Ort. Und die ersten zwei, der Gelähmte und die Menschen und die religiösen Leiter, für denen ist das nur ein neuer Tag. Sie gehen wieder zu dem Tempel, um zu beten, um anzubeten. Der Gelähmte ist da, um Almosen zu betteln und irgendwas zu bekommen. Und Petrus und Johannes sind auch auf dem Weg dahin. Und ich werde später etwas über Petrus und Johannes sprechen. Aber ich will mir einmal jede einzige von diesen Geschichten anschauen und sehen, was wir dadurch lernen können. Erstens, wir haben die religiösen Leiter und das Volk. Keiner wusste, wie ich schon sagte, keiner wusste, was sie mit den Gelähmten anfangen sollen. Er war einfach da, jeden Tag. Jeden Tag gingen sie entweder die Schriftgelehrte und Pharisäer, die arbeiten da, oder die anderen Personen, die da einfach anbeten gingen im Tempel. Aber jeden Tag gingen sie da vorbei, sie sahen den Gelähmten und jeden Tag schauten sie ihn an und dachten zu sich selbst, ich kann nichts anderes tun, als ihnen etwas Geld oder vielleicht etwas zu essen zu geben. Aber sie hatten keine wirkliche Lösung für sein Problem, das der Gelähmte hatte. Sie hatten nicht die Hilfe, die der Gelähmte wirklich brauchte. Und dann haben wir was ganz Interessantes. Petrus sagt, im Namen von Jesus Christus von Nazareth.
Was meint ihr, was die Menschen oder besonders die Pharisäer und Schriftgelehrten dachten, als Petrus sagte, im Namen Jesus Christus von Nazareth? In Matthäus 27, die Verse 62 bis 64, steht Folgendes. Am nächsten Tag, es war der Sabbat, kamen die obersten Priester und Pharisäer miteinander zu Pilatus und sagten, Herr, uns ist es eingefallen, dass dieser Verführer einmal behauptet hat, 3 Tage nach meinem Tod werde ich von den Toten auferstehen. Lass darum das Grab bis zum 3. Tag bewachen, sonst stehlen seine Jünger noch den Leichmann und erzählen jedem, Jesus sei von den Toten auferstanden. Das aber wäre ein noch größerer Betrug. Und jetzt geht Petrus in den Tempel und er sieht den Gelähmten und er sagt, ich habe kein Geld, ich habe kein Silber, ich habe kein Gold, aber das Einzige, was ich habe, ist die Kraft von meinem Herrn Jesus Christus. Im Namen Jesus Christus von Nazareth, steh auf und geh. Und die Pharisäer und die Schriftgelehrten und die Leiter, die da waren, die versuchten, die ganzen Menschenmengen zu überzeugen, dass Jesus nie von dem Toten auferstanden war. Dass es alles eine Lüge war, dass die Jünger, die Apostel, die hatten sich erst einfach ausgedacht und das war niemals so passiert. Jesus war eine normale Person, die gekreuzigt wurde und er war niemals auferstanden. Aber jetzt sagt Petrus im Namen von Jesus Christus von Nazareth, steh auf und geh. Und was macht der Gelähmte? Er steht auf, er springt auf und er fängt an zu laufen. Und die Schriftgelehrten und die Pharisäer, die sind da und die sehen dieses alles. Stellt euch vor, was in ihrem Kopf so vorging, während sie versuchten, all die Menschenmengen, die in den Tempel waren, zu überzeugen, dass Jesus nie auferstanden war. Und sie wissen nicht, und wir lesen das in dem nächsten Kapitel Apostelgeschichte vor, sie wissen nicht, was sie damit anfangen sollen. Sie haben keine Antwort für ihr Problem, sie haben keine Lösung für ihr Problem. Aber ich stelle mir so vor, in den nächsten Wochen werdet ihr der Apostelgeschichte vor auch gehen. Und ihr werdet sehen, und wir werden sehen, wie die Schriftgelehrten und die Leiter, die wussten nicht, was sie mit Petrus und Johannes und all die anderen Aposteln anfangen sollen. Aber sie konnten nicht sagen, das war niemals passiert, weil da waren hunderte Menschen, die in den Tempel gingen jeden Tag und sie sahen das Wunder. Sie sahen die Heilung, sie sahen den Mann, der vor 40 Jahren, Apostelgeschichte 4,22 sagt uns, dass dieser Gelähmte vor 40 Jahren schon jeden einzelnen Tag bei der Tempeltür hingekommen war und gebettelt hat. Für 40 Jahre. Das ist eine sehr lange Zeit. Und die Schriftgelehrten und die Pharisäer, die können jetzt nicht sagen, ah nee, der hat sich das einfach ausgedacht. Der hat sich für 40 Jahre angestellt, damit jetzt, wenn Petrus und Johannes, ein paar Männer, die keiner wirklich kannte, wenn die da hinkommen, dann wird er aufstehen und gehen. Die können das nicht so wie das sagen, weil keiner würde ihnen glauben. Weil Petrus und Johannes, sie waren beide keine Schriftgelehrten, sie waren nicht Pharisäer, sie waren keine Leiter. Aber sie sagten im Namen von Jesus Christus von Nazareth, steh auf und geh, und der Mann fing an zu gehen. Das ist das Einzige, das die Menschen sahen. Und all die Menschen, die herum waren, sie wussten nicht, was sie machen sollten. Wie konnten 2 einfache Männer wie Petrus und Johannes, in Apostelgeschichte 4 wiederholt sich dieses, die Leiter und die Pharisäer und die Schriftgelehrten, die sagten einfach, diese sind nicht gelehrte Männer. Diese Petrus und Johannes, die sind nicht zum Center gegangen, die sind nicht in YOM, haben eine Jüngerschaftsschule durchgemacht, die sind nicht beim IBA gewesen, nee. Petrus war ein Fischermann, der versucht hat, das römische Reich runterzubringen. Er war kein gelehrter Mann. Und jetzt sehen all diese Leute, die sehen, wie Petrus und Johannes, ganz einfache Männer, wie du und ich, die gehen einfach zu diesem Mann und sagen, ich habe kein Geld, ich habe kein Gold, ich habe kein Silber, aber was ich habe, das will ich dir geben. Und das ist im Namen von Jesus Christus von Nazareth, steh auf und geh. Jetzt haben wir den gelähmten Mann. Wie ich sagte in Apostelgeschichte 4,22, sagt er uns, dass er für 40 Jahre schon gelähmt war, seit der Geburt, für 40 Jahre, jeden Tag dieselbe Geschichte. Und wenn wir uns das mal etwas anschauen und die Bibel nachlesen, vom Alten Testament bis zum Neuen Testament, wir werden sehen, dass die Gelähmten und die Kranken, die hatten das nicht einfach zu der Zeit. Heutzutage auch überhaupt nicht. Aber ich glaube, heutzutage, wir
Wir versuchen besser zu sein zu denen. Aber zu der Zeit, die Kranken und die Gelähmten, und die waren einfach da, aber keiner kümmerte sich wirklich um ihnen. Sie waren wie ein Laster für die Gesellschaft. Und sie waren ausgegrenzt von der Gesellschaft. Dieser Mann, der von Geburt an für 40 Jahre gelähmt war, er hatte nicht dieselben Möglichkeiten wie all die Leute, die jeden Tag bei ihm vorbeigingen. Er konnte nicht aufstehen und einfach in den Tempel reingehen, Jesus anbeten, rausgehen und arbeiten gehen. Er hatte keine Arbeit, er konnte nicht arbeiten. Niemand würde ihn anstellen, niemand würde einen Gelähmten anstellen, um zu arbeiten, um auf dem Feld raufzugehen und zu arbeiten. Er war einfach da, jeden Tag. Und für ihn, er hatte keine gute Zukunft. Wenn wir uns so nachdenken bei uns, wir denken uns so, okay, ich kann was aus meiner Zukunft machen, vielleicht meine Realität jetzt genau nicht wunderbar, aber ich kann das verändern und ich kann was aus meiner Zukunft machen. Dieser Mann, jeden Morgen wacht er auf und dasselbe. Heute ist wieder dasselbe. Ich werde einfach zum Tempel gehen, ich werde vor dem Tor sitzen, ich werde darauf hoffen, dass jemand mir wird Geld geben und Gold geben und Silber oder etwas zum Essen, und dann gehe ich wieder, zurückgehen kann er nicht, dann müssen die mich wieder zurückbringen, damit ich schlafen gehen kann, und das den nächsten Tag wieder dasselbe. Für 40 Jahre dasselbe, jeden einzelnen Tag. Er hatte keine Hoffnung. Er wartete nicht auf eine Person, die da jetzt würde vorbeigehen und sagen, steh auf und geh. Er hatte noch niemals davon geträumt, dass so etwas möglich war. Und die ganze Gesellschaft, die Leute, die da rein und raus gingen, jeden Tag, für viele von ihnen, das war schon genau, das war so normal für ihnen, dass der Gelähmte da war, sie sahen ihn nicht einmal mehr. Das ist genauso, wenn du hier rausgehst, du wirst nicht bei der Tür stehen bleiben und die Tür anschauen und zu denken, das ist eine schöne Tür. Nee, wir gehen einfach raus, wir sehen die Tür nicht mal. Wenn die zu ist, dann sehen wir die. Jetzt, wo die offen ist, keiner wird stehen bleiben und die Tür anschauen, weil das schon so normal für uns ist. Genauso war das mit diesen Gelähmten. Jeden Tag war er da. Für die meisten Personen, die rein und raus gingen aus dem Tempel, es war ganz normal geworden. Sie sahen ihn vielleicht nicht mal mehr. Vielleicht dann und wann hatten sie etwas Geld, das ihnen übrig blieb, und geben ihm vielleicht. Aber es war ganz normal geworden. Sie sahen ihn nicht mal wirklich mehr. Sie dachten nicht mal mehr daran, wie kann ich diesem Mann mal wirklich helfen, dass er besser wird. Er war einfach da. Keiner sah es wirklich, keiner machte sich was darum. Vor 40 Jahren, wie es steht, war er da. Jeden Tag, jeden Morgens dasselbe. Und für ihn, als Petrus und Johannes vorbeigingen, und Petrus und Johannes sagen zu ihm, schau uns an, er hatte die Hoffnung, die werden mir viel Geld geben, weil die wollen, dass ich ihn anschaue, damit ich kann sehen, wie viel Geld sie mir geben werden. Auf diese Hoffnung schaut er rauf, er schaut Petrus und Johannes an und Petrus sagt ihm, ich habe kein Geld. Ich stell mir so vor, der Mann ist, wieso sprichst du dann zu mir? Wieso wartest du hier? Petrus sagt, ich habe kein Geld, ich habe kein Silber, ich habe kein Gold, aber ich habe was viel Besseres. Ich habe was, was dein ganzes Leben verändern kann und dein ganzes Leben verändern wird, und deine ganze Realität, die du jetzt genau hast, die wird sich verändern. Im Namen von Jesus Christus von Nazareth, steh auf und geh. Ich stelle mir so vor, der Mann, als Petrus dieses sagte, er schaut Petrus an und denkt sich so, Petrus, ich bin schon seit 40 Jahren, seit meiner Geburt bin ich gelähmt. Ich verstehe nicht mal zu gehen. Als kleines Kind, ich habe niemals gelernt zu gehen. Ich habe niemals Fußball gespielt. Niemals haben meine Eltern mir meine Hände genommen und mir geholfen, damit ich gehen lernen kann. Petrus, ich verstehe nicht zu gehen. Wieso sagst du mir, ich soll aufstehen? Und deswegen sagt es in Apostelgeschichte 3, dass Petrus ihn bei der rechten Hand nimmt und ihn aufhilft, und er springt auf und seine Gelenke sind geheilt, sein ganzer Körper ist geheilt und er fängt an zu laufen. Stellt euch vor, ihr habt noch niemals, unsere Tochter ist jetzt fast 2, sie fing an zu gehen, als sie 9 oder 10 Monate war, also ganz schnell. Und ich erinnere mich noch daran, das erste Mal, als sie anfing zu gehen,
Das sah so an, als sie jeden Moment würde hinfallen und ihren Kopf würde aufschlagen. Und stellt euch vor, dieser Mann ist vor 40 Jahren, hat das noch niemals gelernt. Er weiß nicht, wie er gehen kann. Er weiß nicht, wie er einen Fuß vor den anderen tut, damit das funktioniert, damit seine Muskeln und sein ganzer Körper funktioniert. Aber Petrus hilft ihm auf, nimmt ihn bei der rechten Hand, hilft ihn auf. Und er fing an zu laufen und zu springen und anzubeten und zu singen. Und er ist so unbeschreiblich froh. Und das macht Sinn. Für 40 Jahre hat er noch niemals daran gedacht, dass er eines Tages würde gehen können. Die Medizin zu der Zeit war noch nicht so entwickelt, dass es vielleicht würde eine Möglichkeit geben. Er hatte noch niemals daran gedacht. Sein Problem, wie ich es schon sagte, er brauchte Heilung, er brauchte Hoffnung. Und dieses ist, was Petrus und Johannes ihm gaben. Er vergaß von all das Geld, das im ganzen Tag schon war reingekommen für ihn. Er vergaß davon, den anderen Leuten nach Geld zu fragen, weil er wusste, dass sein ganzes Leben, seine eigene Realität war ganz verändert. Von einem Moment bis zum anderen. Von, ich denke mir so 10 Sekunden, 20 Sekunden. Wo Petrus dieses Gebet einmal sagt, sein ganzes Leben und seine ganze Realität ist verändert. Und dieser Gelähmte, der weiß jetzt habe ich endlich, nach 40 Jahren, jetzt habe ich endlich die Möglichkeit, dass ich kann arbeiten gehen, dass ich für meine eigene Familie versorgen kann. Ich brauche nicht jeden Morgen, dass jemand mich aus dem Bett raushilft und mich hierhin bringt. Nein, ich habe jetzt, mein Leben ist jetzt ganz verändert. Und er geht in den Tempel mit Petrus und Johannes. Wir sehen das hier. Und er ist so unbeschreiblich froh. Und er weiß noch nicht ganz genau, was passiert ist. Er versteht das nicht. Aber er geht in den Tempel rein. Und Apostelgeschichte sagt uns ganz klar, alle Leute, alle Personen, die da drinnen waren, die sahen ihn und erkannten ihn. Jede Person, die in dem Tempel war, den Tag, sie wussten, dass dies der Gelähmte war, dem sie vor 5 oder 10 Minuten oder vor einer Stunde da draußen vor dem Tor sahen. Und sie wussten, dass er nicht gehen konnte für 40 Jahre. Aber jetzt kommt er hier rein und er läuft. Er springt. Er singt. Sein Leben ist verändert. Er ist froh. Und keiner weiß, wie sie darauf reagieren sollen. Und dann haben wir Petrus und Johannes. Was hatten Petrus und Johannes, dass all die anderen Personen nicht hatten für 40 Jahre? Was konnten sie diesem gelähmten Mann anbieten, dass nicht die Pharisäer oder die Schriftgelehrte oder kein anderer konnte ihn anbieten? Was hatten sie? Erstens, ein Problem, das für alle ganz gewöhnlich und normal geworden war. Sie schauten das Problem an und sie wussten, sie hatten die Lösung. Eine Sache, die vielleicht schon für Jahre und Jahre du dir so denkst, ah, da ist keine Lösung, da ist keine Hoffnung. Ich muss einfach damit leben. Das wird sich niemals ändern. Das ist dasselbe, was hier passierte. Ich stelle mir so vor, Petrus und Johannes, sie kannten diesen Mann schon. Ich weiß nicht, wie oft Petrus in den Tempel ging, um anzubeten. Ich weiß nicht, wie oft Johannes da reinging, anzubeten. Aber ich stelle mir so vor, sie hatten eine Ahnung, wer dieser gelähmte Mann war. Und Petrus schaut diesen Mann an und er weiß, er hat die Lösung. Petrus und Johannes wissen, sie haben die Lösung für diese Person. Aber wieso? Wieso sind sie sich so sicher, dass sie die Lösung haben? Ein Kapitel zurück, Apostelgeschichte 2, noch ein Kapitel zurück, Apostelgeschichte 1, sehen wir, wie der Heilige Geist kommt, wie Jesus den Heiligen Geist verspricht. Und der Heilige Geist kommt und Petrus ist ganz verändert. Er ist nicht mehr der Petrus, der wegläuft von Jesus, der zurück zum Fischen geht. Er ist nicht mehr dieser Petrus, er ist ein anderer Petrus. Und er hat Jesus persönlich kennengelernt. Und er weiß, was er durch den Namen von Jesus Christus von Nazareth tun kann. Und für ihn ist das kein großes Problem mehr. Es ist nicht unmöglich, dass sie den Mann da anschauen und sich so denken, nee, ich denke nicht, dass Jesus diesen Mann nicht heilen kann. Ich habe viele Wunder gesehen, diese 3 Jahre, die ich mit Jesus und den anderen Aposteln unterwegs war, aber diesen Gelähmten hier, ich stelle mir so vor, das ist zu viel für Jesus. Die denken keinmal so wie das. Petrus und Johannes, die sind sich so sicher, als sie diesen Gelähmten anschauen, mit Sicherheit und Überzeugung,
sagen Sie zu diesem Mann, schau uns an, schau uns in unsere Augen. Wir haben die Lösung für das Problem, das du hast. Die Hoffnung, die du suchst, in dem Namen von Jesus, die wirst du bekommen. Eine andere ganz interessante Sache von Petrus und Johannes in dieser Geschichte ist, dass sie die einzigen waren von diesen drei Geschichten, die ich eben erzählt habe. Sie waren die einzigen, die nicht so besorgt darum waren, ihr eigenes Problem zu lösen. Wir sehen, Petrus und Johannes haben kein Geld. Wir haben schon vorher gesehen, dass Petrus das mit dem Fischen, das funktioniert nicht so sehr gut. Er hat nicht, versteht das nicht ganz so gut. Jesus musste ihm bei einem etwas helfen und sagen, Petrus, du hast schon Wochen da versucht, versuch mal hier, vielleicht funktioniert das da. Also Petrus, er hat kein Geld, Johannes, er hat kein Geld, aber das ist nicht, woran sie jetzt denken. Die einzigen Personen in dieser Geschichte, die nicht an ihr eigenes Problem interessiert sind, sind Petrus und Johannes. Der Gelähmte, er ist daran interessiert, dass er sein Geld, sein Essen und was immer bekommt. Die Schriftgelehrten und religiösen Leiter, die sind ganz darüber besorgt, wie sie werden heute all die Leute und all die Personen davon überzeugen, dass Jesus nicht auferstanden ist. Und dann haben wir all die Leute und all die Personen, die denken sich so, ich habe sowieso nichts zu geben. Ich habe meine eigenen Probleme. Das Römische Reich ist noch hier. Ich habe nicht Zeit, mich um diesen zu kümmern. Und dann haben wir Petrus und Johannes. Die einzigen zwei Personen, die sich nicht um ihr eigenes Problem kümmern. Denen ist das egal, was das Römische Reich macht. Denen ist das egal, ob sie Geld haben oder nicht. Sie kümmern sich um diese Person, die vor 40 Jahren schon gelähmt war. Um das Problem von der anderen Person. Und ich weiß in mein eigenes Leben, so oft sind da Momente in meinem Leben, wo ich so beschäftigt bin mit all meinen eigenen Problemen, all die Sachen, die ich diese Woche machen muss und alles, all die Personen, mit denen ich noch sprechen muss und dieses und jenes und vielleicht funktioniert mein Auto nicht oder dieses und all die Probleme, die jeden Tag aufkommen und jede Woche aufkommen. So oft in mein eigenes Leben bin ich so beschäftigt damit, meine eigenen Probleme zu lösen, dass ich ganz davon vergesse, die Leute, die um mir rum sind. Noch schnell zum Super Sees, noch schnell einen Polio kaufen fahren, noch schnell zum Biggies, noch schnell zur Pharmacia, schnell, ich habe keine Zeit, es ist schon 8 Uhr abends, Shiloh muss schlafen gehen, ich habe keine Zeit noch da anzuhalten und mit diesem Mann da zu sprechen, der an der Straße lebt. Und dann komme ich nach Hause und bin froh, dass ich in meiner Familie bin und dass es mir gut geht. Wir legen uns hin zum Schlafen und ich danke Gott für den Tag und dann fühle ich so, als ob jemand zu mir spricht und sagt, Verian, die Person, die da draußen bei der Pharmacie war, glaubst du, du hattest nicht 3 Minuten Zeit, um mit der Person zu sprechen? Ja, ich hatte 3 Minuten. Und so oft in mein eigenes Leben passiert dieses, wo ich so beschäftigt mit meinen eigenen Problemen bin, dass ich keine Zeit habe oder ich glaube, ich habe keine Zeit, um mich um die Probleme von den anderen zu kümmern. Aber so oft habe ich die Lösung für das Problem von den anderen Personen. Nicht, weil ich gut bin oder weil ich Missionar bin oder was immer, nein. Weil ich Jesus habe. Denselben Jesus, den Petrus und Johannes hatten, dem habe ich. Dieselbe Lösung, die Petrus und Johannes diesen Kranken gaben, dieselbe Lösung habe ich. Da hat sich nichts verändert. Der Name Jesus Christus von Nazareth, der starb nicht aus, als die Apostel starben. Der starb nicht aus, als wenn wir die Bibel ganz durchlesen. Derselbe Jesus Christus, den Petrus und Johannes hatten, dem habe ich heute. Dieselbe Kraft, mit der Petrus und Johannes in den Tempel reingingen und diesen Kranken heilten, dieselbe Kraft habe ich heute. Da hat sich nichts an verändert. Aber so oft bin ich viel zu sehr damit beschäftigt, was rumherum überall passiert. Und wir haben in jedes einzelne von den Evangelien haben wir ein Versprechen von Jesus,
Ich werde nicht jedes einzelne jetzt lesen, ich will einige lesen. Aber in all diesen Texten verspricht Jesus uns, dass er uns die Macht gegeben hat, um diese Sachen zu tun. In Lukas 10, 19 bis 20. Ich habe euch die Vollmacht gegeben, auf Schlangen und Skorpione zu treten und die Gewalt des Feindes zu brechen. Nichts wird euch schaden. Doch freut euch nicht so sehr, dass euch die bösen Geister gehorchen müssen. Freut euch vielmehr darüber, dass eure Namen im Himmel aufgeschrieben sind. Markus 16, 17 bis 18. Die Glaubenden aber werde ich durch folgende Wunder bestätigen. In meinem Namen werden sie Dämonen austreiben und in unbekannten Sprachen reden. Gefährliche Schlangen und tödliches Gift werden ihnen nicht schaden und Kranke, denen sie die Hände auflegen, werden gesund. Matthäus 28, 18 bis 20. Da ging Jesus auf seine Jünger zu und sprach: Ich habe von Gott alle Macht im Himmel und auf der Erde erhalten. Deshalb geht hinaus in die ganze Welt und ruft alle Menschen dazu auf, meine Jünger zu werden. Tauft sie auf den Namen des Vaters, des Sohnes und des Heiligen Geistes. Lehret sie, alles zu befolgen, was ich euch aufgetragen habe. Ihr dürft sicher sein, ich bin immer bei euch, bis das Ende dieser Welt gekommen ist. Wir haben hier all diese Versprechen von Jesus. Er ist bei uns. Matthäus 28, er sagt, ich bin bei euch bis ans Ende dieser Welt. Diese Welt ist noch nicht am Ende. Das heißt, sein Versprechen ist immer noch wahr. Das heißt, derselbe Name, Jesus Christus von Nazareth, ist derselbe damals und ist derselbe heute. Da hat sich nichts an verändert. In Apostelgeschichte 4, 13 bis 14 sagt es so, die Mitglieder des Hohen Rates wunderten sich darüber, mit welcher Sicherheit Petrus und Johannes auftraten. Wussten sie doch, dass es einfache Leute und ohne besondere Bildung waren. Aber sie erkannten die beiden als Jünger von Jesus wieder. Sie wussten nicht, was sie den beiden entgegenhalten sollten, denn der Geheilte stand vor ihnen. Diese sind die Schriftgelehrten, die versuchen, den Menschen zu überzeugen, dass Jesus nicht auferstanden ist. Die haben all ihre Ideen, haben sogar Soldaten gekauft, damit sie lügen. Und sie haben sich ganz bereit gemacht, aber in Apostelgeschichte 4 sehen wir, sie haben keine Antwort darauf. Sie wissen nicht, was sie antworten sollen zu Petrus und Johannes. Und wie ich sagte, all diese Versprechen, die Jesus uns gegeben hat, die sind heutzutage immer noch genauso wahr, wie sie vor 2000 Jahren waren. Jesus, der am Kreuz starb und am dritten Tage auferstand, er starb nicht nur für die Aposteln, er starb für uns alle. Apostelgeschichte 1,8 sagt dann, ich werde euch den Heiligen Geist geben. Nicht nur die Apostel, nicht nur die paar hundert, die da in dem Raum waren, aber alle. Ihr seid alle meine Jünger. Nicht nur diese 12, alle. Ihr seid alle meine Jünger. Die Kirche, ihr seid alle meine Jünger. Das heißt, diese Versprechen, die er damals gab, die sind dieselben Versprechen für uns heute. Wir haben die Lösung für so viele von den Problemen, die wir heutzutage sehen. Wir denken uns so, wann wird das mal besser werden mit Paraguay? Wann werden wir mal sehen, dass da nicht mehr Korruption ist? Wann werden wir mal sehen, dass die Regierung sich um diese Personen auf der Straße kümmert? Und wir fragen, wann wird die Regierung was machen? Wann werden unsere Leiter was machen? Bis zur selben Zeit haben wir diesen Auftrag von Jesus, von Matthäus, Markus, Lukas, wo er uns sagt, ihr seid dafür verantwortlich. Genau wie Petrus und Johannes. Ganz Apostelgeschichte. Wir sehen so viele Wunder, die Apostel machen und danach auch Paulus. Wir sehen so viele Sachen, die sie machen. Und sie nehmen diese Verantwortung auf sich und sagen, dasselbe, was Jesus damals machte, das können wir heute machen. Dieselben Wunder, die wir mit Jesus erleben, können wir heute auch erleben. Also was haben wir, das die Welt braucht? Ich will euch ein Zeugnis erzählen von einem Mädchen. Ihr Name ist Belen. Und ich habe ihr gefragt, ob ich dies hier mitteilen darf.
Und sie war eine von unseren Schülern in unserer Jüngerschaftsschule. Wie Raphael schon sagte, ich arbeite mit YOM. Wir arbeiten mit Jüngerschaftsschulen. Und ich will euch dieses Zeugnis erzählen. Und dies ist ein Beispiel, das voriges Jahr passierte, wo wir sehen, dass derselbe Jesus, derselbe Name Jesus Christus von Nazareth, den Petrus und Johannes brauchten, heutzutage noch genau dieselbe Kraft hat. Belen kam zu unserer Jüngerschaftsschule, weil sie keinen anderen Ausweg mehr sah. Die Ungerechtigkeit, die sie erlebt hatte, hat ihr Leben beinahe zerstört. Sie sehnte sich nach dem Tod, nach einer Flucht vor dem Schmerz, der sie Tag und Nacht quälte. Doch dann klopften eines Tages einige junge Missionare an ihre Haustür.

eingestuft. Noch schlimmer war, dass viele Menschen ihr die Schuld gaben. Sogar diejenigen, die sie für Freunde gehalten hatte, sagten gegen sie aus. Mitten in diesem schmerzhaften Prozess wurde sie außerdem mit Erinnerungen an einen sexuellen Missbrauch aus ihrer Kindheit konfrontiert. Etwas, worüber sie zuvor nie gesprochen hatte. Sie begann unter schweren Angstattacken, Depressionen und unkontrollierten Wutausbrüchen zu leiden. Selbstverletzungen und mehrere Suizidversuche oder Selbstmordversuche führten schließlich dazu, dass sie in eine Klinik eingewiesen wurde. Dort erhielt sie die Diagnose einer posttraumatischen Belastungsstörung. Während sie verzweifelt versuchte, die Scherben ihres Lebens wieder zusammenzusetzen, wurden die Männer, die ihr das angetan hatten, nie für ihre Taten verurteilt. Als sie nichts mehr zu verlieren hatte, entschied sie sich, an einer Jüngerschaftsschule von YWAM teilzunehmen. Dort hörte sie die Botschaft des Evangeliums. Sie begann zuzuhören, Fragen zu stellen und Gott immer besser kennenzulernen. Und während sie Gott suchte, begann er, ihre tiefen Wunden zu heilen. Der Weg der Heilung und der Vergebung war alles andere als leicht. Doch als sie ihr Leben Gott anvertraute und sich ihm ganz hingab, begann sich alles zu verändern. In ihren eigenen Worten sagte sie: Gott hat mein Leben gerettet. Ich bin ihm unendlich dankbar. Jetzt möchte ich hinausgehen und allen von dem Gott erzählen, der mich gerettet hat, der mich geheilt hat und der zu meinem Vater und meinem besten Freund geworden ist. Wenn Gott mich retten konnte, kann er das auch bei dir tun. Für Gott ist nichts unmöglich. Mit diesen Herzen und dieser Botschaft erzählt Belen bis heute den Menschen um sie herum von der Güte Gottes. Ihre Geschichte der Veränderung ist noch lange nicht zu Ende. Zwei ihrer Geschwister haben die Jüngerschaftsschule vor einer Woche abgeschlossen und alle drei gemeinsam tauften sie ihre Mutter als Zeichen, dass ihre Mutter ihr Leben auch Gott übergeben hatte. Und das ist eine andere Geschichte dazu, dass ihre Mutter, weil kein Richter, kein Gesetz etwas mit Belen machte, ihre Mutter ging zu einem Geschäft und kaufte sich eine Pistole und machte sich ganz darauf bereit, diese zwei Männer, die Belen sexuell vergewaltigt hatten, umzubringen. Sie war ganz bereit, das zu tun. Als Belen von ihrer Jüngerschaftsschule nach Hause kommt und ihre Mutter dieses erzählt, und ihre Mutter merkt, dass Belen was anderes hat, dass Belen frei ist von all ihren Wunden, von all dieses, das die Leute ihr angetan hatten. Und ihre Mutter hatte keine Erklärung dafür und wusste nicht, was sie tun sollte, weil Belen war vorher so nahe dabei, sich selbst umzubringen. Und aus diesem Zeugnis hat ihre ganze Familie sich bekehrt. Belen, ihre Geschwister und ihre Mutter. Und dieses ist nicht, weil wir als YOM oder wir als Missionare eine wunderbare Arbeit machen. Nein, die jungen 18, 20-jährigen Missionare, die bei ihr an der Tür klopfen, die hatten keine Ahnung, was in ihr Leben vorging. Sie wussten nicht all die Probleme, die Belen hatte. Aber derselbe Name, der Name Jesus Christus von Nazareth, denselben Namen, den Petrus und Johannes im Apostelgeschichte 3 brauchen, ist derselbe Name, derselbe Mann, der Belen und ihre ganze Familie verändert hat. Und heutzutage, nach ihrer Jüngerschaftsschule, als Belen dann nach Hause ging, sie fuhr zu ihrer Arbeitsstelle, und diese zwei Männer, die arbeiten da immer noch, sie ging zu diesen zwei Männern, schaute sie in ihren Augen und sagte ihnen: Ich vergebe euch für was ihr getan habt. Diese Männer, die haben niemals um Vergebung gefragt. Alle Leute rum Berlin rum, die sagten: Nein, das ist deine Schuld. Diese Männer haben nichts damit zu tun. Du denkst dir alles aus. Wir glauben dir nichts. Und Berlin konnte nach Hause gehen, konnte diese zwei Männer in die Augen schauen und sagen: Ich vergebe euch. Die meisten von uns, wir können uns das nicht mal vorstellen, was Berlin durchgemacht hat. Wir können nicht mal
darüber nachdenken, wie viel Schmerz sie durchgegangen hatten diese letzten

0: Jahre. Und wir wussten, die Missionare, die zu ihr Haus gingen, sie wussten das nicht mal, was alles passiert. Aber das Einzige, was diese wussten, was das war, dass der Name Jesus Christus noch immer Kraft hat. Und das ist dasselbe für all uns. Für all unsere Probleme heutzutage. Wenn du morgen zur Arbeit gehst und du bist mit all diesen Problemen, die du vielleicht schon ganz gewohnt bist, all diese Leute, diese Personen rum dir rum, die all diese Probleme haben, vielleicht bist du ja schon ganz, oder vielleicht sind wir schon ganz daran gewohnt. Und wir sehen diese Probleme nicht mal mehr. Aber ich will jeden Einzelnen von uns heute Mut machen, dass wenn wir rausgehen, wenn wir zur Arbeit gehen, wenn wir im Super Safe fahren oder im Biggies oder wo immer wir hinfahren, dass wir können aufmerksam sein auf die Leute, die um uns herum sind. Dass wir können dieselben Augen haben, die Petrus und Johannes hatten. Dass sie nicht auf ihr eigenes Problem schauten, dass sie nicht darüber besorgt waren, ob sie Geld hatten oder nicht, ob sie eine Arbeit hatten oder nicht. Aber das Einzige, was sie sahen, war, dass diese Person, dieser gelähmte Mann, der hatte ein Problem für 40 Jahre und sie hatten die Lösung für dieses Problem. Wir als Kirche, wir haben die Lösung für die Probleme, die wir heutzutage sehen. Weil jeder Einzelne von uns, wir haben denselben Namen, Jesus Christus von Nazareth, in uns. Dieselbe Kraft von diesem Namen lebt in uns, durch den Heiligen Geist. Und ich will mit diesen drei Fragen aufhören und dass wir einfach etwas darüber nachdenken können, wo wir sind. Wo bist du in dieser Geschichte? Bist du der Gelähmte, dass du Heilung und Hoffnung und eine echte Veränderung in dein Leben brauchst? Wo du vielleicht Situationen in dein eigenes Leben hast, wo du so denkst, das ist unmöglich, dass da Hoffnung für dieses Problem ist. Genau wie Belen, da war kein Ausweg für ihre Probleme. Sie dachte, der einzige Ausweg, der da war, ist, dass sie einfach sterben würde. Hast du Situationen in deinem Leben, die du schon alle Hoffnung aufgegeben hast? Oder bist du die Leute und die Personen, die in dem Tempel waren? So wie ich schon sagte, so oft bin ich diese Person. Ich bin einfach all den Problemen, ich bin da ganz gewöhnt dran oder ich bin einfach ratlos, weil die Probleme, die sind so viel größer als was ich persönlich als Verian machen kann. Ich denke mir so, da wird schon wer kommen. Raphael wird schon vorbeikommen und der wird sich darum kümmern. Sind wir diese Personen, die wir die Probleme, die wir sehen, einfach zur Seite schieben und irgendwann werden wir daran gewöhnen. Und irgendwann hört der Heilige Geist auf, uns jeden Tag zu sagen, was ist mit dieser Person, was ist mit dieser Person, was ist mit diesem Problem. Weil wir sowieso ungehorsam sind, so wie ich so oft bin. Oder die letzte, bist du die Person, die Hoffnung und Heilung und eine echte Lösung für die Personen bringt, die du jeden Tag siehst. Und ich glaube, wir alle können sagen, dass wir wollen diese Person sein. Jeder Einzelne. Wenn wir eine Person an der Straße sehen oder an unserer Arbeitsstelle. Wir alle in uns drinnen, als Nachfolger Jesu, wir haben dieses Verlangen danach, die Personen zu helfen, Hoffnung zu bringen. Aber so oft denken wir so, ich verstehe nicht das Evangelium zu predigen oder ich weiß nicht, ob ich für ihn beten kann oder nicht. Was ist, wenn er mich auslachen will? Ich habe keine Lösung für sein Problem. Nein, wir persönlich, ich, Verian, ich habe die Lösung nicht. Petrus und Johannes hatten die Lösung nicht. Petrus sagte nicht, im Namen von Petrus und Johannes, steh auf und geh. Petrus sagte, im Namen von Jesus Christus, steh auf und geh. Wir persönlich, wir haben vielleicht die Lösung nicht, aber wir haben einen Herrn, wir haben Jesus Christus, der die Lösung hat. Und wir als Kirche, Wir haben das Vorrecht, dass wir zu diesem Jesus gehen können und sagen können, ich will Teil an dieser Lösung für dieses Problem sein. Und er gibt uns diesen Auftrag in Matthäus 28 und Markus 16. Er gibt uns diesen Auftrag, dass wir können das Licht sein, dass wir können die Lösung sein für so viele Probleme um uns herum, für so viele Personen um uns herum. Und ich will uns allen wirklich Mut machen. Diese Woche, wo wir vielleicht so viel auf unserer Agenda haben und wir wissen selbst nicht, wie wir das alles werden hinbekommen und alles sieht so unmöglich und groß, dass wir uns Zeit nehmen, dass wir auf die Personen schauen, die um uns herum sind, vielleicht die Personen, mit denen wir zusammenarbeiten, vielleicht der Guardia von deinem Edificio oder Haus oder der Guardia, der auf der Straße jeden Tag für 24 Stunden sitzt. Oder der die Chipa verkauft, die du jeden Morgen kaufst. Wo immer es ist, dass wir uns können Zeit nehmen und wirklich darüber nachdenken und Jesus fragen, kann ich Teil an dieser Lösung sein? Und wir wissen nicht, wer die Person ist, zu denen wir sprechen. Wir wissen nicht, ob die Personen Zeiten durchgehen wie Berlin. Wir haben keine Ahnung. Wir wussten nicht, dass sie sowas durchmachte. Wir wussten nicht all das, was mit ihr passiert war. Wir hatten keine Ahnung. Und so viele Leute, die da draußen sind, die warten einfach darauf, dass jemand zu ihnen kommt und ihnen eine Lösung gibt. Vielleicht haben sie schon alles versucht, wie dieser Gelähmte an dem Tempeltor. Sie haben schon alles versucht. Und da ist keine Lösung, da ist keine Hoffnung. Sie wissen nicht mehr, wohin. Und das Einzige, was ihnen noch fehlt, ist das Evangelium. Und da werden sie merken, dass da ist eine Lösung und da ist Hoffnung. Und die Bande will raufkommen. Hä? Oh, Raphael will beten? Okay, wenn nicht. Okay, sehr gut so. Aber wenn wir beten, ich will wirklich, dass wir uns Zeit dafür nehmen. Und wenn du in der ersten Geschichte bist und du brauchst Gebet, du hast Situationen in deinem Leben, die du nicht weißt, wie du da rauskommen kannst, oder vielleicht sogar eine Krankheit hast, die du nicht weißt, wie du davon frei werden kannst, wir als Kirche, wir wollen beten. Und genau wie die Jünger, genau wie Petrus und Johannes, wir wollen helfen. Und ich will wirklich einladen, wenn du in dieser Geschichte bist, ich will dich wirklich einladen, dass du nicht heute von hier wegfährst, dir so denkst, ich wünschte, jemand hätte für mich gebetet. Dass du nach Hause fährst und immer ist dann auch diese hoffnungslose Situation. Wie ich schon sagte, ich persönlich, da ist nichts Großes daran. Genau wie Petrus und Johannes. Aber ich weiß, dass dieser Jesus, der den Gelähmten geheilt hat an der Tempeltür, und dieser Jesus, der Belen und ihre ganze Familie geheilt hat, vor einem Jahr, ist derselbe Jesus heute. Und er wirkt immer noch Wunder. Und er will uns helfen. Lasst uns beten. Jesus, wir kommen vor dir und sagen dir Danke. Wir sagen dir Danke, dass wir das Vorrecht haben, mit dir zusammenzuleben. Wir sagen dir Danke, dass derselbe Name, Jesus Christus von Nazareth, den Petrus braucht, um den Gelähmten zu heilen, dieselbe Kraft, die lebt heute in uns. Und Heiliger Geist, ich bete einfach, dass wir können, wenn wir von hier gehen, dass wir können aufmerksam sein auf die Probleme, die rum uns rum sind, dass wir nicht zu interessiert in unsere eigenen Probleme sind, aber dass wir uns Zeit nehmen, um rum uns rum zu schauen und zu sehen, was passiert, wo kann ich helfen, wo kann ich Hoffnung bringen, Wo kann das Evangelium ein Licht scheinen? Genau wie das Leben von Belen und ihrer Familie. 3 Minuten, wo die Missionare die Botschaft predigten, 5 Minuten, keine Ahnung. Aber das hat ihr ganzes Leben verändert. Das hat ihr Heilung gebracht. Ihre ganze Familie, ihre Mutter. Und wir wollen dieses Licht sein. Du gibst uns diesen Auftrag in Markus und Matthäus und wir wollen gehorsam sein. Jesus, ich bete, dass wir können von hier gehen. Und ich bete für mich selbst, wenn ich von hier gehe, dass ich kann gehorsam sein. Dass ich weiß, wenn ich abends schlafen gehe und meiner Familie zusammen bete, dass ich weiß, dass ich gehorsam war zu diesen 20, 30 Sekunden oder 3 Minuten, die du mir sagtest, dass ich zu der Person reden sollte. Ich will gehorsam sein. Und ich danke dir, Jesus. Ich danke, dass du so geduldig bist mit uns und uns immer wieder einlädst, gehorsam zu sein. Und wir wollen gehorsam sein. Heiliger Geist, ich bete, dass du uns diese Woche begleiten möchtest, dass du uns helfen kannst, dass du mit uns gehen kannst und dass wir können aufmerksam sein auf die Personen oder die Probleme, die du uns zeigst. In Jesu Namen.
1: Danke, Verian. Petrus und Johannes hätten eine Menge Ausreden bringen können. Wir sind zu jung, wir sind nicht zur Jüngerschaftsschule gegangen, wir haben keine theologische Ausbildung, wir haben keine materiellen Mittel, aber davon hängt es nicht ab. Es hängt vom Namen Jesu ab. Diese Woche wird irgendwo ein Gelähmter bei dir auf dem Weg sein. Das wird anders aussehen als dann wahrscheinlich. Aber mein Gebet ist, dass der liebe Gott uns die Augen öffnet für unseren Gelähmten und dass die Kraft Gottes dann durch uns fließen kann, um Gott zu verherrlichen. Ich lade dich ein, aufzustehen für den Segen. O Herr, mache mich zum Werkzeug deines Friedens, dass ich Liebe übe, wo man sich hasst, dass ich verzeihe, wo man sich beleidigt, dass ich verbinde, da wo Streit ist, dass ich die Wahrheit sage, wo der Irrtum herrscht, dass ich den Glauben bringe, wo der Zweifel drückt, dass ich die Hoffnung erwecke, wo Verzweiflung quält, dass ich ein Licht anzünde, wo die Finsternis regiert, dass ich Freude mache, wo der Kummer wohnt. Ach Herr, lass du mich trachten, nicht, dass ich getröstet werde, sondern dass ich tröste. Nicht, dass ich verstanden werde, sondern dass ich verstehe. Nicht, dass ich geliebt werde, sondern dass ich liebe. Denn wer dahin gibt, der empfängt. Wer sich selbst vergisst, der findet. Wer verzeiht, dem wird verziehen. Und wer da stirbt, erwacht zum ewigen Leben. Amen. Gott segne uns.

Herr, du schenkst uns das Licht und du nimmst es auch fort. Und dann braucht jeder Mensch einen sicheren Hort. Eine Hand, die uns führt durch den Garten der Nacht, dass die Seele am Morgen in Frieden erwacht. Herr, du lässt uns die Wahl, welche Wege wir gehen. Schenkst uns Hoffnung und Kraft, deine Größe zu sehen. In den Stunden der Angst, in Not und Gefahr, zeigst du uns deine Liebe und bist

0: Du hast eingeschaut in unser Programm Durch die Bibel. Als Bibellehrer ist Prediger Elmer Reimer. In das letzte Programm fangen wir an mit dem Hosea-Brief zu betrachten im Alten Testament. In Prediger Reimer hat hauptsächlich die Einleitung für das Buch. 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Herr, ich danke dir weiter für die Bibel und bete, dass du dein Wort nun weiter machst. Richtig sein, zu jeder Person, die du angeschaut hast. Amen. Hier ist weiter Matthew und Prediger Elmer Reimer.
1: 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So ein Beispiel soll nicht sehr schwer zu verstehen sein. Sie können das sehen, und Hosea seine wird, wurde klar gemacht. Aber das muss kein Unterschied machen, die Menschen. Sie folgen der Erejette, leben aus Gott folgen. Gott vergleicht Gomer ihre Hurerie mit den Menschen ihre geistliche Hurerie. 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Er wird all die Armee mit seinem Wort vernichten und wird sein Königreich abstahlen. 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Dort passiert gerade so, was Gott dort gesagt hat. Dort Königreich Israel wird von der Assyrien-Armee wahrgenommen, als Hosea noch am Leben wird. Als der König von Assyrien nach Samaria kam, dachte er, dass er auch Jerusalem vernichtet wird. Er pocht sich sehr, als er nach Jerusalem kam, und sieht, dass kein Gott kann am Wader stehen. In dieser Farge in Hosea sagt Gott, dass er über Juda Erbarmen wird haben und wie er wird anraten. In der zweite Chenige Buch lesen wir, dass Gott ein Engel nur die Assyrien-Armee schicken deed, und in einer Nacht wurden 185.000 Menschen durch den Engel dort gemacht. Dort betont sich nicht, wann Menschen sich gegen Gott stahlen und gegen Gott puchen. Doch sind da in jedem Geschlecht Söhne, die dort tun. Gott sei Dank, dass da auch Söhne in jedem Geschlecht sind, die sich Gott ganz hingeben und am dienen. Hast du auch gegeben zu Gott sein Wort? In Johannes 3, 36 steht dort geschrieben: Wer an den Sehen lebt, hat das ewige Leben. Und wer den Sehen nicht gehorsam ist, wird das Leben nicht sein, aber bleibt euer Gott sein euer. Nu ist eine passende Zeit, mein Freund. Komm nur, Jesus. Morgen könnt ihr zu Lot sein.

Wenn die gesehen wurden oder die haben vielleicht eine Frau über das Programm oder vielleicht über das Heil in Christus, wo die können die Überzeugung haben, dass ihre Sinnenschuld vergibt ist und dass die wollen vor aller Ewigkeit im Himmel sein, wir würden hier in Jut mithalten, aufgrund von Gottes Wort. Römer 10, Vers 13 sagt, wer immer den Herrn an seinen Namen anruft, wird seilig worden. Bitte schrift nur den selbigen Radiosender, wo ihr noch horchen.

Weder Höhe noch Tiefe noch irgendein anderes Geschöpf wird uns scheiden können von der Liebe Gottes, die in Christus Jesus ist, unserem Herrn. Römer Kapitel 8, Vers 39. Eine Andacht von Günter Seibert. Das Herz von Pluto. Im Januar 2006 wurde mit New Horizons erstmals eine Raumsonde zu Pluto ausgesandt. Sie passierte ihn am 14. Juli 2015 in 12.500 Kilometern Entfernung und schickte Bilder des Zwergplaneten zur Erde. Dabei gab es eine Überraschung. Ein riesiges Herz wurde auf seiner Oberfläche entdeckt. Dessen Struktur gab den Astronomen wieder einmal Rätsel auf. Eine Theorie über ihre Entstehung musste gefunden werden. Bei der Auswertung der Fotos fiel auf, dass die Oberfläche des Herzens im Gegensatz zur übrigen Pluto-Landschaft frei von Einschlagkratern war. Vermutlich ist sie also wesentlich jünger als die übrige Oberfläche. Außerdem besteht die Fläche aus einem Material, das wesentlich mehr Licht reflektiert als seine Umgebung. Ein Forscherteam hat nun versucht, in verschiedenen Simulationen nachzustellen, wie das Herz entstanden sein könnte. Demnach wäre der Zwergplanet mit einem planetarischen Körper mit einem Durchmesser von etwa 700 Kilometern kollidiert. Der Brocken bestand vermutlich überwiegend aus Eis mit einem Gesteinskern. Die längliche Form des Herzens deutet stark darauf hin, dass es sich um einen Schrägaufprall handelte. Die Simulationen bestätigten diese Vermutung. Das Herz ist das Symbol der Liebe. Und für mich ist das Herz des Pluto daher wie ein Hinweis auf die Liebe des Schöpfers, die er gegenüber uns Menschen bewiesen hat. In der Weite des Universums sind wir nicht allein. Der Schöpfer allen Lebens hat uns sogar auf unserem winzig kleinen Planeten besucht, in seinem Sohn Jesus Christus. Dieser hat hier eine eindrucksvolle Spur göttlicher Liebe hinterlassen. Sie erreichte ihren Höhepunkt am Kreuz, wo er für unsere Sünden starb. Aus dem Instrument für einen grausamen Tod wurde ein Symbol der Rettung und Vergebung. Frage: Haben sich für Sie Kreuz und Herz schon zusammengefügt? Tipp: Das Denken und Handeln Gottes ist unumkehrbar auf uns Menschen und unsere Rettung ausgerichtet. Bibellese: Johannes Kapitel 3, Verse 16 bis 21. Denn so hat Gott die Welt geliebt, dass er seinen einzigen Sohn gab, damit jeder, der an ihn glaubt, nicht verloren geht, sondern ewiges Leben hat. Denn Gott hat seinen Sohn nicht in die Welt gesandt, dass er die Welt richtet, sondern dass die Welt durch ihn gerettet wird. Wer an ihn glaubt, wird nicht gerichtet. Wer aber nicht glaubt, ist schon gerichtet, weil er nicht geglaubt hat an den Namen des einzigen Sohnes Gottes. Dies aber ist das Gericht, dass das Licht in die Welt gekommen ist, und die Menschen haben die Finsternis mehr geliebt als das Licht, denn ihre Werke waren böse. Denn jeder, der Arges tut, hasst das Licht und kommt nicht zu dem Licht, damit seine Werke nicht bloßgestellt werden. Wer aber die Wahrheit tut, kommt zu dem Licht, damit seine Werke offenbar werden, dass sie in Gott gewirkt sind.

0: Es ist 8 Uhr.
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Wir setzen heute fort mit dem zweiten Teil aus dem Hörspiel Mel Webb wittert Gefahr, Teil 2, der Grizzlybär. Jim starrte die riesige braune Gestalt an, die sich von der Felswand abhob. Der Grizzlybär. Die Bestie schlug immer wieder mit ihren mächtigen Tatzen gegen den Fels. Die riesigen Pranken fuhren herum und ließen ihre scharfen Krallen sehen. Er kommt immer näher. Gleich ist er da. Wenn er schafft. Ein Schauern schnürte Mel die Kehle zu.

0: Jim betrachtete die furchterregende Spur. Dann blickte er zu dem blutverschmierten Kadaver des Mutterschafes. Er fand es schrecklich, sich das ansehen zu müssen. Aber aus irgendeinem Grunde konnte er seine Augen nicht davon abwenden. Die Haut und der Magen waren zerfetzt. Der ganze Leib musste aufgerissen und mit den grauenvollen Krallen des Bären mit seinen scharfen Zähnen zerfleischt worden sein. All das musste so schnell geschehen sein, dass das Schaf noch nicht einmal bemerkte, was mit ihm passierte. Bei dem bloßen Gedanken an das wehrlose Tier zitterte Jim am ganzen Körper. So etwas hatte er noch nie gesehen. Es gab genügend Gründe, vor einem solchen Tier Angst zu haben. Er wunderte sich, dass Mel offensichtlich überhaupt keine Angst hatte. Er schien weit mehr um die Herde besorgt zu sein als um sich selbst. Jim konnte Mels Sorge um die Schafe verstehen. Ein einsamer, ausgehungerter Grizzly konnte eine ganze Herde in ein paar Nächten vernichten. Er konnte das aber auch mit Menschen tun, falls sie sich nicht von ihm fernhielten.
1: Was werden wir jetzt unternehmen?
2: Zuerst meine ich, sollten wir zu den Schafen zurückkehren und aufpassen, dass ihnen nichts geschieht. Dann sollten wir unser Zelt näher beim Weideplatz aufbauen. Wir müssen nah genug dran sein, falls der Bär noch einmal kommen sollte. Wenn du hungrig wärst und dir würden an einem Ort sämtliche gebratene Hühner und saftige Steaks frei Haus geliefert, würdest du diesen Ort freiwillig verlassen?
1: Natürlich nicht.
2: Vielleicht trabt er weiter und wir werden ihn nie wiedersehen, aber sicher ist sicher. Wir müssen auf alles vorbereitet sein.
0: Jim dachte eine Weile darüber nach. Es hatte keinen Sinn, hier im Gebirge zu bleiben, wenn man genau wusste, dass ein Grizzly in der Gegend war. Er hatte keine Lust, noch einmal mit solch einem Untier zusammenzustoßen.
1: Vielleicht sollten wir lieber in Salin untergehen und die Schafe dort lassen, bevor sie der Bär hier überrascht.
2: Ich habe auch schon daran gedacht. Vielleicht wird es später auch das Beste sein, aber jetzt ist es noch zu früh dazu. Mr. Phillips könnte den Eindruck gewinnen, wir würden vor jeder Gefahr die Flucht ergreifen und dann wird er vielleicht jemand anderes für die Herde engagieren.
0: Jim brachte nicht mehr die Kraft auf, noch etwas zu sagen. Es hatte also keinen Zweck, weiter mit seinem Freund über die Rückkehr zur Ranch zu reden. Mel hatte sich bereits entschieden und er würde seinen Entschluss mit Sicherheit nicht rückgängig machen. Mel blickte zum zweiten Mal auf den Schafkadaver. Dann stieß er ihn ärgerlich beiseite und eilte den Pfad hinunter.
2: Wir sollten lieber zur Herde zurückgehen, damit wir sehen, was los ist.
0: Jim ging mit ihm, nicht weil er wollte, sondern weil ihm nichts Besseres einfiel. Obwohl es Tag war, hatte er Angst, allein zu bleiben. Er eilte zu den Schafen zurück. Sie grasten völlig ruhig. Der Grizzly war offensichtlich nicht hier gewesen. Mel zählte sie, aber es fehlten keine.
1: Er ist noch nicht wieder da gewesen, oder?
2: Nein, wir können dankbar sein. Er war nicht hier.
1: Was machen wir wegen der beiden anderen Schafe?
2: Wir werden sie natürlich suchen, aber erst müssen wir uns vergewissern, dass wir mit der Herde keinen Ärger bekommen.
1: Aber wenn noch bloß zwei fielen.
2: Ja, aber das erzähl mal Mr. Phillips. Er ist wie der Hirte, der in der Bibel beschrieben wird. Es beruhigt ihn nicht, wenn er 99 Schafe sicher im Gatter hat. Er geht hinaus, um nach dem einen Verlorenen zu suchen, bis er es gefunden hat.
1: Aber...
2: Und er erwartet das Gleiche von uns.
0: Schnell brachen sie ihr Zelt ab und zogen zu den Schafen hinüber. Dann schlugen sie einen beträchtlichen Vorrat an Brennholz.
2: Wir werden heute Nacht ein ziemlich großes Feuer benötigen. Das wird den Grizzly bestimmt abschrecken.
1: Das glaubst du doch wohl selber nicht.
2: Was?
1: Die Geschichte mit dem Feuer und dem Bären.
2: Ich weiß, was wahr ist. Wenn wir zurückkommen, dann kannst du ja meinen Vater fragen, wenn du mir nicht glaubst. Der versteht etwas davon.
0: Jim fühlte sich danach etwas besser. Mel sollte sich um das Feuer nur keine Sorgen machen. Das würde er schon besorgen.
1: Vielleicht können wir einige Feuer rund um die Herde anzünden. Wenn ein Bär Angst vor dem Feuer hat, dann wäre das doch das Beste.
2: Ich sehe, dass der Groschen langsam bei dir gefallen ist. Lauter Feuer um die Herde herum. Das ist eine großartige Idee.
1: Nur, dass wir jetzt erstmal ziemlich viel Holz sammeln müssen.
2: Ja, das wird uns tatsächlich eine Menge Holz kosten. Am besten, wir fangen gleich mit dem Sammeln an.
0: Sie sammelten große Haufen von trockenen Zweigen und trugen sie rund um die Herde, wobei sie an verschiedenen Stellen die Äste zu kleinen Kränzen anordneten. Bei anbrechender Dämmerung würden sie sicher genügend Holz haben, um die Feuer die ganze Nacht brennen lassen zu können. Jim wollte seine Idee nicht so recht gefallen, denn das bedeutete ja, dass sie die ganze Nacht über von einem Feuer zum anderen gehen müssten, um aufzupassen, dass sie nicht verloschen. Mel jedoch war für den Vorschlag so dankbar, dass es Jim schon fast beunruhigte. Sogar während ihrer Andacht am Lager dankte Mel Gott, dass Jim diese gute Idee gehabt hatte. Jim fühlte sich höchst ungemütlich. Was würde Mel wohl von ihm denken, wenn er erfuhr, was sich letzte Nacht wirklich abgespielt hatte? Mehrere Male war er nah dran, alles zu bekennen. Er wollte Mel sagen, dass er in der vergangenen Nacht die Herde verlassen hatte und somit für den Tod der Schafe verantwortlich war. Aber er brachte es einfach nicht fertig. Er blieb stumm sitzen und sagte nichts. Dies war wohl die längste Nacht, die Jim je erlebt hatte. Er stand da und betrachtete die Herde. Er löste sich mit Mel beim Schüren der Feuer ab. Am schlimmsten war es, wenn er das Lager allein verlassen musste, um mit Nero hinaus an eines der Feuer zu gehen. Jedes Geräusch klang für ihn wie das Brummen oder Fauchen eines Bären. Jeder Schatten nahm die Gestalt eines Grizzlies an. Zwei- oder dreimal war er ganz sicher, etwas gehört zu haben. Er ließ die Taschenlampe aufblitzen, um dann doch festzustellen, dass er sich wieder getäuscht hatte. Einmal war er für kurze Zeit eingenickt, als er irgendwas so nah bei sich hörte, dass er hellwach emporschoss. Er leuchtete mit der Lampe umher.
1: »Mel! Mel!«
2: »Was ist los?«
1: »Ich dachte, ich hätte ihn eben hier gehört.«
2: »Wenn er das gewesen sein sollte, dann werden wir wahrscheinlich morgen früh sein Kadaver finden. Du hast ihn bestimmt zu Tode erschreckt.«
1: »Entschuldige bitte, ich bin ein wenig nervös.«
0: Er knipste die Taschenlampe wieder aus und war froh, dass Mel sein verängstigtes Gesicht nicht sehen konnte. Endlich ließ ein neuer Tag seine ersten Lichter erkennen.
1: »Wir haben Glück, der Bär hat uns verschont.«
2: »Ich glaube kaum, dass das Glück war. Gott hat uns geholfen.«
0: Wieder betrachtete ihn Jim nervös. Er wünschte, Mel hätte das nicht gesagt. Irgendwie bedrückte ihn das. Gleich nach dem Frühstück schickten die Jungen Nero zu der Herde, um sie zusammenzuhalten. Dann machten sie sich auf die Suche nach den zwei anderen Schafen.
1: »Warum lässt du denn jetzt die Herde allein?«
2: »Am Tag besteht eigentlich keine große Gefahr für die Herde. Ich nehme zwar an, dass ein Grizzly auch am Tag angreift, aber ich bin überzeugt davon, dass heute nichts passiert. So ein Bär ist ein intelligentes Tier. Ich bin sicher, dass er weiß, dass es bei der Herde auch Menschen gibt. Wenn ich mich nicht irre, dann wird er es für klüger halten, im Schutze der Dunkelheit vorzugehen.«
1: »Ich hoffe, du hast recht.«
0: Ihm war egal, wie intelligent solch ein Bär war. Hauptsache, er würde hier nie wieder auftauchen, ob nun am Tage oder nachts. Die Suche war zunächst ergebnislos. Sie gingen zu der Stelle zurück, wo sie das tote Mutterschaf gefunden hatten. Es sah nicht so aus, als sei der Bär zurückgekehrt, um seinen Schmaus zu beenden. Von den beiden übrigen Schafen fehlte noch immer jede Spur.
2: »Wir werden hier nichts finden. Wir hätten ebenso gut die ganze Zeit im Lager zubringen können. Wahrscheinlich hat der Grizzly die beiden schon getötet. Ja, wahrscheinlich ist es so. Ich habe es die ganze Zeit über nicht wahrhaben wollen, aber bestimmt sind die beiden anderen Schafe auch schon tot.«
0: Der Weg zurück zum Lager führte sie an einer Klippe vorbei. Sie waren noch nicht weit gekommen, als Mel plötzlich anhielt, um zu horchen.
2: »Hörst du etwas?«
1: »Was glaubst du, was es war?«
2: »Es müssen die Schafe gewesen sein.«
0: Mel kannte diesen wehklagenden Ton. Sie eilten vorwärts. Mit jedem Schritt wurde der Ton lauter. 200 Schritte von der Stelle, wo sie den ersten Schrei vernommen hatten, erreichten sie in einer Biegung eine Klippe, die dort scharf abfiel. Das Blöken war jetzt so laut, dass die Jungen anhielten und sich unsicher anblickten.
1: »Wo können sie nur sein?«
0: Mel entdeckte die tückische Situation, in der sich die Schafe befanden. Durch herabrutschendes Geröll waren sie völlig eingeschlossen worden. Sie konnten nicht vor und nicht zurück. Dort, wo die Jungen standen, konnten sie die hilflosen Tiere nicht sehen. Mel ging bis ans äußerste Ende der Klippe und blickte hinab.
2: »Dort sind sie, Jim!«
0: Die Schafe drängten sich auf dem schmalen Felsvorsprung dicht aneinander. Sie konnten sich kaum bewegen. Jeden Moment drohten sie abzustürzen. Jim näherte sich nur sehr langsam und widerstrebend. Schließlich konnte auch er die verschüchterten Tiere sehen.
1: »Wie sind sie nur dahin gekommen?«
2: »Sie müssen abgerutscht sein und jetzt können sie nicht wieder zurück.«
1: »Was sollen wir nun machen?«
2: »Ich weiß nicht.«
0: Diesmal lag Furcht in Mels Stimme.
2: »Aber was auch immer wir tun, wir müssen es schnell tun, ehe der Grizzlybär die Schafe hört und hierher kommt.«

0: Die Schafe schienen Mels und Jims Gegenwart zu spüren. Sie blökten noch lauter als vorher. Jim blickte verstohlen über die Schulter, um sich zu vergewissern, dass der Bär nicht hinter ihnen hertrottete. Das hätte gerade noch gefehlt.
1: Meinst du, dass er zurückkommt?
2: Kann schon sein. Deshalb müssen wir die beiden Schafe so schnell wie möglich heraufholen, sonst tut er es.
1: Aber...
0: Jim wollte protestieren, doch sein Freund rannte bereits an dem steilen Riff entlang, um eine Stelle zu finden, wo er sich hinunterlassen konnte. Jim wollte ihn folgen, doch Mel wehrte ab.
2: Bleib du oben und warte, bis ich gesehen habe, wie es dort unten ist. Ich werde sehen, ob ich deine Hilfe brauche.
1: Aber warum soll ich denn nicht gleich hinkommen?
2: Du kannst hier oben vielleicht viel mehr tun. Gleich habe ich es geschafft. Da, jetzt kann ich sie sehen. Sie sind tatsächlich von da oben abgerutscht.
0: Er konnte jetzt auch sehen, warum sie noch nicht wieder hinaufgeklettert waren. Die Geröllblöcke drängten sich so dicht heran, dass er seine liebe Not hatte, zu den beiden Schafen zu gelangen. Die Tiere würden es allein nie schaffen, hier wieder herauszukommen. Mel versuchte, eines der beiden zu fassen, aber jedes Mal drängte es sich beängstigend weit über den Abgrund vor.
1: Kannst du sie kriegen?
2: Ich glaube kaum. Sie sind so verängstigt, dass sie sich lieber zu Tode stürzen würden. Wir müssen es anders anfangen.
0: Aber wie? Jim sah schon, wie die Schafe früher oder später in die Tiefe stürzen würden. Ein falscher Schritt genügte. Oder aber der Bär könnte durch ihr Blöken angezogen werden. Mel versuchte noch einmal, eines der Tiere zu erreichen, aber er schaffte es nicht.
2: Wenn wir nur einen Strick hätten, dann würden wir es bestimmt schaffen. Lauf ins Lager und hol einen.
1: Aber wie soll...
2: Los, mach schon, wir haben keine Zeit zu verlieren.
0: Jim wandte sich um und raste auf das Lager zu. Seine schweren Stiefel schlugen ein hartes Staccato auf den Erdboden. Mel brauchte sich keine Sorgen zu machen. Er würde keine Minute verlieren. Er würde so schnell wie möglich mit den Stricken wieder zurück sein. Jim kannte seinen Freund noch nicht lange, aber eines wusste er. Mel würde nicht locker lassen, bis er die Schafe herausgeholt hatte. Es war also besser, die Sache so schnell wie möglich hinter sich zu bringen. Er sah die Stricke und wollte gerade zurücklaufen, als er Nero auf sich zukommen sah.
1: Hier, Nero, komm, mein Kleiner, komm, wir gehen zu Mel.
0: Er hatte vorhin noch nicht einmal daran gedacht, den Hund mitzunehmen. Er konnte sich nicht vorstellen, was solch ein kleiner Schäferhund gegen einen Grizzlybären ausrichten sollte. Aber Nero war gewiss besser als gar nichts. Sie waren noch nicht 100 Schritte vom Lager entfernt, als sie plötzlich einen verzweifelten Hilferuf hörten, der die Stille so markerschütternd zerriss, dass Jim fast das Herz stockte.
3: Hilfe!
0: Das war Mel. Im selben Augenblick war auch schon das wuchtige Brummen zu hören, das den Hilfeschrei seines Freundes erklärte. Jim zitterte am ganzen Körper. Nero raste nach vorn und bellte wie wahnsinnig. Das Brummen wurde zu einem Fauchen. Jim hörte Mels Stimme noch einmal in größter Panik.
3: Hilfe! Hilfe!
0: Jim kletterte dem Hund nach. Sein gequälter Atem schnürte ihm fast die Kehle zu. Seine Schläfen pochten. Obwohl er so schnell wie möglich rannte, konnte er den tapferen kleinen Schäferhund nicht einholen. Neros kurze Beine trugen ihn über die Erde, als wollten sie fliegen. Immer größer wurde der Abstand zwischen ihm und Jim. Er rannte zum Klippenende, bis er direkt an der Stelle angelangt war, wo er kläffend stehen blieb. Jim kam gerade noch rechtzeitig, um Nero vom Rand der Klippe zurückreißen zu können.
1: Langsam, Junge, langsam!
0: Aber es war gar nicht so leicht, den kleinen Kerl zu halten. Nero versuchte immer wieder, sich loszureißen. Er schnappte nach Jims Arm und knurrte ihm ins Gesicht.
3: Hilfe!
0: Und wieder ertönte das entsetzliche Fauchen. Jim starrte die riesenhafte braune Gestalt an, die sich von der Felswand abhob. Der Grizzly. Wie Mel vorhin befürchtet hatte, war der Bär von dem angstvollen Blöken der Schafe angelockt worden. Er musste von der anderen Seite an den Felsvorsprung gelangt sein. Jetzt versuchte er, zu Mel zu kommen. Die Bestie schlug immer wieder mit ihren mächtigen Tatzen gegen den Felsen. Die riesigen Pranken fuhren herum und ließen ihre scharfen Krallen sehen. Jim wurde übel. Er dachte, er würde ohnmächtig zu Boden sinken. Die ganze furchtbare Todesangst jener grauenvollen Nacht erfüllte ihn wieder, als der Bär ins Zelt eingedrungen war und ihn mit seinen Pranken fast in Stücke gerissen hätte. Jim war völlig hilflos. Es gab nichts, womit er seinem Freund helfen konnte. Nero hörte nicht auf zu kläffen, was den Bären anscheinend sehr ärgerte. Schließlich gab er es auf, zu Mel zu kommen. Stattdessen wandte er sich um, wobei er die gefährlichen Reißzähne blitzen ließ. Schaum tropfte von seinem Unterkiefer auf sein braunes Fell. Seine kreisrunden Augen fixierten wütend den bellenden Hund. Er balancierte auf den Hinterbeinen und keuchte Nero ins Gesicht. Sein grollendes Knurren brachte einem das Blut zum Stillstand. Aber Nero konnte er damit nicht einschüchtern. Der tapfere kleine Schäferhund bellte immer heftiger. Er sah, dass sich Mel in Gefahr befand, und er wollte ihm helfen. Der Hund sprang und wand sich so heftig, dass Jim für einen Moment glaubte, ihn nicht länger halten zu können.
1: Soll ich Nero loslassen? Nein, das bringt auch nichts. Ein Schlag mit der mächtigen Pranke des Bären, der Hund ist sofort tot. Damit ist gar nichts gewonnen.
0: Er klammerte seinen Griff fester um Nero. Sofort ließ das Kläffen nach. Der Grizzly, der seine Aufmerksamkeit wieder auf die Schafe gelenkt hatte, kehrte Nero den Rücken zu und nahm wieder alle Kräfte zusammen, um durch die Felsbrocken zu kommen. Jim konnte jetzt wieder klarer denken.
1: Wie geht es dir, Mel?
4: Er kommt immer näher. Gleich ist er da, wenn er es schafft.
0: Ein Schaudern schnürte Mel die Kehle zu. Jim wusste sehr genau, was Mel jetzt durchmachte. Starr vor Schrecken versuchte er hinunterzusehen. Mel schrie in höchster Verzweiflung.
4: Jim, tu was! Tu irgendwas!
1: Fass ihn, Nero! Fass ihn!
0: Jim löste den Griff. Nero bellte jetzt noch wütender als vorhin. Der Bär, durch das erneute Hundegekläff abgelenkt, zog sich langsam zurück. Für einen Moment hörte das Knurren auf. Jim sah angespannt in den Abgrund. Plötzlich kam ihm eine Idee. Warum war er bloß nicht früher darauf gekommen? Schnell befestigt er den Strick am Hals des Hundes. Das andere Ende band er um einen Baum. Die Leine reichte jetzt genau bis zum Rand des Felsens. Sobald er Nero losgelassen hatte, stürmte der Hund vorwärts bis zum Klippenende. Sein Gebell war noch lauter und wilder als vorher. Der Bär war durch das erneute Hundegebell höchst verwirrt. Es schien so, als überlegte er, ob die Gefahr des kleinen Hundes für ihn wichtiger war als das verlockende Hammelfleisch. Schließlich wandte er sich von den Schafen ab und arbeitete sich langsam in Neros Richtung vor. Sein Gebrüll hallte durch die Weite des Gebirges. Aber Nero wich nicht zurück. Er riss noch stärker am Seil und kämpfte mit äußerster Anstrengung, um den Bären zu erreichen. Nach wenigen Augenblicken konzentrierte der Bär seine Aufmerksamkeit wieder auf die Schafe. Aber dann drehte er sich doch wieder ärgerlich Nero zu. Dieses Spiel wiederholte sich mehrere Male. Die Gefahr war für Mel jedenfalls im Moment gebannt. Aber das dürfte nicht lange so weitergehen. Der Bär war mit einem solch simplen Manöver bestimmt nicht lange aufzuhalten. Jim wusste nicht, was die Bestie nun tun würde. Er war einfach hilflos.
4: Jim, beeil dich, hol Hilfe!

0: Jim war wie gelähmt. Hilfe gab es nur unten auf der Ranch. Es würde Stunden dauern, um hinzukommen. Bis er wieder zurück sein würde, wäre Mel bestimmt tot. Alles war bloß passiert, weil er solch ein Feigling war. Er hatte die Schafe allein gelassen. Er hatte nicht bemerkt, dass drei abgeirrt waren. Wenn er seine Pflicht erfüllt hätte, dann wäre das alles nicht passiert. Wenn seinem Freund etwas zustieß, es wäre seine Schuld. Ein trockener, ängstlicher Schluchzer entrang sich seiner Kehle.
1: »Lieber Gott, hilf mir, dass ich diesen Grizzlybären von Mel wegbekomme!«
0: Erst jetzt dachte er an die Feuer, die er für die vergangene Nacht angelegt hatte. Wenn Flammen den Bären von der Herde fernhielten, dann konnten sie auch jetzt helfen. So recht glaubte er zwar nicht daran, aber versuchen musste er es. In Windeseile begann Jim, dürre Zweige aufzulesen.
2: »Jim, was machst du? Hol Hilfe!«
0: Der andere war viel zu beschäftigt, um ihm zu antworten. Er baute das Feuer auf dem schmalen Ende der Höhle auf, gerade da, wo der Bär stand. In wenigen Augenblicken züngelten die Flammen empor. Immer noch schichtete er morsches Gehölz darauf, bis er nicht mehr an das Feuer konnte, weil die Hitze unerträglich wurde. Der Bär hatte mittlerweile herausbekommen, dass der bellende Hund nicht zu ihm herunter konnte. Deshalb wandte er sich nun von Nero ab und versuchte noch einmal zu Mel und den Schafen zu gelangen. Mel schrie verzweifelt auf, als der Bär immer näher kam. Nur noch wenige Sekunden und das Untier hätte es geschafft. Jim nahm einen dünnen Stock und steckte ihn ins Feuer. Seine Lungen pumpten, sein ganzer Körper war schweißgebadet.
1: Was, wenn das Feuer den Grizzly nicht vertreibt? Was, wenn der Bär plötzlich in panischer Angst den Abhang hinaufkommt, zu mir? Was, wenn...
0: Ärgerlich verwarf er diese Gedanken. Er schob das Feuer langsam über den Abhang, immer näher auf den Bären zu. Das riesige Tier brüllte und schlug wild um sich. Es fiel auf den Rücken, rappelte sich aber wieder hoch. Mit wütendem Fauchen arbeitete sich der mächtige braune Körper den Abhang hinauf. Brüllend verschwand er, hinein in die Wälder. Wenige Sekunden später war er in dem grünen Dickicht verschwunden. Jim starrte ihm nach. Nero rannte hinter ihm her, wurde aber von dem Seil aufgehalten. Dann schlug er ein Triumphgebell an. Es verging fast eine Minute, bis Jim wirklich fassen konnte, was geschehen war. Der Bär war fort. Er seufzte und brach dann auf der Erde zusammen. Sein Atem kam in langen Stößen hervor. Dann kam ein Dankgebet über seine Lippen.
3: Menschenskind, du hast es geschafft und ich dachte schon, du wärst hinüber. Wie froh bin ich, dass du dabei warst. Du hast mir und Nero das Leben gerettet.
0: Jim zitterte so heftig, dass er fürs Erste nicht sprechen konnte. Wankend kam er wieder auf die Beine. Das konnte doch nicht wirklich passiert sein. Das konnte doch nur ein Traum sein, der bald vorüber war, sobald er erwachte. Er würde doch nie den Mut aufbringen, sich mit einem Bären anzulegen. Mel würde das vielleicht tun, aber er? Dennoch war es geschehen. Das war kein Traum. Aber er war auch nicht der Held, für den ihn sein Freund hielt. Er hatte auch nicht dessen Leben gerettet. Im Gegenteil. Er war ja die Ursache dieses ganzen Unglücks gewesen. Wenn er Mel erzählen würde, wie alles wirklich gewesen war, der würde bestimmt nie wieder ein Wort mit ihm wechseln.
3: Wenn du die Seile mitgebracht hast, dann wirf mir eins hier runter. Wir holen die Schafe hier raus. Ich habe allmählich genug von diesen Plätzchen.
1: Klar!
0: Mel machte an dem einen Ende des Seils eine Schlinge und legte sie den beiden Schafen um den Hals. Dann seilte er sich selbst an und verknotete den Strick an einem Felsen. Jetzt waren sie sicher. Sie konnten nicht mehr abstürzen.
3: Jim, mach eine Schlinge in das Seil, das du hast, und lass es dann zu mir herunter.
0: Es war nicht einfach für Jim, sich näher an den Abhang heranzuarbeiten. Es überkam ihn wieder ein Schwindel. Auch spürte er, wie ihm die Knie versagten. Aber er hatte das Gefühl, als werde er von einer unsichtbaren Kraft nach vorne gezogen. Langsam arbeitete er sich bis zur Felskante vor. Als er da so auf dem Bauch lag und über den Abhang blickte, war er über seine Ruhe selbst erstaunt. Mel arbeitete langsam, aber mit sicheren Bewegungen. Sobald das zweite Seil um die Schulter des einen Schafes gelegt war, zog er das andere zu sich. Erst als beide Tiere sicher die Felswand emporgezogen worden waren, kam Mel herauf. Eine Zeit lang blickten sich die Jungen in die Augen. Sie lächelten.
3: Gut, das hätten wir.
1: Das kann man wohl sagen. Glaubst du, dass er wieder zurückkommen wird?
3: Das bezweifle ich. Du hast ihm schon ziemlich viel Angst eingejagt. Du hast das einzig Richtige getan. Wie bist du bloß darauf gekommen?
1: Ich weiß nicht. Es muss die Antwort auf mein Gebet gewesen sein. Allein wäre ich bestimmt nie drauf gekommen.
3: Aber du hast immerhin das Feuer auf ihn hinabgeworfen und das kostet allerhand Nerven.
0: Jim fühlte sich immer erbärmlicher. Sein Freund tat gerade so, als sei er ein Held. Und das gefiel ihm gar nicht, denn er wusste genau, dass es nicht stimmte.
3: Ich muss mich wirklich bei dir entschuldigen. Als sie zum ersten Mal raufkam, dachte ich, du seist super ängstlich. Aber jetzt weiß ich, dass das nicht stimmt.
0: Jims Lippen zitterten. Er konnte den Freund nicht länger belügen. Er musste jetzt die Wahrheit sagen. Und dann musste er um Verzeihung bitten. Zögernd schüttete er sein Herz aus.
1: Aber du brauchst keine Angst zu haben. Ich werde zu Mr. Phillips gehen und ihm genau erzählen, wie alles gewesen ist. Auch wenn ich dann meine Stelle verliere.
3: Das willst du wirklich tun? Niemand von uns kann dem eigenen Fleisch und Gott zugleich dienen, ohne im täglichen Kampf die Hilfe Christi anzunehmen. Darum hat er auch gesagt, er werde bei uns sein, bis ans Ende der Tage.
0: Jim wurde nachdenklich. Er hatte das von Mel schon einmal gehört, nur hatte er es damals nicht verstanden. Jetzt wusste er endlich, was damit gemeint war.
3: Wir brauchen uns nicht auf uns selbst zu verlassen. Gott hat uns ja Jesus gegeben, damit wir Zugang zum Himmel haben. Er hat uns den Heiligen Geist gegeben, um uns zu sagen, ob wir falsch oder richtig handeln. Alles, was wir zu tun haben, ist, ihn um Hilfe zu bitten und zu glauben, dass er uns hilft.
0: Jim musste darüber nachdenken. Als ihm klar wurde, dass Gott ihm auch helfen konnte, seine Furcht zu besiegen, wurde sein Glaube immer stärker.
3: Ich will dir noch etwas sagen. Vielleicht hattest du einfach so viel Angst, dass du es bei den Schafen in jener Nacht nicht mehr aushalten konntest. Aber das ist ja nun vorbei. Du hast mein Leben und das von Nero und diesen beiden Schafen gerettet. Mr. Phillips wird dich nicht einfach feuern, nur weil ein Grizzly eines unserer Schafe gerissen hat. Das steht fest.
0: Als die Jungen an diesem Abend gemeinsam in der Bibel lasen und beteten, dankte Mel Gott für Jim und für das, was der Freund getan hatte. Der andere Junge sagte, als er betete, Gott möge ihm Kraft geben, immer das zu tun, was er von ihm erwartete.
1: Ich will dir vertrauen, dass du mir Mut gibst, dass ich nachts bei den Schafen bleiben und meine Pflicht tun kann, so wie ich es Mr. Phillips versprochen habe. Ich weiß, dass ich es nicht alleine schaffe. Ich habe es versucht und es ist total schief gegangen. Aber mit deiner Hilfe werde ich alle Schwierigkeiten überwinden.
0: Als die Zeit für ihn gekommen war, die Schafe zu bewachen, ging er ruhig hinaus, voller Vertrauen. Die Schrecken der Dunkelheit und der Wildnis, auch der Grizzlybär, waren bezwungen. Es war ein wunderbares Gefühl, ganz frei von aller Furcht zu sein. Sicher würde er noch oft in seinem Leben mit Angst und Furcht konfrontiert werden. Bestimmt sogar. Aber jetzt wusste er, wo er dann Mut und Kraft hernehmen konnte.

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Die Saitengeschichte. Eine Gitarrensaite, genauer gesagt eine G-Saite, lag eingerollt und ganz entspannt in irgendeiner Schublade im Hause des Gitarrenspielers. Man kann sagen, dass es ihr gut ging und es keinen Grund zum Klagen gab. Und trotzdem, manchmal fühlte sie eine innere Unruhe, eine Sehnsucht vielleicht, ohne genau sagen zu können, wonach sie sich sehnte und was sie beunruhigte. Eines Tages, als der Gitarrenspieler zufällig in ihrer Schublade kramte, sprach sie ihn an. Seit einiger Zeit fühle ich mich so unausgeglichen und ich weiß nicht warum. Irgendetwas fehlt mir. Kannst du mir helfen? Der Gitarrenspieler lächelte verständnisvoll und erwiderte: Ich glaube, ich weiß, was dir fehlt.

Was brauche ich? Klingen, schwingen, musizieren. Ja, die G-Seite freute sich über ihre neue Bestimmung und war überglücklich, dass der Gitarrenspieler sie auf sein Instrument gespannt hatte. Bis sie bemerkte, dass sie nicht allein war. Sie sah sich umgeben von anderen Saiten. Etwas überrascht wandte sie sich an den Gitarrenspieler. Ich dachte, wir beide machen hier die Musik. Nur du und ich. Von den anderen Saiten hast du mir überhaupt nichts erzählt? Wer sind die anderen? Und was tun die hier? Frage sie doch selbst. Dann wirst du es schon erfahren, sagte der Gitarrenspieler. Die anderen Saiten hatten das Gespräch mitgehört und fanden, es sei jetzt an der Zeit, sich der neuen Saite vorzustellen und sie in ihrer Mitte zu begrüßen. Ich bin die tiefe E-Saite. Dass der Ernst und die Ehrfurcht von der Musik nicht verloren gehen, dafür setze ich mich ein. Ich bin die A-Saite. Es geht mir nicht um Perfektion. Angenehm will ich klingen, so dass es die Herzen still macht und in die Andacht führt und in die Anbetung. Ich bin die D-Saite. Dienst und Demut sind meine Welt. Da macht mir keiner etwas vor. Ich stelle mich ganz und gar in den Dienst der Musik. Ich bin die H-Saite. Ich spiele am liebsten das Halleluja und das Hosianna. Musik zum Abheben, dass der Heilige Geist so recht unter uns wirken kann, wenn ihr wisst, was ich meine. Und ich bin die hohe E-Saite. Ich klinge etwas exotisch und ich liebe die extremen Töne. Außerdem experimentiere ich ganz gerne. Immer nur die alten Kamellen, die kann doch mit der Zeit keiner mehr hören. Und jetzt sprachen die fünf Saiten wie aus einem Munde. Jetzt wollen wir gerne wissen, wer du bist. Ich bin die G-Saite, stammelte sie etwas verlegen. Der Gitarrenspieler hat gesagt, ich sei etwas ganz Besonderes. Meine Berufung ist es nämlich, zu schwingen und zu klingen und auf ein Instrument gespannt zu werden und zu musizieren. Das ist doch geradezu geistlich genial göttlich, nicht wahr? Das ist auf jeden Fall sehr interessant, bemerkten die anderen und waren etwas überrascht. Denn das hatte der Gitarrenspieler doch auch zu ihnen gesagt. Für eine kurze Zeit wurde es ganz still auf der Gitarre, bis die G-Saite plötzlich sagte, »Eigentlich möchte ich etwas anders klingen, ein wenig höher vielleicht. Dann bin ich besser zu hören und jeder merkt, dass ich außergewöhnlich und sehr wichtig bin. So könnte ich meiner besonderen Aufgabe besser gerecht werden. Wenn du meinst, sagte der Gitarrenspieler und drehte so lange an der Mechanik, bis die G-Saite mit ihrem Klang zufrieden war. Dann begann er auf seiner Gitarre zu spielen. Zumindest versuchte er es. Doch die Musik, die seine Gitarre produziert, klang so schief und schrill, dass die anderen Saiten nach kurzer Zeit aufgeregt riefen, »Aufhören, das ist ja der reinste Katzenjammer, unerträglich. Unsere liebe G-Saite ist wohl heute ein wenig überspannt.« Als sich die Saiten etwas beruhigt hatten, ergriff der Gitarrenspieler das Wort. Ihr seid alle für mich sehr wichtig. Wenn nur eine von euch fehlen würde, wäre das Instrument unvollständig und kaum noch zu gebrauchen. Immer wieder würde ich ins Leere greifen und Töne würden mir fehlen. Und wenn ich nur eine Saite hätte,

schaute er die G-Saite an, dann wäre das wirklich sehr einseitig. Dann wäre ich sehr eingeschränkt. Ich brauche euch alle. Aber wie und wo ich euch einspanne, das müsst ihr mir überlassen. Erst wenn ich euch einen Platz im Gesamtklang zuweise und euch Bedeutung gebe, erst dann wird euer Zusammenspiel harmonisch und es entsteht ein voller und reicher Klang. Erst dann wird aus Tönen eine Symphonie und erst dann könnt ihr der Musik wirklich dienen.

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0: Es ist 9 Uhr.
1: Guten Morgen und herzlich willkommen zu den Kurznachrichten heute am Dienstag, den 14. Juli 2026. Am Mikrofon begrüßt Sie Maria Siemens. Der Tagesvers: Siehe, da ist Gott der Herr, er kommt gewaltig und sein Arm wird herrschen. Jesaja 40, Vers 10.
2: Das Wetter.
1: Heute ist es den ganzen Tag sonnig. Die aktuelle Temperatur beträgt 9 Grad. Im Lauf des Tages steigt die Temperatur auf bis zu 25 Grad an.
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1: Uns liegen keine neuen lokalen Nachrichten vor. Soweit mit den Kurznachrichten für heute am Dienstag. Allen Hörern weiter einen angenehmen Tag. Auf Wiederhören.

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0: Es ist 10 Uhr und 30.
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2: Ich freue mich, dass ich Sie zu dieser Sendung wieder begrüßen darf. Käthe Wien sagt herzlich willkommen. Heute und in der nächsten Woche geht es um das Thema Musik und Anbetung. Ein Thema, für das ich mich auch persönlich begeistere, weil ich schon immer gerne und viel gesungen habe. Egal, ob ich meine Freude und Dankbarkeit zum Ausdruck bringen will oder ob mein Herz bedrückt ist und ich mit einer Situation im Leben schwer zu kämpfen habe, meistens fallen mir spontan passende Lieder ein. Vor allem Verse und Texte aus der Bibel, die wörtlich oder im übertragenen Sinn als Liedtexte verwendet werden, bleiben mir so im Gedächtnis hängen und werden auch zum Gebet. So verstehe ich folgenden Ausspruch von Martin Luther auch gut. Ich zitiere: Wer singt, hat doppelt gebetet. Möge es so sein, wenn wir singen. Wir wollen in die Sendung einsteigen mit der Aufforderung: Singt dem Herrn ein neues Lied. Musik.

0: Frau Esther Hein arbeitet und wohnt auf Jalvesanga und bringt nun den ersten Teil ihrer Ausführungen zum Thema Musik und Anbetung.
1: Musik und Anbetung. Zuerst einmal mein Zeugnis. Seit meiner Kindheit habe ich Musik geliebt. Ich wuchs als jüngstes von 4 Kindern auf und unsere Mutter hat uns oft christliche Kinderlieder vorgesungen, wenn wir Angst hatten und nachts nicht gut schlafen konnten und wenn sie uns diese einfach lehren wollte. Ich nahm schon seit meinem jungen Kindesalter Instrumentenunterricht, so wie es meine älteren Geschwister auch machten. Seit der Vorschule bis zur 3. Klasse nahm ich Stimmbildungsunterricht. Seit der Vorschule bis zur 1. Klasse nahm ich Gitarrenunterricht und seit der 2. Klasse nahm ich 10 Jahre lang Klavierunterricht. Ich war eine Durchschnittsschülerin, das heißt nicht besonders gut in der Musik, bis ich im Colegio dank meiner Klavierlehrer die Musik mehr lieben lernte. Somit übte ich mehr mein Instrument und wurde besser im Klavierspielen. Ich lernte das Klavierspielen so sehr lieben, dass ich mir nicht vorstellen konnte, nach dem Colegio nicht weiter Klavierunterricht zu nehmen. Ich erkannte es als Gottes Weg für mich, Musik am SEMTA zu studieren. Dort habe ich viel Allgemeinwissen über Musik im Generellen und über christliche Musik bekommen. Auch habe ich, wie schon erwähnt, seit meiner Kindheit dank meiner Eltern, meiner Gemeinde und Schule Erfahrungen mit christlichen Liedern gemacht. Von diesem Wissen und diesen Erfahrungen heraus möchte ich die folgenden 2 Programme von Winke für Frauen gestalten und hoffe, dass du dabei bleibst. Zuerst einmal zur Frage, was ist Anbetung und was, wenn man Anbetung nicht kennt? Die Indigene aus dem Chaco oder die Chaco-Indianer kannten es ursprünglich nicht, einen Gott oder einen Geist anzubeten. Ihre ursprünglichen Lieder waren immer mit Ritualen verbunden, die sie durchführten, um mit ihren Geistern in Kontakt zu treten und sie um Dinge zu bitten.

Zusätzlich zu den Tänzen wurden diese Rituale von Gesängen und Rhythmen auf Schlaginstrumenten begleitet. Die Lieder enthielten keine Worte, da die Nhlit und Niwakle in ihren ursprünglichen Formen keine Wortkommunikation mit den Geistern praktizierten. Ihre Lieder bestanden aus einer zwei- bis dreitönigen Melodie und gesungenen Lauten. Als die Mennoniten in den Chaco kamen, sangen die ersten Missionare den Indigenen kurze christliche Lieder vor, um so erste Kontakte mit ihnen aufzunehmen. Die Indigenen interessierten sich im Allgemeinen für die Loblieder und Evangeliumslieder der Mennoniten, die aus Melodien bestanden, die zu einer tonalen Tonleiter gehören, welche aus sechs Ganztönen besteht. Wahrscheinlich wurden sie neugierig, als sie merkten, dass die Mennoniten durch Lieder mit ihrem Gott kommunizieren, indem sie Worte sangen. Der gegenwärtige Missionar unter den Niwakle, Herr Theodor Hein, fügt hinzu: Einen Gott in Liedern anzubeten und zu preisen, war für die Ureinwohner des Chaco fremd. Welche Gedanken müssen Sie am abendlichen Lagerfeuer untereinander ausgetauscht haben, nachdem Sie vom Gott der Bibel gehört hatten? Vielleicht dachten Sie, wie groß muss der Gott sein, an den die Mennoniten glauben? Denn sie kommunizieren mit ihm und genießen es, ihn mit Liedern zu preisen. Welche Worte, Harmonien und Melodien enthalten, die umfassender sind als unsere eigenen. An diesem Beispiel können wir sehen, dass es nicht in jeder Kultur üblich ist, einen Gott oder mehrere Götter mit Liedern anzubeten. Doch nun zum Thema Anbetung durch Lieder. Was bedeutet dieses? Anbetung in der Bibel. Das Musikverständnis in Israel zur Zeit der Bibel, das bis heute im orientalischen Raum zu finden ist, umfasst Gesang, Instrumentalspiel und Tanz. Sie bilden eine Einheit, um die Lebenszusammenhänge der Gemeinschaft auszudrücken. Als Saul und David aus dem Kampf gegen die Philister heimkehrten, gingen die Frauen aus allen Städten Israels heraus mit Gesang und Reigen dem König Saul entgegen und der Jauchzen mit Pauken und Zimbeln. Nach 1. Samuel 18, Vers 6. Auch David und ganz Israel tanzten vor dem Herrn her mit aller Macht im Reigen, mit Liedern, mit Harfen und Psaltern und Pauken und Schellen und Zimbeln. Nach 2. Samuel 6. Die Musik in Alt-Israel diente sowohl religiösen Handlungen als auch säkulären oder weltlichen Anliegen. Die weltliche Musik hatte ihren festen Platz im Alltag, im Krieg, bei der Arbeit, bei Festen, Hochzeiten. Sie diente zur Unterhaltung oder als Trauermusik. Es gab Kriegs- und Triumphgesänge, Trauer- und Klagelieder. Tanzlieder, Lieder zu Festen, Hochzeits- und Liebeslieder, Arbeitslieder und so weiter. Die Psalmen sind in der Bibel eine Sammlung von 150 poetischen Texten, die ursprünglich mit Musikbegleitung gesungen wurden. Es sind Lieder, Gebete und Lobpreisungen, die folgende Themen umfassen: Anklage und Klage, Dank, Lobpreis, Weisheit und prophetische Visionen, darunter die Hoffnung auf das Königreich des Messias und auf die Gottesherrschaft. Bis zum heutigen Tag dienen die Psalmen im Judentum sowie im Christentum zur Ermutigung und als Gebetbuch. Der König David hat über die Hälfte der Psalmen komponiert, die in der Bibel zu finden sind. Zudem schrieb er Lieder, die historische Erzählungen sowie Bitte und Flehen beinhalten. David drückte seine Erfahrungen und Gefühle mit Worte und Musik aus. In der Bibel zeigt Gott immer wieder seine Präsenz durch eine Wolke.
Einmal kam die

Diese Wolke, als während der Tempeleinweihung zu Davids Herrschaftszeit musiziert wurde. Hier gab es ein Orchester von mehr als 400 Sängern und Instrumentalisten. Der Klang muss überwältigend gewesen sein. In 2. Chronik 5, Vers 13 steht, als wäre es einer, der trompetete und sänge, als hörte man eine Stimme loben und danken dem Herrn. Der Tempel wurde erfüllt mit einer Wolke, sodass die Priester nicht zum Dienst hinzutreten konnten, denn die Herrlichkeit des Herrn erfüllte das Haus Gottes, steht in 2. Chronik 5, Vers 14. An keiner anderen Stelle in der Bibel findet sich ein deutlicherer Hinweis auf die gnädige Gegenwart Gottes, hervorgerufen durch Musik. Im Alten Testament wird Lobpreis mit verschiedenen Instrumenten wie Zimbeln, Harfen, Trompeten usw. begleitet. Im Neuen Testament wird jedoch nur die Harfe in der Offenbarung als Musikinstrument zur Anbetung Gottes verwendet. Alle anderen Bibelstellen des Neuen Testaments sprechen nicht von Instrumenten, wenn es um die Anbetung Gottes geht. Warum denn nicht? Dieses wollen wir uns genauer ansehen. Welche Anbetung wünscht der Vater sich, wenn wir vom Neuen Testament ausgehen? Dazu möchte ich zuerst einmal die Verse lesen, welche als Hauptverse dieser Sendung gelten. Johannes 4, Vers 23 bis 24. Aber es kommt die Stunde und ist schon jetzt, dass die wahren Anbeter den Vater anbeten werden im Geist und in der Wahrheit. Denn auch der Vater will solche Anbeter haben. Gott ist Geist, und die ihn anbeten, die müssen ihn im Geist und in der Wahrheit anbeten. Wie kann so etwas geschehen, Gott im Geist und in der Wahrheit anzubeten? Nach Epheser 5, Vers 18 müssen wir uns erst einmal vom Geist Gottes erfüllen lassen. In den Versen danach steht dann, ermuntert einander mit Psalmen und Lobgesängen und geistlichen Liedern. Singt und spielt den Herrn in eurem Herzen und sagt Dank Gott, dem Vater, alle Zeit für alles, im Namen unseres Herrn Jesus Christus. Wir müssen uns also vom Geist Gottes erfüllen lassen, um ihn anzubeten. Es geht Gott nicht zuerst darum, dass wir ihn mit einer schönen Singstimme oder tollen Instrumenten anbeten, sondern vor allem im Herzen. Kolosser 3, Vers 16 unterstreicht dieses und erwähnt auch die Wahrheit, mit der wir Gott anbeten sollen, welche das Wort Gottes ist. Dort heißt es, lasst das Wort Christi reichlich unter euch wohnen, lehrt und ermahnt einander in aller Weisheit, mit Psalmen, Lobgesängen und geistlichen Liedern singt Gott dankbar in euren Herzen. Zusammenfassend können wir sagen, dass es Gottes Willen entspricht, wenn wir sein Wort kennen und von seinem Geist erfüllt sind, um ihn mit dem Herzen anzubeten. Denn es heißt, die ihn anbeten, die müssen ihn im Geist und in der Wahrheit anbeten. Nun kommen wir zur Anbetung heute. Ermuntert einander mit Psalmen und Lobgesängen und geistlichen Liedern, heißt es in Epheser 5, Vers 19. Wie kann man dieses verstehen? Ganz einfach. Dieses kann heutzutage so aussehen, dass man zur Ermutigung jemanden per WhatsApp ein christliches Lied schickt oder es ihm vorsingt. Oder man singt im Gottesdienst gemeinsam und betet Gott so an. Auch kann man jemanden einen Psalm vorlesen. Es gibt heutzutage auch schon Lieder, die ihren Inhalt nach einem Psalm ausrichten. Mit Psalmen, Lobgesängen und geistlichen Liedern singt Gott dankbar in euren Herzen, lesen wir in Kolosser 3, Vers 16. Um Gott im Herzen zu singen, kann man sich auf irgendeiner Stelle befinden. Dieses kann so aussehen, dass man die Liedersendungen von Radio ZB30
oder seine Spotify-Playlist mit dem GBL zu Hause im Alltag hört und Gott während der Arbeit im Herzen anbetet. Auch beim Autofahren kann man dieses machen oder wo auch immer es einem im Alltag erlaubt ist. Welche Lieder sollte man als Christ hören? Sollte man als Christ nur christliche oder geistliche Lieder hören? Lasst uns sehen, was die Bibel dazu sagt. In Lukas 6, Vers 43 bis 46 steht: Denn es gibt keinen guten Baum, der faule Früchte trägt, noch einen faulen Baum, der gute Früchte trägt. Ein jeder Baum wird an seiner eigenen Frucht erkannt, denn man pflückt nicht Feigen von den Dornen, auch liest man nicht Trauben von den Hecken. Ein guter Mensch bringt Gutes hervor aus dem guten Schatz seines Herzens. Und ein Böser bringt Böses hervor aus dem Bösen. Denn wes das Herz voll ist, des geht der Mund über. Was nennt ihr mich aber Herr, Herr, und tut nicht, was ich euch sage? Hier sagt es nicht spezifisch, dass ein Christ nicht weltliche Musik hören soll. Jedoch spricht es davon, dass der Mund davon redet, wovon das Herz voll ist. Und in Kolosser 3, Vers 17 heißt es: Und alles, was ihr tut mit Worten oder mit Werken, das tut alles im Namen des Herrn Jesus und dankt Gott, dem Vater, durch ihn. Wenn wir nun alles im Namen des Herrn Jesus tun sollen und der Mund redet, wovon das Herz voll ist, ist es doch gut, aufzupassen, womit wir unser Herz füllen. Gerade haben wir gehört, dass wir Gott vor allem im Herzen anbeten sollen. Kann man alle Worte und Werke im Namen des Herrn tun, wenn man sich von seinem Wort und von weltlichen Worten oder Liedern füllen lässt? Unser Herz ist wie ein Schwamm. Erst wenn man ihn drückt, sieht man an dem, was rauskommt, was drinnen war. So ist es auch mit unserem Leben. Vielleicht hörst du weltliche Musik und füllst dich mit weltlichem Inhalt. Und es kommt dir so vor, als tue es nichts Schlimmes an dir. Jedoch, wenn du in eine Krisensituation kommst, wirst du gedrückt. Und dann wird zu sehen sein, womit du dich gefüllt hast. Ich bezweifle, dass man alles im Namen des Herrn Jesus tun kann, wenn man sich nicht genügend Zeit genommen hat, sich mit Gutem zu füllen. Es heißt in Lukas 6, Vers 44, dass man keine Feigen von den Dornen pflückt. So kann man auch keine guten Worte und Werke von jemand erwarten, der sich mit weltlichen oder bösen Worten durch Liedern füllen lässt. Genauso wie man von einem Schwamm mit schmutzigem Wasser nicht erwarten kann, dass sauberes Wasser beim Drücken herauskommt. Lass es mich noch einmal so erklären. In 1. Mose 8, Vers 21 steht, dass das Herz des Menschen böse ist von Jugend auf. Das heißt, dass wir seit unserer Geburt an Sünder und von Gottes Gnade abhängig sind. Wir können es uns so vorstellen, dass wir ein Leben lang mit unserem Lebensauto auf rutschigem Weg fahren. Damit sind die Versuchungen zur Sünde gemeint. Wenn dann nicht, wie wir sagen, Pantanera-Reifen an unserem Auto dran sind, kommen wir schnell vom Weg ab und rutschen in den Graben. Das heißt, wir fallen in Versuchung und sündigen. Jedoch gibt es eine Methode, wie wir an unserem Lebensauto Pantanera-Reifen anschrauben können. Diese Methode heißt Gemeinschaft mit Gott pflegen. Wenn wir in der Bibel lesen, beten und uns mit geistlichem Inhalt wie zum Beispiel christlichen Liedern füllen, kann der Feind uns schwierig oder gar nicht in die Irre führen. Wie oft bin ich selbst schon mutlos gewesen und habe ungute Gedanken gehabt und war somit dabei, in den Graben zu rutschen und zu sündigen. Da habe ich christliche Lieder eingeschaltet, die mich mit ihrem Inhalt an Gottes Verheißungen und an seinem Wesen erinnerten.
und ich habe neuen Mut gefasst und musste zum Beispiel nicht in Selbstmitleid verfallen. Der Steuermann unseres Lebensautos soll Christus sein, damit er unsere Schritte und Handlungen lenkt. Stellen wir uns einmal unser Gehirn wie eine grüne Wiese vor. Wenn wir Lieder mit ungutem Inhalt hören, sind die Worte, wenn sie einmal gesungen werden, nicht beeinflussend für uns. Da ein Lied den Text jedoch wiederholt, schaffen diese wiederholten Worte einen neuronalen Weg auf unserer Gehirnwiese. Und je öfter wir diese Lieder hören, desto betretener wird der Weg. Wenn wir dann Gedanken über Liebe, Geld oder uns selbst haben, werden diese den Weg wählen, der am meisten benutzt wurde. Darum ist es für uns so wichtig, auf den Inhalt der gehörten Lieder zu achten. Und nach Römer 12, Vers 2 sollen wir unser Denken nicht der Welt anpassen, sondern es erneuern. Es heißt dort, passt euch nicht dieser Welt an, sondern lasst euch durch die Erneuerung eures Denkens verwandeln, damit ihr durch Prüfung erkennen könnt, was der Wille Gottes ist, was gut und wohlgefällig und vollkommen ist. Soweit mein erster Beitrag zum Thema Musik und Anbetung.

Unsere Sendung kommt hier zum Abschluss. Mit dem Thema Musik und Anbetung macht Frau Esther Hein in der nächsten Woche weiter. Ich lade Sie jetzt schon herzlich ein, wieder an Ihrem Empfänger zu sein und sage bis dahin auf Wiederhören.

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1: Herzlich willkommen zum Gesundheitsmagazin. Am Mikrofon begrüßt Sie heute Psychologin Irina Bolte-Klassen vom Sanatorium Irene. In der heutigen Sendung spreche ich über das Thema Leben mit einer langfristigen Krankheit. Dazu gehören körperliche Erkrankungen wie zum Beispiel Diabetes, Rheuma, Multiple Sklerose und so weiter. Aber auch psychische Erkrankungen können Menschen über viele Jahre begleiten, beispielsweise Depressionen, Angststörungen, Zwangsstörungen, bipolare Störungen oder einige Persönlichkeitsstörungen. Hinter jeder Diagnose steht dabei ein Mensch mit einer ganz eigenen Lebensgeschichte. Vielleicht wird ein Baby mit einer chronischen Erkrankung geboren und die Eltern müssen lernen, mit vielen neuen Herausforderungen umzugehen. Vielleicht erlebt ein Jugendlicher die ersten Anzeichen einer bipolaren Störung und fragt sich, warum seine Gefühle und Stimmungen manchmal so schwer zu verstehen sind. Oder eine Ehefrau stellt fest, dass ihr langjähriger Partner plötzlich psychotische Symptome entwickelt und die gemeinsame Lebensplanung ins Wanken gerät. Manchmal tritt eine Erkrankung schon in der Kindheit auf, manchmal in der Jugend und manchmal ganz unerwartet mitten im Erwachsenenleben. Das verändert nicht nur das Leben der betroffenen Person, sondern auch das Leben der Menschen, die ihr nahestehen. Nicht nur die eigene Erkrankung kann belastend sein, auch das Zusammenleben mit einem nahestehenden Menschen, der an einer chronischen, körperlichen oder psychischen Erkrankung leidet, kann Herausforderungen mit sich bringen. Dies kann beispielsweise der Fall sein, wenn ein Partner, ein Kind, ein Elternteil oder ein anderes Familienmitglied mit einer Depression, einer Psychose, einer Persönlichkeitsstörung oder einer anderen langfristigen Erkrankung lebt. Jede dieser Situationen ist anders. Doch allen gemeinsam ist, dass sie von den Betroffenen und ihren Angehörigen oft viel Mut, Geduld, Anpassungsfähigkeit und Hoffnung verlangen. Stellen Sie sich vor, Sie gehen zum Arzt und erhalten eine Diagnose. Vielleicht heißt es, diese Krankheit wird Sie wahrscheinlich langfristig begleiten. Plötzlich tauchen viele Fragen auf. Warum gerade ich? Werde ich wieder gesund? Kann ich weiterarbeiten? Wie wird mein Leben in Zukunft aussehen? Plötzlich sieht die Zukunft so anders aus. Das, was man sich vorgestellt hatte, Dinge, die vorher selbstverständlich waren, erscheinen auf einmal unsicher und sogar unmöglich. Eine chronische Erkrankung kann den Alltag verändern. Pünktliche Termine bei Ärzten, Therapeuten, Medikamente, Einschränkungen oder Schmerzen können Teil des Lebens werden. Viele Menschen müssen lernen, ihr Leben neu zu organisieren. Eine chronische Erkrankung kann viele Gefühle auslösen, zum Beispiel Angst, Traurigkeit, Wut, Enttäuschung, Hilflosigkeit. Manche Menschen trauern sogar um ihr altes Leben. Wichtig zu wissen, diese Gefühle sind eine ganz normale Reaktion auf eine schwierige Situation. Auch Angehörige erleben häufig ähnliche Gefühle. Sie sorgen sich um einen geliebten Menschen und müssen lernen, mit Veränderungen umzugehen, die sie sich nie gewünscht haben. Oft möchten sie helfen, unterstützen und Lösungen finden. Gleichzeitig erleben viele Angehörige die schmerzhafte Erfahrung, dass sie die Erkrankung nicht einfach beseitigen oder anderen Menschen von seinem Leid befreien können. Manchmal wissen sie nicht, wie sie am besten helfen können, fühlen sich machtlos oder frustriert und fragen sich, ob sie genug tun. Diese Gefühle sind verständlich. Denn einen Menschen leiden zu sehen, den man liebt, kann sehr belastend sein. Gerade deshalb ist es wichtig, auch den eigenen Grenzen mit Verständnis zu begegnen und sich bewusst zu machen. Angehörige müssen nicht alles lösen können, um eine wertvolle Unterstützung zu sein. Manchmal wird die psychische Belastung aber so stark, dass zusätzliche Probleme entstehen können, zum Beispiel Schlafstörungen, ständige Sorgen, Niedergeschlagenheit, Rückzug von Freunden und Familien, Verlust von Lebensfreude. Einige Menschen entwickeln zusätzlich zur eigenen Krankheit eine Depression und/oder eine Angststörung. Deshalb ist es wichtig, nicht nur auf den Körper zu achten, sondern auch auf die psychische Gesundheit. Denn der Körper und die Psyche arbeiten eng zusammen. Wenn wir unter Stress stehen, reagiert auch unser Körper. Vielleicht kennen Sie das: Herzklopfen, Muskelverspannung, Kopfschmerzen, Erschöpfung. Umgekehrt können körperliche Beschwerden auch die Stimmung beeinflussen. Es gibt viele Möglichkeiten, mit einer chronischen Erkrankung besser umzugehen. Dabei ist es wichtig zu wissen, jede Erkrankung ist anders und auch jeder Mensch geht anders mit den Herausforderungen um. Was einer Person hilft, muss nicht unbedingt für eine andere Person passend sein. Deshalb gibt es keinen einzig richtigen Weg. Vielmehr geht es darum, herauszufinden, was im eigenen Leben hilfreich und unterstützend sein kann. Heute möchte ich einige allgemeine Möglichkeiten vorstellen, die viele Menschen dabei helfen können, mit einer langfristig körperlichen oder psychischen Erkrankung besser umzugehen und die eigene Lebensqualität zu stärken. Erstens, Informationen sammeln. Wissen kann Sicherheit geben. Wer seine Erkrankung versteht, fühlt sich oft weniger hilflos. Fragen Sie Ärzte, Pflegekräfte oder Therapeuten. Keine Angst, nachzufragen. Zweitens, Unterstützung annehmen. Viele Menschen versuchen zunächst, alles alleine zu schaffen. Doch niemand muss mit einer chronischen Erkrankung alleine kämpfen. Hilfe kann von Familien, Freunden, Gruppen und Psychologen, Ärzten, Pflegekräften kommen. Oft hilft schon ein Gespräch mit jemandem, der einfach zuhört. Drittens, Gefühle zulassen.

0: Gefühle wahrzunehmen ist oft der erste Schritt, um mit ihnen umzugehen. Ebenso wichtig ist es, sich selbst mit Freundlichkeit zu begegnen. Viele Betroffene stellen hohe Anforderungen an sich und vergleichen sich mit der Person, die sie vor der Erkrankung waren. Doch sie sind mehr als ihre Krankheit. Versuchen Sie, sich selbst so anzunehmen, wie Sie im Moment sind, mit Ihren Stärken, Grenzen und allem, was dazugehört. Das Gleiche gilt auch für Angehörige und Partner. Nicht immer ist die Erkrankung das Schwierigste, sondern der Kampf gegen die Realität. Den Menschen hinter der Erkrankung weiterhin zu sehen und anzunehmen, mit all seinen Eigenschaften, Bedürfnissen und Gefühlen. Annahme bedeutet nicht, alles gut finden zu müssen. Annahme bedeutet, die Situation anzuerkennen, wie sie ist und von dort aus den nächsten Schritt gehen zu können. Viertens, kleine Ziele setzen. Manche Menschen konzentrieren sich nur noch auf das, was nicht mehr möglich ist. Hilfreicher ist es oft, auf die kleinen Schritte zu schauen. Fünftens, auf die eigene Ressource achten. Jeder Mensch hat Stärken. Fragen Sie sich, was gibt mir Kraft, was macht mir Freude, was unterstützt mich? Sechstens, ein anderer Blick auf Genesung. Ein anderer Blick auf die Genesung, ein Wiederfinden oder einen neuen Weg ins Leben finden. Dabei geht es nicht unbedingt darum, vollständig gesund zu werden oder nie wieder Beschwerden zu haben. Vielmehr geht es darum, trotz einer Erkrankung wieder ein gutes, selbstbestimmtes und sinnerfülltes Leben führen zu können. Viele Betroffene beschreiben diesen Weg als eine Reise, auf der man lernen muss, mit Veränderungen umzugehen. Es gibt oft Höhen und Tiefen, es gibt Tage voller Hoffnung, aber auch Tage voller Zweifel, Niedergeschlagenheit, Trauer und Erschöpfung. Ein wichtiger Teil dieses Weges besteht darin, anzuerkennen, dass das Leben vielleicht nicht mehr genauso ist, wie es vor der Erkrankung war. Das bedeutet nicht, die Hoffnung aufzugeben, es bedeutet vielmehr, sich langsam auf die Frage einzulassen, wie kann mein Leben heute und in der Zukunft trotzdem lebenswert und erfüllend sein? Manchmal müssen Ziele neu definiert werden. Vielleicht verändert sich die Vorstellung von Erfolg, Glück oder Lebensqualität. Was früher selbstverständlich war, bekommt eine neue Bedeutung. Und oft werden Dinge wertvoll, die vorher kaum beachtet wurden. Ein guter Tag, eine liebevolle Begegnung oder die Fähigkeit, kleine Fortschritte wahrzunehmen. Auch wenn eine Erkrankung Grenzen setzt, bleibt jeder Mensch mehr als seine Diagnose. Jeder Mensch hat Wünsche, Fähigkeiten, Hoffnung und das Recht, über sein Leben mitzuentscheiden. Der Weg dorthin braucht Mut, Geduld und Unterstützung durch Angehörige, Fachpersonen oder Selbsthilfegruppen. Doch viele Menschen berichten, dass sie auf diesem Weg nicht nur Herausforderungen begegnen, sondern auch neue Stärken an sich entdecken. Vielleicht geht es deshalb nicht immer darum, zu dem Menschen zurückzukehren, der man vor der Erkrankung war. Es geht darum, den Menschen kennenzulernen, den man trotz der Erkrankung sein kann. Auch wenn eine chronische Erkrankung vieles verändert, bedeutet sie nicht automatisch ein unglückliches Leben. Viele Menschen lernen mit der Zeit, ihre Krankheit in ihr Leben zu integrieren. Sie entdecken neue Möglichkeiten, neue Ziele und manchmal sogar neue Stärken. Das bedeutet nicht, dass alles leicht wird, aber es bedeutet, dass ein erfülltes Leben trotz Krankheit möglich ist. Chronische Erkrankungen betreffen nicht nur den Körper, sondern auch die Seele. Ängste, Sorgen und Traurigkeit sind verständliche Reaktionen auf eine große Herausforderung. Deshalb ist es wichtig, auf die psychische Gesundheit genauso zu achten wie auf die körperliche. Niemand muss diesen Weg alleine gehen. Unterstützung anzunehmen ist ein Zeichen von Selbstfürsorge. Zum Abschluss möchte ich Ihnen noch einen Vers aus der Bibel als Kraftspender auf den Weg geben. Der steht in Jesaja 41, Vers 10. Fürchte dich nicht, denn ich bin mit dir. Weiche nicht, denn ich bin dein Gott. Ich stärke dich, ich helfe dir auch. Ich halte dich durch die rechte Hand meiner Gerechtigkeit. Ich wünsche Ihnen Mut für die Herausforderungen des Alltags, Menschen an Ihrer Seite, die Sie unterstützen, und die Zuversicht, auch in schwierigen Zeiten nicht den Glauben zu verlieren. Bis zur nächsten Ausgabe unseres Gesundheitsmagazins.
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0: Es ist 11 Uhr und 45 Minuten.
1: Guten Tag und herzlich willkommen zu den Mittagsnachrichten. Heute am Dienstag, den 14. Juli 2026. Es begrüßt Ihr Mikrofon Maria Siemens. Der Tagesvers. Siehe, da ist Gott der Herr. Er kommt gewaltig und sein Arm wird herrschen. Jesaja 40, Vers 10.
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1: In den nächsten Tagen bleibt es sonnig und trocken. Es wird deutlich wärmer. Die Höchstwerte steigen von 25 Grad heute auf 32 Grad am Mittwoch. Morgen und am Donnerstag weht zeitweise ein böig auffrischender Wind.
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1: Uns liegen keine lokalen Nachrichten vor.
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1: Der Erlebnistourismus eröffnet Paraguay neue Investitionschancen. Vicinco Dias unter Berufung auf die Internationale Vereinigung der Freizeit- und Vergnügungsparks, IAAPA, berichtet, erzielte die Attraktions- und Freizeitbranche im vergangenen Jahr einen wirtschaftlichen Effekt von rund 240 Millionen US-Dollar. Damit gewinnt Paraguay innerhalb des wachsenden Marktes in Lateinamerika zunehmend an Bedeutung. Die Regionaldirektorin der IAAPA, Paulina Reyes, erklärte, dass vor allem die Vielfalt des touristischen Angebots des Landes großes Potenzial biete. Neue Projekte sollen Natur, Kultur und Freizeiterlebnisse miteinander verbinden und mehr Besucher aus den Mercosur-Staaten anziehen. Ein Gesetz soll Flagge und Staatswappen vereinheitlichen. Paraguays Abgeordnetenkammer berät über einen Gesetzesentwurf zur einheitlichen Regelung der Staatssymbole. Dem Entwurf zufolge sollen erstmals die technischen Merkmale der Nationalflagge, der beiden Staatswappen und das Staatssiegel gesetzlich festgelegt werden, so die Kammer. Ziel ist, die bislang durch Dekrete geregelte Vorgaben dauerhaft im Gesetz zu verankern und eine einheitliche Verwendung der Symbole sicherzustellen. Geplant ist zudem der schrittweise Austausch von Flaggen und Wappen, die den neuen Standards nicht entsprechen. Das Innenministerium soll die Umsetzung überwachen. Verstöße gegen die Bestimmungen sollen künftig mit Sanktionen geahndet werden. Paraguay setzt auf soziale Netzwerke bei Vermisstensuche. Paraguay hat gestern gemeinsam mit dem Technologiekonzern Meta das neue Suchwarnsystem Alerta Mafa Paraguay für vermisste Kinder und Jugendliche offiziell eingeführt. Wie die Regierung auf Facebook berichtet, werden Fahndungsmeldungen seit gestern über Facebook, Instagram und Messenger an Nutzer im Umkreis von bis zu 160 Kilometern verschickt. Dies soll die Suche in den ersten Stunden nach dem Verschwinden beschleunigen. Wie ABC Color berichtet, wird das Warnsystem gemeinsam vom Innenministerium, dem Kinder- und Jugendministerium, dem Ministerium für Informations- und Kommunikationstechnologien sowie dem Technologiekonzern Meta betrieben. Paraguay ist damit das vierte Land Südamerikas, das ein dem internationalen Ambert Allard nachempfundenes Suchwarnsystem einführt. Die Warnung wird nach einer Anzeige bei der Nationalpolizei aktiviert und enthält unter anderem ein Foto, eine Personenbeschreibung sowie den letzten bekannten Aufenthaltsort. Ziel ist, die Reaktionszeit zu verkürzen und die Chancen zu erhöhen, vermisste Minderjährige schnell und sicher zu finden. Das MEOPC wird ein innovatives digitales Überwachungssystem für die neue Bio-Oceanica-Brücke vorstellen. Darüber berichtet die staatliche Nachrichtenagentur IP. Das Ministerium für öffentliche Bauten und Kommunikation MEOPC präsentiert an diesem Dienstag im paraguayischen Ingenieurzentrum ein hochmodernes System mit digitalen Abbildern der Brücke und Echtzeit-Datenüberwachung für die strategisch wichtige Brücke der Biozeanischen Route. Diese Technologie ermöglicht es den Ingenieuren, das strukturelle Verhalten des Bauwerks kontinuierlich in Echtzeit überwachen, potenzielle Anomalien frühzeitig zu erkennen und präventive Wartungsarbeiten präzise zu planen, um die Lebensdauer der Infrastruktur deutlich zu verlängern. Die künftige Brücke wird die Städte Carmelo Peralta in Paraguay und Puerto Murtino in Brasilien verbinden und gilt als zentraler Logistikknotenpunkt des Biozeanischen Korridors, der die Atlantikhäfen Brasiliens direkt mit den chilenischen Pazifikhäfen verknüpft. Die kostenfreie Fachkonferenz wird von spanischen Spezialisten der Designerfirmen Arenas und Asociados geleitet und kann von der Öffentlichkeit auch live über die sozialen Kanäle der paraguayischen Beraterkammer verfolgt werden.
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1: Donald Trump hat sich einem weiteren Gesundheitstest unterzogen. Laut dem Spiegel hat US-Präsident Donald Trump Zweifel an seinem Gesundheitszustand widersprochen und sich auf eine vor 6 Wochen veröffentlichte Diagnose berufen. Ihm wurde eine hervorragende Gesundheit bescheinigt. Auch den Kognitionstest hätte er 3-mal nacheinander bestanden, so Trump. Trump ist der älteste Mensch, der je zum US-Präsident gewählt wurde. Er wurde im Juni 80 Jahre alt. In den USA gehört es zu den Eigenheiten des Politikerbetriebs, dass Präsidenten regelmäßig öffentlich Auskunft über ihren Gesundheitszustand geben. Nicht, weil es gesetzlich vorgeschrieben wäre, sondern weil es sich im Laufe der Jahre so eingebürgert hat. Fragen zur gesundheitlichen und geistigen Fitness älterer Politiker sind dort ein wiederkehrendes Thema. Bedenken über die kognitiven Fähigkeiten des damaligen Präsidenten Joe Biden hatten letztlich dazu geführt, dass dieser seine Wiederwahlkampagne für 2024 beendete. In den USA ist die letzte bekannte Polio-Überlebende gestorben, die zum Atmen auf eine eiserne Lunge angewiesen war. Darüber schreibt die Tagesschau. Die an Kinderlähmung erkrankte Martha Lillard starb nach Berichten mehrerer US-Medien bereits Ende Juni im Alter von 78 Jahren in Oklahoma. Lillard hatte sich 1953 im Alter von 5 Jahren mit Polio infiziert, 2 Jahre bevor in den USA der erste Impfstoff gegen die Krankheit eingeführt wurde. Die Infektion lähmte große Teile ihres Körpers und schädigte ihre Atemmuskulatur dauerhaft. Sie war dennoch nicht ständig auf das Gerät angewiesen. Nach Angaben ihrer Familie blieb Lillard trotz ihrer schweren gesundheitlichen Einschränkungen selbstständig und kreativ. Martha Lillards Tochter markiert wahrscheinlich das Ende einer Medizintechnik. Die eiserne Lunge ist ein großer Metallzylinder, der Patienten beim Atmen unterstützt. Polio ist eine ansteckende Infektionskrankheit, die vor allem bei Kleinkindern dauerhafte Lähmungen hervorrufen und zum Tode führen kann. Das Virus wird oft über verunreinigtes Wasser verbreitet. Eine Heilung gibt es bisher nicht. Israels Parlament hat ein umstrittenes Gesetz zugunsten ultraorthodoxer Juden verabschiedet. Darüber berichtet die Jüdische Allgemeine. Das Einkammerparlament des Staates Israel hat ein Gesetz beschlossen, das das Studium der Tora zu einem Grundwert des jüdischen Volkes und des Staates Israel erklärt. Damit erhalten ultraorthodoxe Juden künftig bessere Möglichkeiten, sich auf ihr Religionsstudium zu berufen und den Militärdienst aufzuschieben oder zu vermeiden. Hintergrund ist ein Urteil des Obersten Gerichts aus dem Jahr 2024, das die bisherigen weitreichenden Ausnahmen von der Wehrpflicht für verfassungswidrig erklärt hatte. Das Gesetz wurde mit 63 gegen 52 Stimmen verabschiedet und gilt als Teil einer politischen Vereinbarung zwischen Ministerpräsident Benjamin Netanyahu und den ultraorthodoxen Koalitionsparteien. Beobachter sehen darin auch den Versuch, deren Unterstützung vor der Parlamentswahl am 27. Oktober zu sichern. Die Opposition sowie juristische Experten kritisieren das Gesetz scharf. Sie sehen darin einen Verstoß gegen den Gleichheitsgrundsatz und eine Benachteiligung der Soldaten und Reservisten, die seit dem Hamas-Angriff am 7. Oktober 2023 in mehreren Konflikten im Einsatz stehen. Die USA haben wegen des Ebola-Ausbruchs neue Einreisebeschränkungen für eigene Staatsbürger verhängt. Die US-Regierung hat die direkte Einreise von US-Bürgern aus der Demokratischen Republik Kongo vorübergehend ausgesetzt, berichtet der ORF. Betroffene, die sich derzeit im Kongo aufhalten oder das Land kürzlich verlassen haben, werden zunächst auf eine Flugverbotsliste gesetzt. Eine Einreise in die USA ist erst möglich, nachdem sie sich 21 Tage in einem Drittland aufgehalten haben. Nach Angaben der Regierung betrifft die Ausnahme rund 2 Dutzend US-Bürger. Das Außenministerium will sie während der Wartezeit unterstützen. Als Grund nannte Gesundheitsminister Robert F. Kennedy Jr. die weitere Ausbreitung des Ebola-Ausbruchs in der Demokratischen Republik Kongo. Das Virus habe inzwischen Regionen erreicht, die nur noch wenige Stunden von der Hauptstadt Kinshasa entfernt liegen. Nach den jüngsten offiziellen Angaben wurden landesweit 1926 Ebola-Fälle bestätigt. 702 Menschen sind bislang an der Krankheit gestorben. Chinas grüne Mauer hat die Ausbreitung der Wüste deutlich verlangsamt. Seit fast 50 Jahren kämpft China mit einem der größten Aufforstungsprogramme der Welt gegen die Ausbreitung der Wüsten, berichtet die Nachrichtenagentur AP. Im Rahmen der sogenannten Grünen Mauer wurden Millionen Bäume gepflanzt und Sanddünen mit einem einfachen Flechtmuster aus Stroh stabilisiert. Dadurch konnten sich Pflanzen besser verwurzeln und große Flächen dauerhaft grün werden. Nach Angaben chinesischer Behörden ist die von Wüstenbildung betroffene Fläche seit dem Jahr 2000 jedes Jahr um mehr als 1000 Quadratkilometer zurückgegangen. Wissenschaftler bestätigen deutliche Fortschritte. So ist die gesamte von Wüstenbildung betroffene Fläche von etwa 10% geschrumpft, während stark geschädigte Gebiete sogar um mehr als 40% zurückging. Gleichzeitig stieg der Waldteil in betroffenen Regionen deutlich an. Experten betonen jedoch, dass die Erfolge nur durch jahrzehntelange Investitionen, den Einsatz von Millionen Arbeitskräften und günstige Wetterbedingungen möglich wurde. Damit die erzielten Fortschritte erhalten bleiben, seien eine langfristige Pflege der Wälder, eine nachhaltige Nutzung der Flächen und die Einbindung der lokalen Bevölkerung weiterhin entscheidend. Das waren die Mittagsnachrichten für heute am Dienstag. Ich wünsche allen Hörern weiter einen angenehmen Tag. Auf Wiederhören.

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Et nan die nü auch noch die Bibel steht, denn das ist so ein wichtiger Bibelfers, der uns immer weiter auch am Alltag eine große Hilfe sein kann. Und zwar findest du diesen Bibelfers in 1. Johannes Kapitel 1, Vers 9. Und dort steht, wenn wir unsere Sünde, dort, was wir euch angestellt haben, betjane du, so ist Gott treu und gerecht und verzeiht mir auch mein Fehlverhalten. 1. 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Heu wird aktiv. In geht nur jedem Einzelnen in seht, wo er sich nicht richtig verhalten hat, in dem Freund, jo, der halbet nicht zu sein, deit mir leid, habt ihr ne Schokolade abgegeten? Nee, heu hat ne Idee. Heu kauft eine neue Schokolade, so eine, wo dem Freund besonders gut schmeckt deit. In so, sit achtet betjane von mein Fehlverhalten üt. Man staltet klar, in deit dem anderen wird geldet. Leuwe Kind, kannst du dir ein Beispiel im Verhalten von hei nehmen? Wann du mal wat angestalt hast, dann schüvet nicht ab a lange Bench. 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

Von dort geht nun der plautische Tschinjastand von Radio Segenswelle zu eng. Am Mikrofon wie Irene Schiermacher. Aber weißt du was? Ich lade dich nun all ein. Sieh doch bei der nächsten Tschinjastand weiter dabei. Für von dort sei ich ab weiterhere, deine Irene.

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Wir setzen heute fort mit dem zweiten Teil aus dem Hörspiel Mel Webb wittert Gefahr, Teil 2, der Grizzlybär. Jim starrte die riesige braune Gestalt an, die sich von der Felswand abhob. Der Grizzlybär. Die Bestie schlug immer wieder mit ihren mächtigen Tatzen gegen den Fels. Die riesigen Pranken fuhren herum und ließen ihre scharfen Krallen sehen. Er kommt immer näher. Gleich ist er da. Wenn er's schafft. Ein Schauern schnürte Mel die Kehle zu.

0: Jim betrachtete die furchterregende Spur. Dann blickte er zu dem blutverschmierten Kadaver des Mutterschafes. Er fand es schrecklich, sich das ansehen zu müssen. Aber aus irgendeinem Grunde konnte er seine Augen nicht davon abwenden. Die Haut und der Magen waren zerfetzt. Der ganze Leib musste aufgerissen und mit den grauenvollen Krallen des Bären mit seinen scharfen Zähnen zerfleischt worden sein. All das musste so schnell geschehen sein, dass das Schaf noch nicht einmal bemerkte, was mit ihm passierte. Bei dem bloßen Gedanken an das wehrlose Tier zitterte Jim am ganzen Körper. So etwas hatte er noch nie gesehen. Es gab genügend Gründe, vor einem solchen Tier Angst zu haben. Er wunderte sich, dass Mel offensichtlich überhaupt keine Angst hatte. Er schien weit mehr um die Herde besorgt zu sein als um sich selbst. Jim konnte Mels Sorge um die Schafe verstehen. Ein einsamer, ausgehungerter Grizzly konnte eine ganze Herde in ein paar Nächten vernichten. Er konnte das aber auch mit Menschen tun, falls sie sich nicht von ihm fernhielten.
1: Was werden wir jetzt unternehmen?
2: Zuerst meine ich, sollten wir zu den Schafen zurückkehren und aufpassen, dass ihnen nichts geschieht. Dann sollten wir unser Zelt näher beim Weideplatz aufbauen. Wir müssen nah genug dran sein, falls der Bär noch einmal kommen sollte. Wenn du hungrig wärst und dir würden an einem Ort sämtliche gebratene Hühner und saftige Steaks frei Haus geliefert, würdest du diesen Ort freiwillig verlassen?
1: Natürlich nicht.
2: Vielleicht trabt er weiter und wir werden ihn nie wiedersehen, aber sicher ist sicher. Wir müssen auf alles vorbereitet sein.
0: Jim dachte eine Weile darüber nach. Es hatte keinen Sinn, hier im Gebirge zu bleiben, wenn man genau wusste, dass ein Grizzly in der Gegend war. Er hatte keine Lust, noch einmal mit solch einem Untier zusammenzustoßen.
1: Vielleicht sollten wir lieber in Salin untergehen und die Schafe dort lassen, bevor sie der Bär hier überrascht.
2: Ich habe auch schon daran gedacht. Vielleicht wird es später auch das Beste sein, aber jetzt ist es noch zu früh dazu. Mr. Phillips könnte den Eindruck gewinnen, wir würden vor jeder Gefahr die Flucht ergreifen und dann wird er vielleicht jemand anderes für die Herde engagieren.
0: Jim brachte nicht mehr die Kraft auf, noch etwas zu sagen. Es hatte also keinen Zweck, weiter mit seinem Freund über die Rückkehr zur Ranch zu reden. Mel hatte sich bereits entschieden und er würde seinen Entschluss mit Sicherheit nicht rückgängig machen. Mel blickte zum zweiten Mal auf den Schafkadaver. Dann stieß er ihn ärgerlich beiseite und eilte den Pfad hinunter.
2: Wir sollten lieber zur Herde zurückgehen, damit wir sehen, was los ist.
0: Jim ging mit ihm, nicht weil er wollte, sondern weil ihm nichts Besseres einfiel. Obwohl es Tag war, hatte er Angst, allein zu bleiben. Er eilte zu den Schafen zurück. Sie grasten völlig ruhig. Der Grizzly war offensichtlich nicht hier gewesen. Mel zählte sie, aber es fehlten keine.
1: Er ist noch nicht wieder da gewesen, oder?
2: Nein, wir können dankbar sein. Er war nicht hier.
1: Was machen wir wegen der beiden anderen Schafe?
2: Wir werden sie natürlich suchen, aber erst müssen wir uns vergewissern, dass wir mit der Herde keinen Ärger bekommen.
1: Aber wenn noch bloß zwei fehlen.
2: Ja, aber das erzähl mal Mr. Phillips. Er ist wie der Hirte, der in der Bibel beschrieben wird. Es beruhigt ihn nicht, wenn er 99 Schafe sicher im Gatter hat. Er geht hinaus, um nach dem einen Verlorenen zu suchen, bis er es gefunden hat.
1: Aber...
2: Und er erwartet das Gleiche von uns.
0: Schnell brachen sie ihr Zelt ab und zogen zu den Schafen hinüber. Dann schlugen sie einen beträchtlichen Vorrat an Brennholz.
2: Wir werden heute Nacht ein ziemlich großes Feuer benötigen. Das wird den Grizzly bestimmt abschrecken.
1: Das glaubst du doch wohl selber nicht.
2: Was?
1: Die Geschichte mit dem Feuer und dem Bären.
2: Ich weiß, was wahr ist. Wenn wir zurückkommen, dann kannst du ja meinen Vater fragen, wenn du mir nicht glaubst. Der versteht etwas davon.
0: Jim fühlte sich danach etwas besser. Mel sollte sich um das Feuer nur keine Sorgen machen. Das würde er schon besorgen.
1: Vielleicht können wir einige Feuer rund um die Herde anzünden. Wenn ein Bär Angst vor dem Feuer hat, dann wäre das doch das Beste.
2: Ich sehe, dass der Groschen langsam bei dir gefallen ist. Lauter Feuer um die Herde herum. Das ist eine großartige Idee.
1: Nur, dass wir jetzt erstmal ziemlich viel Holz sammeln müssen.
2: Ja, das wird uns tatsächlich eine Menge Holz kosten. Am besten, wir fangen gleich mit dem Sammeln an.
0: Sie sammelten große Haufen von trockenen Zweigen und trugen sie rund um die Herde, wobei sie an verschiedenen Stellen die Äste zu kleinen Kränzen anordneten. Bei anbrechender Dämmerung würden sie sicher genügend Holz haben, um die Feuer die ganze Nacht brennen lassen zu können. Jim wollte seine Idee nicht so recht gefallen, denn das bedeutete ja, dass sie die ganze Nacht über von einem Feuer zum anderen gehen müssten, um aufzupassen, dass sie nicht verloschen. Mel jedoch war für den Vorschlag so dankbar, dass es Jim schon fast beunruhigte. Sogar während ihrer Andacht am Lager dankte Mel Gott, dass Jim diese gute Idee gehabt hatte. Jim fühlte sich höchst ungemütlich. Was würde Mel wohl von ihm denken, wenn er erfuhr, was sich letzte Nacht wirklich abgespielt hatte? Mehrere Male war er nahe dran, alles zu bekennen. Er wollte Mel sagen, dass er in der vergangenen Nacht die Herde verlassen hatte und somit für den Tod der Schafe verantwortlich war. Aber er brachte es einfach nicht fertig. Er blieb stumm sitzen und sagte nichts. Dies war wohl die längste Nacht, die Jim je erlebt hatte. Er stand da und betrachtete die Herde. Er löste sich mit Mel beim Schüren der Feuer ab. Am schlimmsten war es, wenn er das Lager allein verlassen musste, um mit Nero hinaus an eines der Feuer zu gehen. Jedes Geräusch klang für ihn wie das Brummen oder Fauchen eines Bären. Jeder Schatten nahm die Gestalt eines Grizzlies an. Zwei- oder dreimal war er ganz sicher, etwas gehört zu haben. Er ließ die Taschenlampe aufblitzen, um dann doch festzustellen, dass er sich wieder getäuscht hatte. Einmal war er für kurze Zeit eingenickt, als er irgendwas so nah bei sich hörte, dass er hellwach emporschoss. Er leuchtete mit der Lampe umher.
1: »Mel! Mel! Was ist los?«
3: »Ich dachte, ich hätte ihn eben hier gehört.«
2: »Wenn er das gewesen sein sollte, dann werden wir wahrscheinlich morgen früh seinen Kadaver finden. Du hast ihn bestimmt zu Tode erschreckt.«
3: »Entschuldige bitte, ich bin ein wenig nervös.«
0: Er knipste die Taschenlampe wieder aus und war froh, dass Mel sein verängstigtes Gesicht nicht sehen konnte. Endlich ließ ein neuer Tag seine ersten Lichter erkennen.
3: »Wir haben Glück, der Bär hat uns verschont.«
2: »Ich glaube kaum, dass das Glück war. Gott hat uns geholfen.«
0: Wieder betrachtete ihn Jim nervös. Er wünschte, Mel hätte das nicht gesagt. Irgendwie bedrückte ihn das. Gleich nach dem Frühstück schickten die Jungen Nero zu der Herde, um sie zusammenzuhalten. Dann machten sie sich auf die Suche nach den zwei anderen Schafen.
3: »Warum lässt du denn jetzt die Herde allein?«
2: »Am Tag besteht eigentlich keine große Gefahr für die Herde. Ich nehme zwar an, dass ein Grizzly auch am Tag angreift, aber ich bin überzeugt davon, dass heute nichts passiert. So ein Bär ist ein intelligentes Tier. Ich bin sicher, dass er weiß, dass es bei der Herde auch Menschen gibt.« Wenn ich mich nicht irre, dann wird er es für klüger halten, im Schutze der Dunkelheit vorzugehen.
3: Ich hoffe, du hast recht.
0: Ihm war egal, wie intelligent solch ein Bär war. Hauptsache, er würde hier nie wieder auftauchen, ob nun am Tage oder nachts. Die Suche war zunächst ergebnislos. Sie gingen zu der Stelle zurück, wo sie das tote Mutterschaf gefunden hatten. Es sah nicht so aus, als sei der Bär zurückgekehrt, um seinen Schmaus zu beenden. Von den beiden übrigen Schafen fehlte noch immer jede Spur.
2: »Wir werden hier nichts finden. Wir hätten ebenso gut die ganze Zeit im Lager zubringen können. Wahrscheinlich hat der Grizzly die beiden schon getötet. Ja, wahrscheinlich ist es so. Ich habe es die ganze Zeit über nicht wahrhaben wollen, aber bestimmt sind die beiden anderen Schafe auch schon tot.«
0: Der Weg zurück zum Lager führte sie an einer Klippe vorbei. Sie waren noch nicht weit gekommen, als Mel plötzlich anhielt, um zu horchen.
2: »Hörst du etwas?«
3: »Was glaubst du, was es war?«
2: »Es müssen die Schafe gewesen sein.«
0: Mel kannte diesen wehklagenden Ton. Sie eilten vorwärts. Mit jedem Schritt wurde der Ton lauter. 200 Schritte von der Stelle, wo sie den ersten Schrei vernommen hatten, erreichten sie in einer Biegung eine Klippe, die dort scharf abfiel. Das Blöken war jetzt so laut, dass die Jungen anhielten und sich unsicher anblickten.
3: »Wo kann sie nur sein?«
0: Mel entdeckte die tückische Situation, in der sich die Schafe befanden. Durch herabrutschendes Geröll waren sie völlig eingeschlossen worden. Sie konnten nicht vor und nicht zurück. Dort, wo die Jungen standen, konnten sie die hilflosen Tiere nicht sehen. Mel ging bis ans äußerste Ende der Klippe und blickte hinab.
2: »Dort sind sie, Jim!«
0: Die Schafe drängten sich auf dem schmalen Felsvorsprung dicht aneinander. Sie konnten sich kaum bewegen. Jeden Moment drohten sie abzustürzen. Jim näherte sich nur sehr langsam und widerstrebend. Schließlich konnte auch er die verschüchterten Tiere sehen.
3: »Wie sind sie nur dahin gekommen?«
2: »Sie müssen abgerutscht sein und jetzt können sie nicht wieder zurück.«
3: »Was sollen wir nun machen?«
2: »Ich weiß nicht.«
0: Diesmal lag Furcht in Mels Stimme.
2: »Aber was auch immer wir tun, wir müssen es schnell tun, ehe der Grizzlybär die Schafe hört und hierher kommt.«

0: Die Schafe schienen Mels und Jims Gegenwart zu spüren. Sie blökten noch lauter als vorher. Jim blickte verstohlen über die Schulter, um sich zu vergewissern, dass der Bär nicht hinter ihnen hertrottete. Das hätte gerade noch gefehlt.
1: Meinst du, dass er zurückkommt?
2: Kann schon sein. Deshalb müssen wir die beiden Schafe so schnell wie möglich heraufholen, sonst tut er es.
1: Aber...
0: Jim wollte protestieren, doch sein Freund rannte bereits an dem steilen Riff entlang, um eine Stelle zu finden, wo er sich hinunterlassen konnte. Jim wollte ihn folgen, doch Mel wehrte ab.
2: Bleib du oben und warte, bis ich gesehen habe, wie es dort unten ist. Ich werde sehen, ob ich deine Hilfe brauche.
1: Aber warum soll ich denn nicht gleich hinkommen?
2: Du kannst hier oben vielleicht viel mehr tun. Gleich habe ich es geschafft. Da, jetzt kann ich sie sehen. Sie sind tatsächlich von da oben abgerutscht.
0: Er konnte jetzt auch sehen, warum sie noch nicht wieder hinaufgeklettert waren. Die Geröllblöcke drängten sich so dicht heran, dass er seine liebe Not hatte, zu den beiden Schafen zu gelangen. Die Tiere würden es allein nie schaffen, hier wieder herauszukommen. Mel versuchte, eines der beiden zu fassen, aber jedes Mal drängte es sich beängstigend weit über den Abgrund vor.
1: Kannst du sie kriegen?
2: Ich glaube kaum. Sie sind so verängstigt, dass sie sich lieber zu Tode stürzen würden. Wir müssen es anders anfangen.
0: Aber wie? Jim sah schon, wie die Schafe früher oder später in die Tiefe stürzen würden. Ein falscher Schritt genügte. Oder aber der Bär könnte durch ihr Blöken angezogen werden. Mel versuchte noch einmal, eines der Tiere zu erreichen, aber er schaffte es nicht.
2: Wenn wir nur einen Strick hätten, dann würden wir es bestimmt schaffen. Lauf ins Lager und hol einen.
1: Aber wie soll...
2: Los, mach schon. Wir haben keine Zeit zu verlieren.
0: Jim wandte sich um und raste auf das Lager zu. Seine schweren Stiefel schlugen ein hartes Staccato auf den Erdboden. Mel brauchte sich keine Sorgen zu machen. Er würde keine Minute verlieren. Er würde so schnell wie möglich mit den Stricken wieder zurück sein. Jim kannte seinen Freund noch nicht lange, aber eines wusste er. Mel würde nicht locker lassen, bis er die Schafe herausgeholt hatte. Es war also besser, die Sache so schnell wie möglich hinter sich zu bringen. Er sah die Stricke und wollte gerade zurücklaufen, als er Nero auf sich zukommen sah.
1: Hier, Nero, komm, mein Kleiner, komm, wir gehen zu Mel.
0: Er hatte vorhin noch nicht einmal daran gedacht, den Hund mitzunehmen. Er konnte sich nicht vorstellen, was solch ein kleiner Schäferhund gegen einen Grizzlybären ausrichten sollte. Aber Nero war gewiss besser als gar nichts. Sie waren noch nicht 100 Schritte vom Lager entfernt, als sie plötzlich einen verzweifelten Hilferuf hörten, der die Stille so markerschütternd zerriss, dass Jim fast das Herz stockte.
3: Hilfe!
0: Das war Mel. Im selben Augenblick war auch schon das wuchtige Brummen zu hören, das den Hilfeschrei seines Freundes erklärte. Jim zitterte am ganzen Körper. Nero raste nach vorn und bellte wie wahnsinnig. Das Brummen wurde zu einem Fauchen. Jim hörte Mels Stimme noch einmal in größter Panik.
3: Hilfe! Hilfe!
0: Jim kletterte dem Hund nach. Sein gequälter Atem schnürte ihm fast die Kehle zu. Seine Schläfen pochten. Obwohl er so schnell wie möglich rannte, konnte er den tapferen kleinen Schäferhund nicht einholen. Neros kurze Beine trugen ihn über die Erde, als wollten sie fliegen. Immer größer wurde der Abstand zwischen ihm und Jim. Er rannte zum Klippenende, bis er direkt an der Stelle angelangt war, wo er kläffend stehen blieb. Jim kam gerade noch rechtzeitig, um Nero vom Rand der Klippe zurückreißen zu können.
1: Langsam, Junge, langsam!
0: Aber es war gar nicht so leicht, den kleinen Kerl zu halten. Nero versuchte immer wieder, sich loszureißen. Er schnappte nach Jims Arm und knurrte ihm ins Gesicht.
3: Hilfe!
0: Und wieder ertönte das entsetzliche Fauchen. Jim starrte die riesenhafte braune Gestalt an, die sich von der Felswand abhob. Der Grizzly. Wie Mel vorhin befürchtet hatte, war der Bär von dem angstvollen Blöken der Schafe angelockt worden. Er musste von der anderen Seite an den Felsvorsprung gelangt sein. Jetzt versuchte er, zu Mel zu kommen. Die Bestie schlug immer wieder mit ihren mächtigen Tatzen gegen den Felsen. Die riesigen Pranken fuhren herum und ließen ihre scharfen Krallen sehen. Jim wurde übel. Er dachte, er würde ohnmächtig zu Boden sinken. Die ganze furchtbare Todesangst jener grauenvollen Nacht erfüllte ihn wieder, als der Bär ins Zelt eingedrungen war und ihn mit seinen Pranken fast in Stücke gerissen hätte. Jim war völlig hilflos. Es gab nichts, womit er seinem Freund helfen konnte. Nero hörte nicht auf zu kläffen, was den Bären anscheinend sehr ärgerte. Schließlich gab er es auf, zu Mel zu kommen. Stattdessen wandte er sich um, wobei er die gefährlichen Reißzähne blitzen ließ. Schaum tropfte von seinem Unterkiefer auf sein braunes Fell. Seine kreisrunden Augen fixierten wütend den bellenden Hund. Er balancierte auf den Hinterbeinen und keuchte Nero ins Gesicht. Sein grollendes Knurren brachte einem das Blut zum Stillstand. Aber Nero konnte er damit nicht einschüchtern. Der tapfere kleine Schäferhund bellte immer heftiger. Er sah, dass sich Mel in Gefahr befand, und er wollte ihm helfen. Der Hund sprang und wand sich so heftig, dass Jim für einen Moment glaubte, ihn nicht länger halten zu können.
1: Soll ich Nero loslassen? Nein, das bringt auch nichts. Ein Schlag mit der mächtigen Pranke des Bären, der Hund ist sofort tot. Damit ist gar nichts gewonnen.
0: Er klammerte seinen Griff fester um Nero. Sofort ließ das Kläffen nach. Der Grizzly, der seine Aufmerksamkeit wieder auf die Schafe gelenkt hatte, kehrte Nero den Rücken zu und nahm wieder alle Kräfte zusammen, um durch die Felsbrocken zu kommen. Jim konnte jetzt wieder klarer denken.
1: Wie geht es dir, Mel?
4: Er kommt immer näher. Gleich ist er da, wenn er es schafft.
0: Ein Schaudern schnürte Mel die Kehle zu. Jim wusste sehr genau, was Mel jetzt durchmachte. Starr vor Schrecken versuchte er hinunterzusehen. Mel schrie in höchster Verzweiflung.
4: Jim, tu was! Tu irgendwas!
1: Fass ihn, Nero! Fass ihn!
0: Jim löste den Griff. Nero bellte jetzt noch wütender als vorhin. Der Bär, durch das erneute Hundegekläff abgelenkt, zog sich langsam zurück. Für einen Moment hörte das Knurren auf. Jim sah angespannt in den Abgrund. Plötzlich kam ihm eine Idee. Warum war er bloß nicht früher darauf gekommen? Schnell befestigt er den Strick am Hals des Hundes. Das andere Ende band er um einen Baum. Die Leine reichte jetzt genau bis zum Rand des Felsens. Sobald er Nero losgelassen hatte, stürmte der Hund vorwärts bis zum Klippenende. Sein Gebell war noch lauter und wilder als vorher. Der Bär war durch das erneute Hundegebell höchst verwirrt. Es schien so, als überlegte er, ob die Gefahr des kleinen Hundes für ihn wichtiger war als das verlockende Hammelfleisch. Schließlich wandte er sich von den Schafen ab und arbeitete sich langsam in Neros Richtung vor. Sein Gebrüll hallte durch die Weite des Gebirges. Aber Nero wich nicht zurück. Er riss noch stärker am Seil und kämpfte mit äußerster Anstrengung, um den Bären zu erreichen. Nach wenigen Augenblicken konzentrierte der Bär seine Aufmerksamkeit wieder auf die Schafe. Aber dann drehte er sich doch wieder ärgerlich Nero zu. Dieses Spiel wiederholte sich mehrere Male. Die Gefahr war für Mel jedenfalls im Moment gebannt. Aber das dürfte nicht lange so weitergehen. Der Bär war mit einem solch simplen Manöver bestimmt nicht lange aufzuhalten. Jim wusste nicht, was die Bestie nun tun würde. Er war einfach hilflos.
4: Jim, beeil dich, hol Hilfe!

0: Jim war wie gelähmt. Hilfe gab es nur unten auf der Ranch. Es würde Stunden dauern, um hinzukommen. Bis er wieder zurück sein würde, wäre Mel bestimmt tot. Alles war bloß passiert, weil er solch ein Feigling war. Er hatte die Schafe allein gelassen. Er hatte nicht bemerkt, dass drei abgeirrt waren. Wenn er seine Pflicht erfüllt hätte, dann wäre das alles nicht passiert. Wenn seinem Freund etwas zustieß, es wäre seine Schuld. Ein trockener, ängstlicher Schluchzer entrang sich seiner Kehle.
1: Lieber Gott, hilf mir, dass ich diesen Grizzlybären von Mel wegbekomme.
0: Erst jetzt dachte er an die Feuer, die er für die vergangene Nacht angelegt hatte. Wenn Flammen den Bären von der Herde fernhielten, dann konnten sie auch jetzt helfen. So recht glaubte er zwar nicht daran, aber versuchen musste er es. In Windeseile begann Jim, dürre Zweige aufzulesen.
2: Jim, was machst du? Hol Hilfe!
0: Der andere war viel zu beschäftigt, um ihm zu antworten. Er baute das Feuer auf dem schmalen Ende der Höhle auf, gerade da, wo der Bär stand. In wenigen Augenblicken züngelten die Flammen empor. Immer noch schichtete er morsches Gehölz darauf, bis er nicht mehr an das Feuer konnte, weil die Hitze unerträglich wurde. Der Bär hatte mittlerweile herausbekommen, dass der bellende Hund nicht zu ihm herunter konnte. Deshalb wandte er sich nun von Nero ab und versuchte noch einmal zu Mel und den Schafen zu gelangen. Mel schrie verzweifelt auf, als der Bär immer näher kam. Nur noch wenige Sekunden und das Untier hätte es geschafft. Jim nahm einen dünnen Stock und steckte ihn ins Feuer. Seine Lungen pumpten, sein ganzer Körper war schweißgebadet.
1: Was, wenn das Feuer den Grizzly nicht vertreibt? Was, wenn der Bär plötzlich in panischer Angst den Abhang hinaufkommt, zu mir? Was, wenn...
0: Ärgerlich verwarf er diese Gedanken. Er schob das Feuer langsam über den Abhang, immer näher auf den Bären zu. Das riesige Tier brüllte und schlug wild um sich. Es fiel auf den Rücken, rappelte sich aber wieder hoch. Mit wütendem Fauchen arbeitete sich der mächtige braune Körper den Abhang hinauf. Brüllend verschwand er, hinein in die Wälder. Wenige Sekunden später war er in dem grünen Dickicht verschwunden. Jim starrte ihm nach. Nero rannte hinter ihm her, wurde aber von dem Seil aufgehalten. Dann schlug er ein Triumphgebell an. Es verging fast eine Minute, bis Jim wirklich fassen konnte, was geschehen war. Der Bär war fort. Er seufzte und brach dann auf der Erde zusammen. Sein Atem kam in langen Stößen hervor. Dann kam ein Dankgebet über seine Lippen.
3: Menschenskind, du hast es geschafft und ich dachte schon, du wärst hinüber. Wie froh bin ich, dass du dabei warst. Du hast mir und Nero das Leben gerettet.
0: Jim zitterte so heftig, dass er fürs Erste nicht sprechen konnte. Wankend kam er wieder auf die Beine. Das konnte doch nicht wirklich passiert sein. Das konnte doch nur ein Traum sein, der bald vorüber war, sobald er erwachte. Er würde doch nie den Mut aufbringen, sich mit einem Bären anzulegen. Mel würde das vielleicht tun, aber er? Dennoch war es geschehen. Das war kein Traum. Aber er war auch nicht der Held, für den ihn sein Freund hielt. Er hatte auch nicht dessen Leben gerettet. Im Gegenteil. Er war ja die Ursache dieses ganzen Unglücks gewesen. Wenn er Mel erzählen würde, wie alles wirklich gewesen war, der würde bestimmt nie wieder ein Wort mit ihm wechseln.
3: Wenn du die Seile mitgebracht hast, dann wirf mir eins hier runter. Wir holen die Schafe hier raus. Ich habe allmählich genug von diesen Plätzchen.
1: Klar!
0: Mel machte an dem einen Ende des Seils eine Schlinge und legte sie den beiden Schafen um den Hals. Dann seilte er sich selbst an und verknotete den Strick an einem Felsen. Jetzt waren sie sicher. Sie konnten nicht mehr abstürzen.
3: Jim, mach eine Schlinge in das Seil, das du hast, und lass es dann zu mir herunter.
0: Es war nicht einfach für Jim, sich näher an den Abhang heranzuarbeiten. Es überkam ihn wieder ein Schwindel. Auch spürte er, wie ihm die Knie versagten. Aber er hatte das Gefühl, als werde er von einer unsichtbaren Kraft nach vorne gezogen. Langsam arbeitete er sich bis zur Felskante vor. Als er da so auf dem Bauch lag und über den Abhang blickte, war er über seine Ruhe selbst erstaunt. Mel arbeitete langsam, aber mit sicheren Bewegungen. Sobald das zweite Seil um die Schulter des einen Schafes gelegt war, zog er das andere zu sich. Erst als beide Tiere sicher die Felswand emporgezogen worden waren, kam Mel herauf. Eine Zeit lang blickten sich die Jungen in die Augen. Sie lächelten.
3: Gut, das hätten wir.
1: Das kann man wohl sagen. Glaubst du, dass er wieder zurückkommen wird?
3: Das bezweifle ich. Du hast ihm schon ziemlich viel Angst eingejagt. Du hast das einzig Richtige getan. Wie bist du bloß darauf gekommen?
1: Ich weiß nicht. Es muss die Antwort auf mein Gebet gewesen sein. Allein wäre ich bestimmt nie drauf gekommen.
3: Aber du hast immerhin das Feuer auf ihn hinabgeworfen und das kostet allerhand Nerven.
0: Jim fühlte sich immer erbärmlicher. Sein Freund tat gerade so, als sei er ein Held. Und das gefiel ihm gar nicht, denn er wusste genau, dass es nicht stimmte.
3: Ich muss mich wirklich bei dir entschuldigen. Als sie zum ersten Mal raufkam, dachte ich, du seist super ängstlich. Aber jetzt weiß ich, dass das nicht stimmt.
0: Jims Lippen zitterten. Er konnte den Freund nicht länger belügen. Er musste jetzt die Wahrheit sagen. Und dann musste er um Verzeihung bitten. Zögernd schüttete er sein Herz aus.
1: Aber du brauchst keine Angst zu haben. Ich werde zu Mr. Phillips gehen und ihm genau erzählen, wie alles gewesen ist. Auch wenn ich dann meine Stelle verliere.
3: Das willst du wirklich tun? Niemand von uns kann dem eigenen Fleisch und Gott zugleich dienen, ohne im täglichen Kampf die Hilfe Christi anzunehmen. Darum hat er auch gesagt, er werde bei uns sein, bis ans Ende der Tage.
0: Jim wurde nachdenklich. Er hatte das von Mel schon einmal gehört, nur hatte er es damals nicht verstanden. Jetzt wusste er endlich, was damit gemeint war.
3: Wir brauchen uns nicht auf uns selbst zu verlassen. Gott hat uns ja Jesus gegeben, damit wir Zugang zum Himmel haben. Er hat uns den Heiligen Geist gegeben, um uns zu sagen, ob wir falsch oder richtig handeln. Alles, was wir zu tun haben, ist, ihn um Hilfe zu bitten und zu glauben, dass er uns hilft.
0: Jim musste darüber nachdenken. Als ihm klar wurde, dass Gott ihm auch helfen konnte, seine Furcht zu besiegen, wurde sein Glaube immer stärker.
3: Ich will dir noch etwas sagen. Vielleicht hattest du einfach so viel Angst, dass du es bei den Schafen in jener Nacht nicht mehr aushalten konntest. Aber das ist ja nun vorbei. Du hast mein Leben und das von Nero und diesen beiden Schafen gerettet. Mr. Phillips wird dich nicht einfach feuern, nur weil ein Grizzly eines unserer Schafe gerissen hat. Das steht fest.
0: Als die Jungen an diesem Abend gemeinsam in der Bibel lasen und beteten, dankte Mel Gott für Jim und für das, was der Freund getan hatte. Der andere Junge sagte, als er betete, Gott möge ihm Kraft geben, immer das zu tun, was er von ihm erwartete.
1: Ich will dir vertrauen, dass du mir Mut gibst, dass ich nachts bei den Schafen bleiben und meine Pflicht tun kann, so wie ich es Mr. Phillips versprochen habe. Ich weiß, dass ich es nicht alleine schaffe. Ich habe es versucht und es ist total schief gegangen. Aber mit deiner Hilfe werde ich alle Schwierigkeiten überwinden.
0: Als die Zeit für ihn gekommen war, die Schafe zu bewachen, ging er ruhig hinaus, voller Vertrauen. Die Schrecken der Dunkelheit und der Wildnis, auch der Grizzlybär, waren bezwungen. Es war ein wunderbares Gefühl, ganz frei von aller Furcht zu sein. Sicher würde er noch oft in seinem Leben mit Angst und Furcht konfrontiert werden. Bestimmt sogar. Aber jetzt wusste er, wo er dann Mut und Kraft hernehmen konnte.

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0: Es ist 14 Uhr.
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2: 14. Juli, Johannes Kapitel 4, Verse 15 bis 26. Bitte, Herr, sagte die Frau, gib mir von diesem Wasser, dann werde ich nie wieder durstig und brauche nicht mehr herzukommen, um Wasser zu schöpfen. Geh, ruf deinen Mann und komm mit ihm hierher, sagte Jesus zu ihr. Ich habe keinen Mann, entgegnete die Frau. Jesus sagte, das stimmt, du hast keinen Mann. Du hattest 5 Ehemänner und mit dem Mann, mit dem du jetzt zusammenlebst, bist du nicht verheiratet. Das hast du richtig gesagt. Herr, sagte die Frau, ich sehe, dass du ein Prophet bist. Sage mir doch, warum ihr Juden darauf besteht, dass Jerusalem der einzige Ort ist, um Gott anzubeten. Wir Samaritaner behaupten, dass es dieser Berg hier ist, wo unsere Vorfahren gebetet haben. Jesus erwiderte, glaube mir, es kommt die Zeit, in der es keine Rolle mehr spielt, ob ihr den Vater hier oder in Jerusalem anbetet. Ihr Samaritaner wisst wenig über den, den ihr anbetet. Wir Juden dagegen kennen ihn, denn die Erlösung kommt durch die Juden. Aber die Zeit kommt, ja, sie ist schon da, in der die wahren Anbeter den Vater im Geist und in der Wahrheit anbeten. Der Vater sucht Menschen, die ihn so anbeten. Denn Gott ist Geist. Deshalb müssen die, die ihn anbeten wollen, ihn im Geist und in der Wahrheit anbeten. Die Frau sagte, ich weiß, dass der Messias kommen wird, der, den man Christus nennt. Wenn er kommt, wird er uns alle diese Dinge erklären. Da sagte Jesus zu ihr, ich bin es, der mit dir spricht.

0: Es ist 15 Uhr und 30 Minuten.
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2: 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Menschen, die uns wort regnen, und wie die. Und sehr wichtig port, und diese besondere, wertvolle Verhältnisse, ist, dass wir lernen, versichtig, neue leibende Menschen zu horchen. 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
1: 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Jede Person hat großen Wert. Keine zwei Menschen sind überein. Alle haben ihre eigenen Erfahrungen, Gedanken und Gefühle. Gott hat eine große Liebe für jeden einen. 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
2: 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Hauptsache ist, dass du abrechtig horchen und verstanden wirst.
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0: 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Aber das ist nicht wirklich eine fatal, ist es? Und in Verhältnis zwischen zwei Personen müssen beide keine Rede und Harsche. 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

0: Es ist 16 Uhr und 30 Minuten.
1: Hallo zusammen, hier ist wieder die Kindersendung von Radio Segenswelle mit Anna Sawatzki. Schön, dass ihr heute alle mit dabei seid. Habt ihr schon mal am Strand eine riesige Sandburg gebaut? Man schippt stundenlang, baut Türme und Mauern und dann kommt eine einzige große Welle und die Burg ist weg, zack, flachgelegt. Genau darum geht es heute hier bei uns im Radio. Um Sand, um harten Felsen und um zwei Menschen, die ein Haus bauen wollten. Jesus hat dazu vor langer Zeit eine spannende Geschichte erzählt. Die steht in der Bibel, genauer gesagt im Matthäus und im Lukasevangelium. Bevor wir weitermachen, möchten wir zusammen unseren Herrn Jesus einladen. Ich lade dich ein, deine Augen zu schließen, die Hände zu falten und mitzubeten. Lieber Herr Jesus, danke, dass wir heute wieder eine Geschichte aus der Bibel hören dürfen. Wir bitten dich, sei du dabei und segne alle Kinder, die gerade zuhören. Amen.

warum Zuhören allein nicht reicht. Damals, als Jesus unterwegs war, war er ein echter Held. Massen von Menschen sind ihm hinterhergelaufen. Warum? Weil er unglaublich spannend erzählt hat. Er hat den Leuten erklärt, wie Gott ist und wie wir am besten zusammenleben können. Die Leute standen da, haben gelauscht, genickt und gesagt: Mensch, der Jesus, der redet echt schlau. Aber wisst ihr, was das Problem war? Sobald Jesus fertig war, sind viele nach Hause gegangen und haben genauso weitergemacht wie vorher. Sie waren gemein zueinander, haben gelogen oder waren egoistisch. Sie haben sich null verändert. In der Bibel gibt es dazu einen kurzen Satz. Der steht im Jakobusbrief, Kapitel 1. Seid aber Täter des Wortes und nicht allein Hörer. Das heißt übersetzt, sei kein Träumer, der nur zuhört. Komm in Aktion und tu auch, was Gott sagt. Um das zu erklären, hat Jesus ein Beispiel gebracht. Die beiden Bauarbeiter. Stellt euch zwei Männer vor. Beide wollen ein eigenes Haus bauen. Sie haben jahrelang geschuftet, jeden Cent gespart und sich zwei Grundstücke nebeneinander gekauft. Beide haben denselben Plan, aber völlig verschiedene Ideen, wie man anpackt. Der erste Mann war clever. Er wusste, ein gutes Haus braucht ein Fundament, das bombenfest steht. Also fing er an zu graben. Er schaufelte tonnenweise weiche Erde und Sand beiseite. Er schwitzte, holte sich Blasen an den Händen und schnaufte wie ein Walross. Das hat echt Tage gedauert. Aber dann, kling, stieß seine Schaufel auf purem, harten Felsen. Perfekt! Genau hier goss er ein fettes Betonfundament und baute darauf Stein für Stein sein Haus. Als er mal kurz Pause machte, wischte er sich den Schweiß von der Stirn und guckte rüber zu seinem Nachbarn. Und da fiel ihm fast die Schaufel aus der Hand. Der zweite Mann war nämlich fertig, fast komplett fertig. Wie ging denn das so schnell? Naja, er war ein bisschen faul. Er kam auf sein Grundstück, sah den schönen weichen Sand und dachte: Warum soll ich mir die Arme kaputt schuften und ein Loch graben? Das dauert viel zu lange. Ich fange einfach direkt auf dem Sand an. Ohne Fundament, ohne tief graben, ruckzuck stand seine Hütte. Er hat den Klugen drüben wahrscheinlich noch ausgelacht und sich in den Liegestuhl gesetzt und seine Limonade getrunken. Irgendwann waren beide Häuser fertig. Und jetzt kommt das Spannende. Wenn man davor stand, sah man absolut keinen Unterschied. Beide Häuser hatten schicke Fenster, eine Haustür und drinnen gemütliche Sofas, Betten und Schränke. Beide Männer zogen ein. Jesus sagt, diese beiden Männer sind genau wie wir. Ihr hört jetzt gerade diese Radiosendung. Ihr hört von Jesus. Ihr seid also Hörer. Wenn ihr das, was Jesus sagt, im Alltag auch benutzt und tut, seid ihr wie der kluge Mann. Wenn ihr es sofort wieder vergisst und euch alles egal ist, seid ihr wie der fauler Mann. Man merkt den Unterschied erstmal nicht. Ich kann ja durch das Radio nicht sehen, wie ihr morgen mit euren Freunden umgeht. Aber irgendwann kommt der Test und genau der kam auch für die beiden Häuser. Das Wetter schlug komplett um. Ein starker Sturm zog auf. Es goss wie aus Eimern, tagelang. Bäche wurden zu Flüssen. Das Wasser stieg und stieg. Der Wind rüttelte mit aller Kraft an den Dächern. Wie sah es beim klugen Mann aus? Der Wind pfiff, das Wasser drückte gegen die Wände. Aber das Haus bewegte sich kein Millimeter. Warum? Weil es tief unten auf dem harten Felsen festgewachsen war. Der Mann saß drinnen, hatte die Heizung an und war absolut sicher. Und beim faulen Mann auf dem Sand?
Draußen tobte genau derselbe Sturm. Doch unter seinem Haus passierte die Katastrophe. Das ganze Wasser spülte den lockeren Sand unter den Wänden einfach weg. Das Haus verlor den Boden unter den Füßen. Es fing an zu wackeln. Die Wände bekamen Risse. Und mit einem riesigen Krachen stürzte das ganze Haus in sich zusammen. Nur noch ein Haufen Schutt und Matsch. Alles weg.

Wenn du tust, was Jesus sagt, zum Beispiel ehrlich zu sein, anderen zu vergeben oder Schwächeren zu helfen, dann baust du dein Leben auf dem besten Felsen überhaupt. Das bedeutet nicht, dass in deinem Leben nie Stürme kommen. Jeder hat mal eine schlechte Note, Streit mit den Eltern oder ist traurig. Aber wenn du Jesus vertraust, wirft dich dieser Sturm nicht um. Du hältst durch, weil er dich festhält. Sogar dann noch, wenn wir irgendwann mal sterben müssen. Bei Gott sind wir absolut sicher.

Der Dieb am See. Aufgeregt liegen die vier Gs hinter den Büschen und warten darauf, dass der Dieb vom See in ihre Falle tappt. Noch liegt das Spielzeug-iPhone, das als Lockmittel dienen soll, auf Ginas Badetuch. Aber es sind ja auch erst 5 Minuten vergangen. Bisher ist noch niemand am Liegeplatz der Freunde aufgetaucht. Doch das ändert sich jetzt. Da kommt jemand, flüstert Gina. Mama mia, bin ich nervös. Auch die anderen sehen es. Eine Person nähert sich dem Liegeplatz. Aber es ist kein Erwachsener. Das ist doch Rasmus aus meiner Parallelklasse, flüstert Gustav aufgeregt. Den kenne ich auch, sagt Gina leise. Er wohnt ganz in unserer Nähe. Mit großen Augen verfolgen die vier Gs, wie sich Rasmus langsam Ginas Badetuch nähert. Unauffällig nach rechts und links schaut, dann blitzschnell nach unten greift und das Handy in seiner Hosentasche verschwinden lässt. Betont lässig schlendert er nun davon, als ob nichts geschehen wäre. Die vier Freunde sind für einen Augenblick starr vor Erstaunen. Doch dann springt Giovanni auf und schreit, »Halt, Rasmus, bleib stehen!« Jetzt sind auch die anderen drei auf den Beinen. Rasmus kapiert sofort, dass er entdeckt worden ist und fängt an zu rennen. Die 4Gs springen über erschrockene Badegäste, weichen Liegestühlen aus und rennen die Böschung zum Autoparkplatz hinauf. Gustav ist der Schnellste. Als er nur noch einen halben Meter von Rasmus entfernt ist, bringt er ihn mit einem Hechtsprung zu Fall und beide Jungen rollen über die weiche Wiese. Rasmus versucht sich zu wehren, aber dann sind da auch noch die anderen da und helfen Gustav, ihn festzuhalten. Mensch, jetzt beruhig dich doch mal. Wir sind's doch nur, presst Gustav heraus, der immer noch mit dem am Boden liegenden Rasmus ringt. Der merkt, dass er keine Chance hat und hört auf, sich zu wehren. Er schaut die 4Gs ängstlich an. Ruft ihr jetzt die Polizei? Also eigentlich hatten wir das vor, sagt Greta. Aber da wir jetzt wissen, dass du der Dieb bist, wollen wir erst mal hören, warum du so etwas machst. Genau, ergänzt Gustav. Mensch, Rasmus, warum klaust du denn? Deine Eltern sind doch ziemlich reich und du hast ständig die neuesten Sachen. Du brauchst das geklaute Zeug doch gar nicht. Rasmus schaut zu Boden und zuckt mit den Schultern. Ich weiß auch nicht, vielleicht weil mir immer so langweilig ist. Giovanni hört ungläubig zu. Aber die Leute, denen du die Sachen wegnimmst, sind teilweise richtig verzweifelt. Hast du daran noch nie gedacht? Rasmus sieht jetzt ärgerlich aus. Was interessieren mich denn die Leute? Es kümmert sich ja auch niemand darum, wie es mir geht. Ihr habt mich doch auch noch nie gefragt, ob ich mal mit an den See kommen möchte. Die 4Gs schauen sich erstaunt und etwas beschämt an. Gustav gibt zu. Ja, das stimmt. Aber ich dachte, bei dir sei alles in Ordnung, weil sich deine Eltern alles leisten können. Tja, falsch gedacht, sagt Rasmus bitter. Nur weil meine Eltern mir alles kaufen, heißt das gar nicht, dass ich auch viele Freunde habe. Zumindest keine echten. Greta hat Mitleid mit Rasmus. Ein bisschen recht hat Rasmus, denkt sie. Wir haben nie gefragt, wie es ihm geht oder ob er mal etwas mit uns unternehmen möchte. Wir haben ihn echt übersehen. Der Herr Jesus hätte bestimmt anders gehandelt. Die 4G sitzen mit dem ertappten Dieb auf der Wiese. Rasmus rupft nervös ein paar Grashalme aus und fragt unsicher. Verpfeift ihr mich jetzt? Die 4G

Es sehen sich stumm an. Keiner weiß so recht, was sie jetzt machen sollen. Schließlich fragt Giovanni: Hast du die geklauten Sachen denn noch? Der Junge nickt. Die liegen alle bei mir zu Hause, unterm Bett. Gustav überlegt und meint dann: Ich finde, du solltest dich der Polizei stellen und die Sachen zurückgeben. Wenn du das freiwillig machst, kannst du sicher mit einer milden Strafe rechnen. Man kann sehen, wie Rasmus mit sich kämpft. Gina schaut ihn an und sagt: Wir können mit dir gehen, wenn du das möchtest. Rasmus atmet tief durch und nickt. Okay, wenn ihr mitkommt, mach ich's. 3 Stunden später ist alles überstanden. Die Polizisten haben Rasmus nach Hause gebracht und seinen Eltern alles erklärt. Seine Eltern sind schockiert und traurig. Aber sie erkennen an, dass Rasmus zu seiner Schuld steht und freiwillig alles gestanden hat. Die Polizei wird dafür sorgen, dass die Leute ihre gestohlenen Sachen zurückbekommen. Vielleicht werden sogar die Anzeigen gegen den Dieb zurückgezogen. Dann sitzen die 4Gs mit Rasmus in seinem Zimmer. Puh, ich bin froh, dass alles so glimpflich abgelaufen ist, meint Rasmus. Gustav nickt. Ich auch. Aber weißt du, Rasmus, eigentlich müsstest du dich außer bei den Bestohlenen bei noch jemanden anderen entschuldigen. Rasmus schaut ihn erstaunt an. Bei wem denn? Bei Gott. Alles, was wir falsch machen, ist auch Schuld gegenüber Gott. Jesus Christus ist am Kreuz gestorben, damit wir zu Gott in den Himmel kommen können. Wenn du Gott deine Sünden bekennst und sie bereust, dann vergibt er sie dir. Ich soll mich bei Gott entschuldigen? Aber ich weiß doch gar nicht, ob es ihn wirklich gibt, meint Rasmus. Greta kann die Gedanken von Rasmus verstehen. Man kann Gott schließlich nicht beweisen. Doch sie hat eine Idee. Sie kramt in ihrem Rucksack und holt ein kleines Buch heraus. Hier, Rasmus, sagt sie und reicht es ihm. Das ist meine Bibel. Du kannst sie haben. Da du jetzt eine Woche Hausarrest hast, findest du genug Zeit, mal darin zu lesen. Fang einfach im Neuen Testament an, im Buch Matthäus. Vielleicht merkst du ja beim Lesen, dass es Gott wirklich gibt und dass sein Sohn, Jesus Christus, tatsächlich gestorben und wieder auferstanden ist. Rasmus schaut die Bibel zuerst zweifelnd an, aber dann nimmt er sie doch. Kann ja nichts schaden, da mal reinzuschauen, meint er. Kurz darauf kommt Rasmus' Mutter in sein Zimmer. Sie dankt den 4Gs, dass sie Rasmus helfen wollen. Dann mahnt sie, dass die Freunde nun gehen müssen, weil es schon spät geworden ist. Giovanni, Gina, Greta und Gustav verabschieden sich von Rasmus. Bis morgen in der Schule. Treffen wir uns morgen in der Pause? Fragt Gina. Rasmus nickt. Gerne. Bis morgen. Während seines Hausarrests liest Rasmus tatsächlich jeden Tag in Gretas Bibel. Und je mehr er liest, desto mehr hat er das Gefühl, dass es Gott wirklich gibt und dass dieser die Menschen sehr liebt. Im Buch Johannes entdeckt er schließlich die Aussage von Jesus Christus. Ihr seid meine Freunde, wenn ihr tut, was ich euch gebiete. Einen Freund wie Jesus hätte Rasmus gerne. Doch was gebietet Jesus denn? Rasmus erinnert sich an das, was Gustav gesagt hat. Er soll sich bei Jesus entschuldigen und ihm seine Sünden sagen. Ein paar Tage denkt Rasmus darüber nach. Dann beschließt er, sich auf die ganze Sache mit Gott und Jesus einzulassen. Er betet: Herr Jesus Christus, ich weiß, dass ich böse Dinge getan habe. Ich habe geklaut und auch sonst einiges gemacht. Entschuldige. Bitte vergib mir diese Sünde. Ich möchte gerne zu dir und zu Gott gehören. Amen.

0: Wir wollen jetzt zusammen beten. Ihr könnt dafür mal kurz die Augen schließen, wo immer ihr gerade seid, und mitsprechen. Lieber Jesus, danke, dass du wie ein fester Felsen bist. Du bist stark und dich wirft nichts um. Bitte hilf mir, dass ich deine Worte nicht wieder vergesse. Hilf mir, ein Felsenbauer zu sein und das zu tun, was du sagst. Danke, dass ich bei dir im größten Lebenssturm absolut sicher sein darf. Amen.
1: Jesus sagt, jeder nun, der diese meine Worte hört und sie tut, den will ich mit einem klugen Mann vergleichen, der sein Haus auf dem Felsen baute. Matthäus 7, Vers 24.

Das war's für heute. Jetzt seid ihr dran. Welcher Bauarbeiter wollt ihr sein? Ich wünsche euch, eine richtige Entscheidung zu treffen. Schön, dass ihr reingehört habt. Schaltet auch morgen wieder ein. Macht's gut, bleibt fest auf dem Felsen und bis morgen. Eure Anna Sawatzki von Radio Segenswelle.

0: Es ist 17 Uhr und 45 Minuten.
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2: Herzlich willkommen zum Gesundheitsmagazin. Am Mikrofon begrüßt Sie heute Psychologin Irina Bolte-Klassen vom Sanatorium Irene. In der heutigen Sendung spreche ich über das Thema Leben mit einer langfristigen Krankheit. Dazu gehören körperliche Erkrankungen wie zum Beispiel Diabetes, Rheuma, Multiple Sklerose und so weiter. Aber auch psychische Erkrankungen können Menschen über viele Jahre begleiten, beispielsweise Depressionen, Angststörungen, Zwangsstörungen, bipolare Störungen oder einige Persönlichkeitsstörungen. Hinter jeder Diagnose steht dabei ein Mensch mit einer ganz eigenen Lebensgeschichte. Vielleicht wird ein Baby mit einer chronischen Erkrankung geboren und die Eltern müssen lernen, mit vielen neuen Herausforderungen umzugehen. Vielleicht erlebt ein Jugendlicher die ersten Anzeichen einer bipolaren Störung und fragt sich, warum seine Gefühle und Stimmungen manchmal so schwer zu verstehen sind. Oder eine Ehefrau stellt fest, dass ihr langjähriger Partner plötzlich psychotische Symptome entwickelt und die gemeinsame Lebensplanung ins Wanken gerät. Manchmal tritt eine Erkrankung schon in der Kindheit auf, manchmal in der Jugend und manchmal ganz unerwartet mitten im Erwachsenenleben. Das verändert nicht nur das Leben der betroffenen Person, sondern auch das Leben der Menschen, die ihr nahestehen. Nicht nur die eigene Erkrankung kann belastend sein, auch das Zusammenleben mit einem nahestehenden Menschen, der an einer chronischen, körperlichen oder psychischen Erkrankung leidet, kann Herausforderungen mit sich bringen. Dies kann beispielsweise der Fall sein, wenn ein Partner, ein Kind, ein Elternteil oder ein anderes Familienmitglied mit einer Depression, einer Psychose, einer Persönlichkeitsstörung oder einer anderen langfristigen Erkrankung lebt. Jede dieser Situationen ist anders. Doch allen gemeinsam ist, dass sie von den Betroffenen und ihren Angehörigen oft viel Mut, Geduld, Anpassungsfähigkeit und Hoffnung verlangen.

0: Stellen Sie sich vor, Sie gehen zum Arzt und erhalten eine Diagnose. Vielleicht heißt es, diese Krankheit wird Sie wahrscheinlich langfristig begleiten. Plötzlich tauchen viele Fragen auf. Warum gerade ich? Werde ich wieder gesund? Kann ich weiterarbeiten? Wie wird mein Leben in Zukunft aussehen? Plötzlich sieht die Zukunft so anders aus. Das, was man sich vorgestellt hatte, Dinge, die vorher selbstverständlich waren, erscheinen auf einmal unsicher und sogar unmöglich. Eine chronische Erkrankung kann den Alltag verändern. Pünktliche Termine bei Ärzten, Therapeuten, Medikamente, Einschränkungen oder Schmerzen können Teil des Lebens werden. Viele Menschen müssen lernen, ihr Leben neu zu organisieren. Eine chronische Erkrankung kann viele Gefühle auslösen, zum Beispiel Angst, Traurigkeit, Wut, Enttäuschung, Hilflosigkeit. Manche Menschen trauern sogar um ihr altes Leben. Wichtig zu wissen, diese Gefühle sind eine ganz normale Reaktion auf eine schwierige Situation. Auch Angehörige erleben häufig ähnliche Gefühle. Sie sorgen sich um einen geliebten Menschen und müssen lernen, mit Veränderungen umzugehen, die sie sich nie gewünscht haben. Oft möchten sie helfen, unterstützen und Lösungen finden. Gleichzeitig erleben viele Angehörige die schmerzhafte Erfahrung, dass sie die Erkrankung nicht einfach beseitigen oder anderen Menschen von seinem Leid befreien können. Manchmal wissen sie nicht, wie sie am besten helfen können, fühlen sich machtlos oder frustriert und fragen sich, ob sie genug tun. Diese Gefühle sind verständlich. Denn einen Menschen leiden zu sehen, den man liebt, kann sehr belastend sein. Gerade deshalb ist es wichtig, auch den eigenen Grenzen mit Verständnis zu begegnen und sich bewusst zu machen. Angehörige müssen nicht alles lösen können, um eine wertvolle Unterstützung zu sein. Manchmal wird die psychische Belastung aber so stark, dass zusätzliche Probleme entstehen können, zum Beispiel Schlafstörungen, ständige Sorgen, Niedergeschlagenheit, Rückzug von Freunden und Familien, Verlust von Lebensfreude. Einige Menschen entwickeln zusätzlich zur eigenen Krankheit eine Depression und/oder eine Angststörung. Deshalb ist es wichtig, nicht nur auf den Körper zu achten, sondern auch auf die psychische Gesundheit. Denn der Körper und die Psyche arbeiten eng zusammen. Wenn wir unter Stress stehen, reagiert auch unser Körper. Vielleicht kennen Sie das: Herzklopfen, Muskelverspannung, Kopfschmerzen, Erschöpfung. Umgekehrt können körperliche Beschwerden auch die Stimmung beeinflussen. Es gibt viele Möglichkeiten, mit einer chronischen Erkrankung besser umzugehen. Dabei ist es wichtig zu wissen, jede Erkrankung ist anders und auch jeder Mensch geht anders mit den Herausforderungen um. Was einer Person hilft, muss nicht unbedingt für eine andere Person passend sein. Deshalb gibt es keinen einzig richtigen Weg. Vielmehr geht es darum, herauszufinden, was im eigenen Leben hilfreich und unterstützend sein kann. Heute möchte ich einige allgemeine Möglichkeiten vorstellen, die viele Menschen dabei helfen können, mit einer langfristig körperlichen oder psychischen Erkrankung besser umzugehen und die eigene Lebensqualität zu stärken. Erstens, Informationen sammeln. Wissen kann Sicherheit geben. Wer seine Erkrankung versteht, fühlt sich oft weniger hilflos. Fragen Sie Ärzte, Pflegekräfte oder Therapeuten. Keine Angst, nachzufragen. Zweitens, Unterstützung annehmen. Viele Menschen versuchen zunächst, alles alleine zu schaffen. Doch niemand muss mit einer chronischen Erkrankung alleine kämpfen. Hilfe kann von Familien, Freunden, Gruppen und Psychologen, Ärzte und Pflegekräfte kommen. Oft hilft schon ein Gespräch mit jemandem, der einfach zuhört. Drittens, Gefühle zulassen. Viele Menschen sagen sich, ich muss stark sein. Doch Stärke bedeutet nicht, alles auszuhalten und die Gefühle wegzuschieben. Stärke kann auch bedeuten, ehrlich zu sich selbst zu sein und anzuerkennen, was gerade schwer ist. Es ist in Ordnung, traurig zu sein, Angst zu haben, enttäuscht zu sein oder auch mal wütend zu sein. Gefühle wahrzunehmen ist oft der erste Schritt, um mit ihnen umzugehen. Ebenso wichtig ist es, sich selbst mit Freundlichkeit zu begegnen. Viele Betroffene stellen hohe Anforderungen an sich und vergleichen sich mit der Person, die sie vor der Erkrankung waren. Doch sie sind mehr als ihre Krankheit. versuchen sie, sich selbst so anzunehmen, wie sie im Moment sind, mit ihren Stärken, Grenzen und allem, was dazugehört. Das Gleiche gilt auch für Angehörige und Partner. Nicht immer ist die Erkrankung das Schwierigste, sondern der Kampf gegen die Realität. Den Menschen hinter der Erkrankung weiterhin zu sehen und anzunehmen, mit all seinen Eigenschaften, Bedürfnissen und Gefühlen. Annahme bedeutet nicht, alles gut finden zu müssen. Annahme bedeutet, die Situation anzuerkennen, wie sie ist, und von dort aus den nächsten Schritt gehen zu können. Viertens, kleine Ziele setzen. Manche Menschen konzentrieren sich nur noch auf das, was nicht mehr möglich ist. Hilfreicher ist es oft, auf die kleinen Schritte zu schauen. Fünftens, auf die eigene Ressource achten. Jeder Mensch hat Stärken. Fragen Sie sich, was gibt mir Kraft, was macht mir Freude, was unterstützt mich? Sechstens, ein anderer Blick auf Genesung. Ein anderer Blick auf die Genesung, ein Wiederfinden oder einen neuen Weg ins Leben finden. Dabei geht es nicht unbedingt darum, vollständig gesund zu werden oder nie wieder Beschwerden zu haben. Vielmehr geht es darum, trotz einer Erkrankung wieder ein gutes, selbstbestimmtes und sinnerfülltes Leben führen zu können. Viele Betroffene beschreiben diesen Weg als eine Reise, auf der man lernen muss, mit Veränderungen umzugehen. Es gibt oft Höhen und Tiefen, es gibt Tage voller Hoffnung, aber auch Tage voller Zweifel, Niedergeschlagenheit, Trauer und Erschöpfung. Ein wichtiger Teil dieses Weges besteht darin, anzuerkennen, dass das Leben vielleicht nicht mehr genauso ist, wie es vor der Erkrankung war. Das bedeutet nicht, die Hoffnung aufzugeben, es bedeutet vielmehr, sich langsam auf die Frage einzulassen, wie kann mein Leben heute und in der Zukunft trotzdem lebenswert und erfüllend sein? Manchmal müssen Ziele neu definiert werden. Vielleicht verändert sich die Vorstellung von Erfolg, Glück oder Lebensqualität. Was früher selbstverständlich war, bekommt eine neue Bedeutung. Und oft werden Dinge wertvoll, die vorher kaum beachtet wurden. Ein guter Tag, eine liebevolle Begegnung oder die Fähigkeit, kleine Fortschritte wahrzunehmen. Auch wenn eine Erkrankung Grenzen setzt, bleibt jeder Mensch mehr als seine Diagnose. Jeder Mensch hat Wünsche, Fähigkeiten, Hoffnung und das Recht, über sein Leben mitzuentscheiden. Der Weg dorthin braucht Mut, Geduld und Unterstützung durch Angehörige, Fachpersonen oder Selbsthilfegruppen. Doch viele Menschen berichten, dass sie auf diesem Weg nicht nur Herausforderungen begegnen, sondern auch neue Stärken an sich entdecken. Vielleicht geht es deshalb nicht immer darum, zu dem Menschen zurückzukehren, der man vor der Erkrankung war. Es geht darum, den Menschen kennenzulernen, den man trotz der Erkrankung sein kann. Auch wenn eine chronische Erkrankung vieles verändert, bedeutet sie nicht automatisch ein unglückliches Leben. Viele Menschen lernen mit der Zeit, ihre Krankheit in ihr Leben zu integrieren. Sie entdecken neue Möglichkeiten, neue Ziele und manchmal sogar neue Stärken. Das bedeutet nicht, dass alles leicht wird, aber es bedeutet, dass ein erfülltes Leben trotz Krankheit möglich ist. Chronische Erkrankungen betreffen nicht nur den Körper, sondern auch die Seele. Ängste, Sorgen und Traurigkeit sind verständliche Reaktionen auf eine große Herausforderung. Deshalb ist es wichtig, auf die psychische Gesundheit genauso zu achten wie auf die körperliche. Niemand muss diesen Weg alleine gehen. Unterstützung anzunehmen ist ein Zeichen von Selbstfürsorge. Zum Abschluss möchte ich Ihnen noch einen Vers aus der Bibel als Kraftspender auf den Weg geben. Der steht in Jesaja 41, Vers 10. Fürchte dich nicht, denn ich bin mit dir. Weiche nicht, denn ich bin dein Gott. Ich stärke dich, ich helfe dir auch. Ich halte dich durch die rechte Hand meiner Gerechtigkeit. Ich wünsche Ihnen Mut für die Herausforderungen des Alltags, Menschen an Ihrer Seite, die Sie unterstützen, und die Zuversicht, auch in schwierigen Zeiten nicht den Glauben zu verlieren. Bis zur nächsten Ausgabe unseres Gesundheitsmagazins.
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0: Es ist 18 Uhr.
1: Hallo und herzlich willkommen zu den Abendnachrichten heute am Dienstag, den 14. Juli 2026. Es begrüßt der Mikrofon Maria Siemens. Die Losung. Ich hörte eine große Stimme von dem Thron her, die sprach: Siehe da, die Hütte Gottes bei den Menschen, und er wird bei ihnen wohnen, und sie werden seine Völker sein, und er selbst, Gott mit ihnen, wird ihr Gott sein. Offenbarung 21, Vers 3.
2: Das Wetter.
1: Heute gibt es bis zum Abend noch viel Sonnenschein, später weht ein böig auffrischender Wind. Die Temperatur geht in den nächsten Stunden auf etwa 17 Grad zurück. Morgen erwartet uns ebenfalls viel Sonnenschein mit Temperaturen bis zu 28 Grad und ein böig auffrischender Wind.
2: Die lokalen Nachrichten.
1: Mitteilung des Bildungskomitees. Das Bildungskomitee lädt alle Mitglieder herzlich zu einer institutionellen Studienreise in den Chaco ein. Die Rundfahrt findet vom 18. bis zum 21. August statt. Auf dem Programm stehen Besuche eines Museums, der Baumwollindustrie, einer Käserei, des Strahlenzentrums sowie weitere Betriebe in den Kolonien Menno, Fernheim und Neuland. Die Reise ist kostenlos. Das Bildungskomitee übernimmt sowohl die Reise als auch die Unterkunftskosten. Die Durchführung der Fahrt erfolgt bei Erreichen der Mindestteilnehmerzahl. Anmeldungen und Rückfragen sind bis zum 3. August im Sekretariat unter der Telefonnummer 0986 304 600 möglich. Gezeichnet Bildungskomitee.
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1: Bauern kündigen Proteste in Asunción an. Das berichtet AVC Color. Rund 500 bis 600 Kleinbauern und Landarbeiter, die sogenannten Campesinos, aus 9 Departementen, kommen heute nach Asunción, um auf ihre Forderungen aufmerksam zu machen. Die Mitglieder der Koordination der Land- und Stadtarbeiter protestieren gegen das, was sie als mangelnde Unterstützung des Staates für den ländlichen Raum bezeichnen. Die Demonstrationen sollen bis morgen andauern, sofern es keine Einigung mit den Behörden gibt. Zum Auftakt versammeln sich die Demonstranten vor dem Ministerium für Städteplanung, Wohn- und Lebensraum MOVE. Anschließend wollen sie auch das Institut für ländliche Entwicklung und Landbesitz INDERT, das Landwirtschaftsministerium MARC und das Bildungsministerium MEC aufsuchen. Sie fordern schnellere Verfahren für Sozialwohnungen, Lösungen bei Landkonflikten, mehr Unterstützung für die bäuerliche Familienlandwirtschaft und bessere Bedingungen an ländlichen Schulen. Nach Angaben der Organisatoren soll mit den zuständigen Ministern über die offenen Probleme gesprochen werden. Die Teilnehmer betonen, dass sie einen Dialog suchen und keine Konfrontation. Fonalib fördert neue Projekte rund um Bücher und Lesen. Die paraguayische Kulturbehörde hat die Bewerbungsphase für den Förderfonds Fonalib 2026 eröffnet. Insgesamt stehen bis zu 950 Millionen Guaraníes zur Verfügung, um Projekte zu unterstützen, die das Lesen, Schreiben, die mündliche Erzählkultur und die Verbreitung von Büchern im Land fördern. Bewerbungen sind laut IP Paraguay noch bis zum 31. Juli möglich. Insgesamt sollen bis zu 35 Projekte ausgewählt werden. Der Militärgeheimdienst hat mutmaßlichen Logistiker der EPP-Guerilla und des Machu-Clans festgenommen. Eine Einheit des Militärgeheimdienstes hat vergangenen Freitag im Distrikt Ivepüta den 49-jährigen Rafael Antonio Benítez Bogado festgenommen. der als logistischer Schlüsselakteur für zwei der meistgesuchten kriminellen Organisationen des Landes gilt. Laut El Nacional versorgte der Mann nach Erkenntnissen der Sicherheitsbehörden sowohl die Guerillagruppe EPP als auch den berüchtigten Drogenclan von Felipe Santiago Acosta Riveros alias Macho im Departement Canindeyú regelmäßig mit Lebensmitteln, Treibstoff und strategischen Informationen. Die Festnahme ist Teil einer intensivierten Sicherheitsoffensive im Nordosten Paraguays. Diese zielt darauf ab, die Versorgungsstruktur des weiterhin flüchtigen Clanchefs Macho vollständig zu zerschlagen und dessen Unterstützer der Justiz zu überstellen.
2: Die internationalen Nachrichten.
1: Chile hat für 10 Regionen den präventiven Notstand ausgerufen. Laut der Deutschen Welle hat die chilenische Regierung gestern angesichts einer erwarteten Kaltfront, die heftige Regenfälle, Schnee, Sturmfluten und starke Winde mit sich bringen wird, für 10 der 16 Regionen des Landes den präventiven Notstand ausgerufen. Laut dem chilenischen Präsident José Antonio Kast werde Chile in den kommenden Tagen mit einer Kaltfront von großer Intensität konfrontiert sein. Prognosen zufolge werde die erhebliche Regen- und Windmengen in verschiedenen Gebieten bringen. Der von ihm ausgerufene Notstand soll von heute, Dienstag, bis zum 21. Juli gelten. Das Ziel der Ausrufung des Notstands sei nicht, Angst zu schüren, sondern Vorsorge zu leisten, so der Innenminister. Ungarn hat eine Verfassungsänderung zur Absetzung des Präsidenten bewilligt. Ungarns Parlament hat eine Verfassungsänderung beschlossen, die unter anderem die Absetzung von Staatspräsidentin Tamás Szulők vorsieht. Der neue Ministerpräsident Péter Magyar hatte Szulők mehrfach aufgefordert, zurückzutreten, doch der Präsident hatte sich geweigert. Magyar warf Szulők vor, die Politik des im April abgewählten früheren Regierungschefs Viktor Orbán mitgetragen zu haben, so der Spiegel. Szulők wiederum hat angekündigt, das Gesetz zu seiner Absetzung nicht zu unterschreiben, das müsste er innerhalb von 5 Tagen tun. Die Verfassungsänderung sieht zudem vor, dass die Ämter der Verfassungsrichter automatisch mit Vollendung ihres 70. Lebensjahres endet. Dies betrifft aktuell 4 der gesamten 15 Verfassungsrichter, darunter den Vorsitzenden Peter Polt, der als Orbán-Loyalist gilt. Zu den Verfassungsänderungen gehört auch, dass die Tätigkeit der Abgeordneten auf 12 Jahre begrenzt wird. Die Regelung tritt ab der nächsten Parlamentswahl 2030 in Kraft. Sie würde etwa Orbán verbieten, erneut für das Parlament zu kandidieren. Er war von 1990 bis jetzt ununterbrochen Abgeordneter. Mitte Mai hat Magyars Partei bereits eine Verfassungsänderung beschlossen, die die Amtszeit des Ministerpräsidenten auf 8 Jahre begrenzt. Magyar plant zudem mit seiner Partei Tisza die Ausarbeitung einer komplett neuen Verfassung, die das von Orbán eingeführte Grundgesetz ersetzen soll. Er warf Orbán vor, dieses Gesetzeswerk völlig auf die Machtbedürfnisse seiner Partei zugeschnitten zu haben. Das Wetterphänomen El Niño könnte Brasiliens erwartete Kaffeeernte drastisch schrumpfen lassen. Brasilien hat wegen ungewöhnlicher Wetterbedingungen seine Ernteprognose nach unten korrigiert, so der Spiegel. Wie der brasilianische Verband der Kaffeeindustrie mitteilte, könnte der Klimazyklus El Niño die in diesem Jahr erwartete Produktion um 15-20% verringern. Hohe Temperaturen und unregelmäßige Regenfälle setzen den Pflanzen zu und könnten die Erträge spürbar drücken, hieß es. Erste Auswirkungen zeigen sich demnach bereits jetzt. In Südostbrasilien gab es zuletzt ungewöhnliche Regenfälle, die nach Schätzungen aus der Branche der Ernte verzögern und die Kaffeekirschen zu Boden fallen lassen. Längere Trockenintervalle und kurze, intensive Schauer sorgen für zusätzliche Unsicherheit. Auch Hitze gilt als Risiko. Bei hohen Temperaturen verlangsamen einige Kaffeesorten den Stoffwechsel ab etwa 35 Grad Celsius, kann er ganz zum Erliegen kommen. Gleichzeitig sei die Branche besser gerüstet als in früheren El Niño-Phasen, so der Verband. Produzenten hätten in den vergangenen Jahren massiv in Technik investiert, insbesondere in künstliche Bewässerung und resilienten Kaffeesorten. Das soll helfen, die Abhängigkeit von infolge des Klimawandels schwindenden Regenfällen zu verringern, die dazu auch noch schwerer kalkulierbar geworden sind. Trotzdem bleibe das Risiko hoch, dass El Niño den biologischen Zyklus der Pflanzen störe. Das waren die Nachrichten für heute am Dienstag. Ich wünsche allen Hörern noch einen gesegneten Abend. Auf Wiederhören.

Ja, vielen Dank. Ihr habt einen kleinen Einblick bekommen in unser Leben. Persönliches Zeugnis auch von meiner Frau, von uns oder von mir. Und ich möchte euch ein bisschen mit reinnehmen, auch in das, was mich seit Jahrzehnten, würde ich jetzt sagen, in meinem Glaubensleben bewegt oder auch immer Fragen, die man sich gestellt hat im Leben. Fragen, die man versucht hat, sich zu beantworten. Und aber auch möchte ich ein bisschen dadurch auch ein bisschen erzählen, einfach wie Gott aber auch gewisse Dinge, Ansichten, ja, in meinem Leben verändert hat, wo ich aber vielleicht falsch gedacht habe oder Dinge anders gesehen habe. Und da möchte ich gerne mit einer Frage stellen. Habt ihr euch auch schon mal die Frage gestellt, wofür leben wir eigentlich? Eine Frage, die sich, glaube ich, jeder mindestens einmal im Leben stellt. Wofür das Ganze? Wofür lebe ich? Warum bin ich hier auf dieser Welt? Wofür hat Gott uns geschaffen? Eine Frage, die so wichtig ist, die wir uns stellen müssen und aber auch beantworten sollten. Und die Antwort ist ganz einfach, Gott hat uns zur Anbetung geschaffen. Gott hat dich und mich, das zeigt uns die Bibel, Gott hat den Menschen geschaffen, um Gemeinschaft mit ihm zu haben und ihn zu ehren. Das ist unsere Hauptaufgabe, wieso wir als Menschen existieren, die Anbetung Gottes. Aber durch den Sündenfall und wurde diese Beziehung zerstört. Der Mensch begann alles Mögliche anzubeten, nur nicht Gott. Gott ließ den Menschen aber nicht allein. Er sandte seinen Sohn Jesus Christus durch seinen Tod und seine Auferstehung und durch seinen Sieg können wir wieder in dieser Gemeinschaft, die Gott am Anfang sich gedacht und auch praktiziert hat mit uns Menschen, in dieser Beziehung können wir wieder leben, so wie es ursprünglich gedacht war. Eine weitere Frage, habt ihr euch schon mal die Frage gestellt, warum oder wieso Mission notwendig ist? Wer hat sich diese Frage schon mal gestellt? Wieso ist Mission notwendig? Wieso machen wir das Ganze? John Piper, ein bekannter Schriftsteller und Prediger aus Amerika, hat es treffend auf den Punkt gebracht, indem er sagte, Mission gibt es, weil die Anbetung fehlt. Das ist der einzige Grund, wieso es Mission gibt, weil die Anbetung Gottes fehlt. Mission hat das Ziel, Menschen wieder zu Gott zu führen, damit sie ihn anbeten. Und ich möchte euch ein bisschen mitnehmen auch in das Missionsverständnis. Was ist Mission? Und wem gehört Mission? Habt ihr euch auch diese Frage schon mal gestellt? Wem gehört die Mission? Viele Christen denken bei Mission sofort an Missionare, die in ein fremdes Land gehen. Natürlich gehört das dazu, aber die Bibel, die zeigt uns ein viel größeres Bild von Mission. Wenn man sich durch die Kirchengeschichte schaut, dann hat man so einige Phasen von Missionsverständnis. Ja? Das erste Missionsverständnis früher, also das sind schon ein paar hundert Jahre zurück, hat man das Verständnis gehabt, Menschen bekommen eine Berufung von Gott und gehen in Mission. Ich weiß nicht, wer, vielleicht kennt jemand, Hudson Taylor ist ein sehr bekannter Missionar, China-Missionar. Er hat einen Ruf bekommen, ist nach China gegangen, hat alles aufgegeben, ohne Unterstützung einer Gemeinde oder einer Missionsgesellschaft, ja, wie die es damals schon nicht gab, und hat Mission gemacht. So haben es viele gemacht, die einfach den Ruf gehört haben und in die Mission gegangen sind, ohne Unterstützung, ohne Gemeinde, ohne Missionswerke. Im 20. Jahrhundert hat man das Verständnis gehabt, Mission gehört in die Gemeinde und die Mission gehört der Gemeinde, so, ja, will ich es mal so sagen. Man sendet Missionare aus, die in ein anderes Land gehen und missionieren. So habe ich auch lange gedacht. Aber Mission beginnt nicht bei uns. Mission beginnt bei Gott. Und deswegen spricht man auch von dieser Missio Dei. Das bedeutet die Mission Gottes. Und das war für mich auch ein Punkt, wo ich umdenken musste und wirklich ein größeres Bild von Mission bekommen habe oder das, wie Gott es sich vorstellt. Schon bevor wir geboren wurden, hatte Gott einen Plan, die verlorene Menschheit zu retten. Der Vater sendet seinen Sohn in diese Welt. Johannes 3, Vers 16, ein sehr bekannter Vers. Denn so sehr hat Gott die Welt geliebt, dass er seinen eingeborenen Sohn gab,
Wir kennen die Geschichte, damit alle, die an ihn glauben, nicht verloren gehen, sondern das ewige Leben haben. Oder Jesus sagt selbst über seinen Auftrag, er sagt in Lukas 19, Vers 10, der Menschensohn ist gekommen, zu suchen und zu retten, was verloren ist. Und nachdem Jesus in den Himmel aufgefahren war, sandte Gott den Heiligen Geist, der die Gemeinde ausrüstet und befähigt, den Auftrag Jesu weiterzuführen. Die ganze Dreieinigkeit Gottes ist an Mission beteiligt. Gott, der Vater, sendet, der Sohn rettet und der Heilige Geist befähigt. Und jetzt dürfen wir Teil dieser Mission sein. Und nicht jeder wird nach Afrika, Asien, Südamerika oder in ein anderes Land geschickt, ausgesandt. Aber die Bibel sagt, jeder Christ hat einen Platz. Jeder Christ hat seinen Platz in dieser großen Mission Gottes. Ja, jeder von uns. Der eine betet, der andere gibt, der nächste hilft praktisch, ein anderer evangelisiert. Ja, wieder ein anderer unterrichtet Kinder, dient im Hintergrund. Nicht jeder hat dieselbe Arbeit oder denselben Auftrag, also dieselbe Aufgabe, nicht denselben Dienst, aber wir alle haben den gleichen Auftrag. Deshalb ist Mission nicht nur etwas für einige wenige, die sagen, wir lassen uns berufen, wir gehen in ein anderes Land oder wir machen Mission in einer anderen Stadt. Oder halt, ja, weil Mission ist der Lebensstil der ganzen Gemeinde. Gott lädt uns ein, Mitarbeiter in seinem Rettungsplan zu sein. Mission groß zu denken. Mission aus Gottes Perspektive zu sehen. Das war für mich persönlich auch ein Aha-Erlebnis, ja, wenn man es so schön sagt, ja, die man so immer wieder im Leben hat. Es ist Gottes Mission. Und wir alle sind daran beteiligt. Nicht Einzelne, die dann Mission betreiben. Nein, es ist eine Aufgabe für die gesamte Gemeinde. Ein nächster Punkt, der mir sehr in unserem Prozess, in den 5 Jahren, die wir jetzt von Januar 2020 bis Januar 2025 den Gott und uns gemacht hat und auch entscheidend für mich persönlich, für uns war, auch ein Punkt, den ich mit euch teilen möchte, auch in Bezug auf die Mission, wo Gott einfach den Finger in die Wunde gezeigt oder auf unser Herz, auf mein Herz gestellt hatte und sagte und mir einfach deutlich gemacht hatte, wenn es darum geht, wir sind nur Verwalter auf dieser Erde, wir sind nicht Besitzer. Und das war ein sehr wichtiger Punkt für mich persönlich. Ja, meine Frau hat das jetzt erwähnt gehabt, auch im persönlichen Zeugnis. Ich hatte 22 Jahre habe ich in der chemischen Industrie gearbeitet. Ich weiß nicht, ich denke, Konzern Bayer ist allen vielen bekannt, Monsanto oder Glyphosat. Also ich habe bei Bayer gelernt, in Leverkusen, in der Zentrale, habe 22 Jahre auf diesem Gelände gearbeitet, habe mit 30 Jahren auch eine verantwortungsvolle Position bekommen, hat auch Führungsverantwortung, Personalverantwortung und alles lief nach Plan, sage ich mal, ja. Ich habe mir vorgenommen gehabt, mein Wunsch war es, oder mein Ziel, was ich erreichen wollte, mit 30 Jahren so eine Position zu bekommen. Mit 29, kurz vor 30, habe ich diese Position bekommen. Ja, und es ging uns gut. Ja, Gott sei Dank, ich hatte ein gutes Gehalt. Meine Frau musste nicht arbeiten. Und wir konnten über die Runden kommen oder wir konnten unsere Rechnung bezahlen, wie wir es immer wieder gesagt haben. Aber das war auch ein Prozess, gerade in dieser Zeit, worauf auch Gott sagte, hey, du darfst nicht vergessen, du bist nur Verwalter von dem, was ich dir gegeben habe. Du bist nicht der Besitzer, das gehört nicht dir. Und dann bin ich bereit, die Frage, das alles aufzugeben. In 1. Petrus 4, Vers 10 lesen wir, wo Petrus an die Gemeinde, an die Gläubigen schreibt, dient einander, jeder mit der Gnadengabe, die er empfangen hat, als gute Verwalter, der vielfältigen Gnade Gottes. Und hier fallen zwei Wörter besonders auf. Einmal empfangen und Verwalter. Beides erinnert uns an Folgendes. Nichts von dem, was wir besitzen oder können, gehört letztendlich uns. Unsere Begabung, unsere Kraft, unsere Zeit,
Unser Geld, unsere Erfahrungen, unser Wissen, alles ist ein Geschenk Gottes. Deshalb nennt uns die Bibel nicht Besitzer, sie nennt uns nur Verwalter. Ein Verwalter kümmert sich um etwas, das ihm anvertraut wurde, das aber jemand anderen gehört. Ich denke, das muss ich hier nicht erklären. Ich kann mir gut vorstellen, auch im Kontext der Mennoniten, ja, auch jetzt, hier ist ein Paragraph, gibt es viele, die einfach Dinge verwalten, die einem anderen gehören. Ja, eine Estancia oder Vieh und vieles anderes, ja. Und genau das Ganze gilt auch für unser Leben. Schon ganz am Anfang, können wir das nachlesen in der Bibel, sehen wir dieses Prinzip. Gott setzt Adam in den Garten. In den Garten Eden. Und der Garten Eden gehörte nicht Adam. Adam durfte ihn bebauen und bewahren. Er war Verwalter. Und dieses Prinzip zieht sich, wie gesagt, durch die ganze Bibel. Wenn wir die Bibel lesen mit diesen Augen, das war für mich zum Beispiel auch, ja, einfach wieder neu zu verstehen, zu erkennen, wie Gott das gedacht hat. Und in einem Gleichnis von den anvertrauten Talenten gibt der Herr seinen Knechten verschiedene Gaben und erwartet, dass sie damit arbeiten. Ich denke, wir kennen diese Vergleiche, wir kennen diese Gleichnisse, die Jesus hier in der Bibel immer wieder, also in den Evangelien weitergibt. Und am Ende fragt Gott nicht, wie viel hattest du? Sondern, was hast du mit dem, was hast du mit dem getan, was ich dir anvertraut habe? Und ich denke, das verändert auch unseren Blick auf unseren Dienst. So war es bei mir. Ja, wir haben gedient und ich habe gerne gedient. Wir haben gerne in der Gemeinde gedient. Wie meine Frau sagte, die Gemeinde war unser zweites Zuhause. Unsere Kinder von klein auf, Teenager, Jugendarbeit, die waren immer dabei, Gemeindedienst überall. Ja, wenn man so schön sagt, auch Gemeindekinder, weil die Gemeinde uns sehr wichtig ist. Aber wie gesagt, hat mir auch dieses, ja, was hast du mit dem getan, was ich dir anvertraut habe, auch den Blick auch auf meinen Dienst verändert. Dann fragen wir auch nicht mehr, was macht mir Spaß oder wo bekomme ich Anerkennung oder was passt gerade in meinen Zeitplan, wenn ich an Gemeinde denke oder an Dienst denke, sondern Herr, was möchtest du mit dem tun, was du mir gegeben hast? Wenn Jesus wirklich Herr unseres Lebens ist, dann ist er auch Herr über unsere Zeit, unsere Fähigkeiten, unsere Gaben, unsere Finanzen, also unser Geld. Alles gehört ihm. Dann dienen wir nicht, weil wir müssen, sondern weil wir erkannt haben, alles, was ich besitze oder was ich habe, habe ich von Gott empfangen. Deshalb möchte ich es auch zu seiner Ehre einsetzen. Habt ihr euch schon mal die Frage gestellt, werde ich eigentlich in der Gemeinde gebraucht? Macht es einen Unterschied, ob ich in der Gemeinde bin oder nicht? Wer hat sich diese Frage schon mal gestellt? Ich denke, wenn wir uns persönlich sind, jeder, auch ich, habe mir schon immer wieder die Frage gestellt, macht das einen Unterschied, wenn ich heute da bin oder nicht? Was sagt die Bibel dazu? Auch das war für mich, in vielen Dingen hatte ich damals, ja, ich will nicht sagen ein falsches Denken, aber man hat gewisse Dinge, Ansichten gehabt. Und Gott sagt, jeder einzelne Christ, jedes Kind Gottes wird gebraucht in der Missio Dei, in der großen Mission Gottes. Und Gemeinde ist kein Ort zum Zuschauen. Ich denke, vielleicht habt ihr auch gestern Fußball geguckt, der eine oder andere, oder wir gucken alle gerade die WM. Ja? Kennt ihr das? Da sitzen dann 40, 50, 60, 80.000 Zuschauer im Stadion und jeder weiß es besser. Ja, wenn Deutschland gespielt hat, haben wir immer gesagt gehabt, dann hat Deutschland an einem Abend mehrere Millionen Trainer. Ja? Jeder weiß es besser. Jeder schaut und spielt doch da, macht doch hier. Ja, aus dieser Position ist es einfach. Wenn man auf dem Feld steht, mitten im Kampf ist, dann ist es was anderes. Aber Gemeinde, das sagt uns die Bibel, ist kein Ort zum Zuschauen. Paulus beschreibt die Gemeinde als einen Körper. Jeder Körperteil ist wichtig. Wenn viele Körperteile ihre Aufgaben verweigern, funktioniert der ganze Körper nicht mehr. Und genauso ist es in der Gemeinde. Ich habe letztes Jahr durfte ich auch in der Schule Gesundheitslehre unterrichten. Und dann ging es um unseren Körper. Unser Körper hat 206 Knochen. Das habe ich jetzt auch lernen dürfen. Und stellt euch mal vor, eines Morgens sagen 50 Knochen, heute mache ich nichts mehr.
Würden wir das akzeptieren? Oder die linke Hand sagt, so, lange genug gedient, jetzt stelle ich meinen Dienst ein. Oder ein anderer Körperteil. Stellt euch vor, unser Körper würde das mit uns machen. Würden wir uns das gefallen lassen? Oder haben wir uns zum Beispiel gesagt, so, die Hand brauche ich nicht, die hacke ich jetzt ab. Die ist jetzt unnötig. Den kleinen Zeh, das ist halt ein Beispiel, was ich den Kindern immer wieder erzähle, den Schülern. Wir haben Zehen, ja, jeder Fuß hat 5 Zehen und der kleinste Zeh, der ganz außen, manchmal fragt man sich auch, braucht man den überhaupt? Habt ihr schon mal Gedanken darüber gemacht? Wenn man den abschneidet und man versucht, auf einem Fuß zu stehen, kippt man um. Weil der kleine Zeh dafür verantwortlich ist, das Gleichgewicht zu halten. Und wenn der weg ist, kippt man um. So wichtig ist der kleine Zeh. Und wenn man den nicht mehr hat, dann muss man wieder neu lernen, sein Körpergewicht, sein Gleichgewicht zu halten. Und so ist es in der Gemeinde. Genauso. Nicht jede Gabe steht vorne auf der Bühne, aber jede Gabe ist wichtig. Eine Zeit lang habe ich tatsächlich den Gedanken gehabt, wenn es darum geht, Prioritäten zu setzen. Als Vater, als Ehemann, als Berufstätiger und Dienst in der Gemeinde, was hat jetzt Priorität? Und dann war eine Zeit lang, hieß es auch, und dann sagt man auch, ja, in der Gemeinde bin ich ersetzbar, auf der Arbeit bin ich ersetzbar, in der Familie bin ich nicht ersetzbar. Und das stimmt teilweise, ja. Aber der Gedanke, den muss ich dann irgendwann zulassen und lernen, in der Gemeinde bin ich nicht ersetzbar. Die Bibel sagt uns, jeder, 1. Petrus 4, Vers 10, hat eine Gabe bekommen von Gott. Und jeder Christ, jedes Kind Gottes, hat mindestens eine Gabe bekommen, viele haben mehrere Gaben bekommen und Gott hat uns diese Gaben gegeben, damit wir sie in der Ortsgemeinde einsetzen. Und das heißt, wenn wir unsere Gaben in unserer Gemeinde nicht einsetzen, bleibt unser Platz in der Gemeinde Gottes leer und den wird keiner ersetzen, den wird auch keiner füllen. Gott hat sich dabei was gedacht, als er uns die Gaben gegeben hat und deswegen war es auch für mich, auch neu zu lernen, nicht denken, in der Gemeinde bin ich ersetzbar. Nein, das ist nicht richtig. Gott hat uns Gaben gegeben, damit wir diese Gaben, die wir haben, in der Gemeinde einsetzen. Zu seiner Ehre, zu seiner Verherrlichung. Ja, sei es das Gebet, die Musik, praktische Hilfe, Technik, Kinderarbeit, Lehre, Ermutigung, Evangelisation. Und wenn wir dienen, das ist Gottes Prinzip, wenn wir dienen, wird Jesus sichtbar. Ja, das ist Gottes Prinzip, Jesu Prinzip von der Gemeinde. Wenn wir dienen, dann wird Jesus sichtbar. Wenn wir zusammenkommen als seine Kinder und Gemeinschaft haben und dienen, ja, an der Liebe werden die Menschen erkennen, dass ihr meine Jünger seid. Ja, wenn wir uns diese Verse von Jesus durchgehen und die Frage, die wir uns dann vielleicht immer wieder stellen oder ich mir persönlich gestellt habe, was hält uns davon ab? Viele sagen vielleicht, ich habe keine Gabe. Doch die Bibel sagt, jeder hat mindestens eine. Andere können das besser als ich. Habt ihr das auch schon mal gesagt? Ach, das überlasse ich dem. Das kann der viel besser. Aber Gott vergleicht uns nicht mit anderen. Er guckt auf uns. Ich habe keine Zeit. Die Frage ist dann, wem gehört unsere Zeit? Doch Gott fragt nicht nur, wer am begabtesten ist. Er fragt, wer treu ist. Er sucht keinen perfekten Menschen. Und ein Satz, der mich oder uns immer wieder prägt und auch jetzt geprägt hat, aber auch jetzt gerade in unserem Dienst prägt, Gott beruft nicht die Fähigen, sondern er befähigt die Berufenen. Und das ist ein Satz, den wir für uns mitnehmen dürfen auch. Ja, ja, wie gesagt, der eine kann es besser, ich habe keine Gabe. Und Gott sagt, nein, das ist nicht so. Er sucht Menschen, die sagen, hier bin ich, gebrauche mich, ja, wenn wir an Jesaja denken. Und wie meine Frau es doch eben im Zeugnis auch erwähnt hatte, wir kommen mit leeren Händen auf diese Welt. Und wir verlassen sie auch mit leeren Händen. Nicht das, was wir gesammelt haben, bleibt bestehen, sondern das, was wir aus Liebe für Gott und andere gegeben haben. Darum lass uns heute neu fragen, welche Gabe hat Gott mir anvertraut? Wo kann ich denn damit dienen? Wo möchte Gott mich gebrauchen? Am Ende wird Gott nicht fragen, wie begabt warst du? Sondern er wird fragen, wie treu warst du? Ja? Gut gemacht, treuer Knecht,
geh ein. Ja? Jesus sagt das in einem Gleichnis. Und darum wollen wir uns auch für heute festhalten, auch bekennen, ja, Jesus ist Herr, auch über meine Gaben. Ich bin nicht Besitzer, sondern Verwalter. Das hat meine Frau eben auch im Zeugnis kurz erwähnt. Und für mich war gerade dieser Punkt und vor allem, wir leben vielleicht unsere 60, 70, 80 Jahre, 90 Jahre, wenn es gut kommt, gibt Gott uns. Und er gibt uns so viele Gaben, es gibt uns so viele Möglichkeiten. In dieser kurzen Zeit, die wir auf dieser Welt sind, und Schätze für die Ewigkeit zu sammeln, die gar kein Ende haben wird. Und deswegen sagt Jesus uns auch, sammelt euch Schätze im Himmel. Da, wo sie keiner klauen, kein Rost und Motten sie fressen können. Sondern geht und sammelt euch Schätze im Himmel. Und dient mit dem, was ich euch anvertraut habe. Wie schade wäre es, das ist auch das, man kommt in die Ewigkeit und merkt auf einmal, man hat so wenig gesammelt. In der Zeit, in der wir hier auf dieser Erde sein durften. Und wie schön wäre es, wenn wir ankommen würden und viel mehr im Himmel haben, als was wir hier besessen haben. Ja? Und das möchte ich uns einfach mit auf den Weg geben, dass wir Gott mit dem dienen, was Gott uns gegeben hat. In der großen Mission Gottes. Missio Dei. Wo jeder von uns beteiligt ist und jeder von uns gefragt ist. Und ich möchte euch ermutigen, euch darüber nachzudenken und dass wir dem Herrn damit Ehre geben mit unserem Leben, ihm dienen und ihn damit anbeten. Amen. Vater, wir möchten dir von Herzen Danke sagen, dass du ein guter Gott bist. Herr, du hast einen wunderbaren Plan für diese Welt gemacht, für den Menschen. Herr, du hast uns Menschen geschaffen, um Gemeinschaft und Beziehung zu haben. Herr, du hast uns zur Anbetung gemacht für dich. Und dir gehört die Anbetung, dir gehört alle Ehre. Vater, wir danken dir aber auch, dass du deinen Sohn auf diese Welt geschickt hast oder gesandt hast. Herr, auch aufgrund der Sünde, durch den Sündenfall, Herr, durch die kaputte Beziehung, die dann durch entstanden ist. Und Jesus, wir möchten dir Danke sagen, dass du auf diese Welt gekommen bist, um einfach auch die Mission deines Vaters den Auftrag zu erfüllen. Du bist ans Kreuz gegangen, du hast für uns und unsere Schuld gelitten, du bist gestorben, Herr. Aber du hast die Sünde, du hast die Hölle, du hast den Teufel, du hast alles besiegt. Herr, und du bist auferstanden. Danke, dass wir aus diesem Sieg leben dürfen, dass wir Hoffnung und Perspektive haben. Danke, Herr, dass du uns deinen guten Geist geschenkt hast, der uns befähigt. Einfach diesen Missionsauftrag, diesen Befehl, den du uns in Matthäus 28 gegeben hast, hier auf dieser Welt aufzuführen. Hilf uns, Herr, dass wir auf dich schauen, dass wir uns von dir auch gebrauchen lassen, mit dem allem, was du uns gegeben hast. Du hast uns begabt und befähigt, Herr. Danke, dass du so gut zu uns bist, dass du uns segnest und dass du uns auch in einem Land hier leben lässt, Herr, wo es uns gut geht. Und wir möchten bitten, dass du uns hilfst, dass wir wirklich zu deiner Ehre, zu deiner Verherrlichung leben, dass wir auf dich schauen und alles mit allem, was du uns gegeben hast, einfach dir dienen. Herr, dass wir es verstehen, dass wir gute und treue Verwalter sind von dem, was du uns gegeben hast. Und dass wir es zu deiner Verherrlichung einsetzen können und uns damit aber auch Schätze im Himmel sammeln können. Danke, dass du so gut zu uns bist, uns diese Möglichkeit schenkst, Herr. Und dass wir eine Ewigkeit, Herr, eine Zeit mit dir verbringen werden, die wir nicht messen können. Und mit dem, was du uns gegeben hast, auch dir dienen dürfen. Das möchte ich bitten, dass du uns Mut schenkst, Kraft schenkst. Herr, danke, dass wir hier sein dürfen, dass wir gemeinsam hier dich anbeten und loben dürfen. Das bitte ich in Jesu Namen. Amen.

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1: Ich freue mich, dass ich Sie zu dieser Sendung wieder begrüßen darf. Käthe Wien sagt herzlich willkommen. Heute und in der nächsten Woche geht es um das Thema Musik und Anbetung. Ein Thema, für das ich mich auch persönlich begeistere, weil ich schon immer gerne und viel gesungen habe. Egal, ob ich meine Freude und Dankbarkeit zum Ausdruck bringen will oder ob mein Herz bedrückt ist und ich mit einer Situation im Leben schwer zu kämpfen habe, meistens fallen mir spontan passende Lieder ein. Vor allem Verse und Texte aus der Bibel, die wörtlich oder im übertragenen Sinn als Liedtexte verwendet werden, bleiben mir so im Gedächtnis hängen und werden auch zum Gebet. So verstehe ich folgenden Ausspruch von Martin Luther auch gut. Ich zitiere: Wer singt, hat doppelt gebetet. Möge es so sein, wenn wir singen. Wir wollen in die Sendung einsteigen mit der Aufforderung: Singt dem Herrn ein neues Lied.

0: Frau Esther Hein arbeitet und wohnt auf Jalveshanger und bringt nun den ersten Teil ihrer Ausführungen zum Thema Musik und Anbetung.
1: Musik und Anbetung. Zuerst einmal mein Zeugnis. Seit meiner Kindheit habe ich Musik geliebt. Ich wuchs als jüngstes von 4 Kindern auf und unsere Mutter hat uns oft christliche Kinderlieder vorgesungen, wenn wir Angst hatten und nachts nicht gut schlafen konnten und wenn sie uns diese einfach lehren wollte. Ich nahm schon seit meinem jungen Kindesalter Instrumentenunterricht, so wie es meine älteren Geschwister auch machten. Seit der Vorschule bis zur 3. Klasse nahm ich Stimmbildungsunterricht. Seit der Vorschule bis zur 1. Klasse nahm ich Gitarrenunterricht und seit der 2. Klasse nahm ich 10 Jahre lang Klavierunterricht. Ich war eine Durchschnittsschülerin, das heißt nicht besonders gut in der Musik, bis ich im Colegio dank meiner Klavierlehrer die Musik mehr lieben lernte. Somit übte ich mehr mein Instrument und wurde besser im Klavierspielen. Ich lernte das Klavierspielen so sehr lieben, dass ich mir nicht vorstellen konnte, nach dem Colegio nicht weiter Klavierunterricht zu nehmen. Ich erkannte es als Gottes Weg für mich, Musik am SEMTA zu studieren. Dort habe ich viel Allgemeinwissen über Musik im Generellen und über christliche Musik bekommen. Auch habe ich, wie schon erwähnt, seit meiner Kindheit dank meiner Eltern, meiner Gemeinde und Schule Erfahrungen mit christlichen Liedern gemacht. Von diesem Wissen und diesen Erfahrungen heraus möchte ich die folgenden 2 Programme von Winke für Frauen gestalten und hoffe, dass du dabei bleibst. Zuerst einmal zur Frage, was ist Anbetung? Und was, wenn man Anbetung nicht kennt? Die Indigene aus dem Chaco oder die Chaco-Indianer kannten es ursprünglich nicht, einen Gott oder einen Geist anzubeten. Ihre ursprünglichen Lieder waren immer mit Ritualen verbunden, die sie durchführten, um mit ihren Geistern in Kontakt zu treten und sie um Dinge zu bitten. Jedoch nicht, um sie anzubeten, denn man hatte Angst vor allen Geistern. Zu den nächtlichen Ritualen gehörten Tänze, bei denen sich die Indigene im Kreis um das Feuer herum bewegten, während zu den Ritualen am Tag Tänze gehörten, die auf dem Dorfplatz aufgeführt wurden. Zusätzlich zu den Tänzen wurden diese Rituale von Gesängen und Rhythmen auf Schlaginstrumenten begleitet. Die Lieder enthielten keine Worte, da die Nhlit und Niwakle in ihren ursprünglichen Formen keine Wortkommunikation mit den Geistern praktizierten. Ihre Lieder bestanden aus einer 2- bis 3-tönigen Melodie und gesungenen Lauten. Als die Mennoniten in den Chaco kamen, sangen die ersten Missionare den Indigenen kurze christliche Lieder vor, um so erste Kontakte mit ihnen aufzunehmen. Die Indigenen interessierten sich im Allgemeinen für die Loblieder und Evangeliumslieder der Mennoniten, die aus Melodien bestanden, die zu einer tonalen Tonleiter gehören, welche aus 6 Ganztöne besteht. Wahrscheinlich wurden sie neugierig, als sie merkten, dass die Mennoniten durch Lieder mit ihrem Gott kommunizieren, indem sie Worte sangen. Der gegenwärtige Missionar unter den Niwakle, Herr Theodor Hein, fügt hinzu, einen Gott in Liedern anzubeten und zu preisen, war für die Ureinwohner des Chaco fremd. Welche Gedanken müssen sie am abendlichen Lagerfeuer untereinander ausgetauscht haben, nachdem sie vom Gott der Bibel gehört hatten? Vielleicht dachten sie, wie groß muss der Gott sein, an den die Mennoniten glauben? Denn sie kommunizieren mit ihm und genießen es, ihn mit Liedern zu preisen. Welche Worte, Harmonien und Melodien enthalten, die umfassender sind als unsere eigenen. An diesem Beispiel können wir sehen, dass es nicht in jeder Kultur üblich ist, einen Gott oder mehrere Götter mit Liedern anzubeten. Doch nun zum Thema Anbetung durch Lieder. Was bedeutet dieses? Anbetung in der Bibel. Das Musikverständnis in Israel zur Zeit der Bibel, das bis heute im orientalischen Raum zu finden ist, umfasst Gesang, Instrumentalspiel und Tanz. Sie bilden eine Einheit, um die Lebenszusammenhänge der Gemeinschaft auszudrücken. Als Saul und David aus dem Kampf gegen die Philister heimkehrten, gingen die Frauen aus allen Städten Israels heraus mit Gesang und Reigen dem König Saul entgegen und der Jauchzen mit Pauken und Zimbeln. Nach 1. Samuel 18, Vers 6. Auch David und ganz Israel tanzten vor dem Herrn her mit aller Macht im Reigen, mit Liedern, mit Harfen und Psaltern und Pauken und Schellen und Zimbeln. Nach 2. Samuel 6. Die Musik in Alt-Israel diente sowohl religiösen Handlungen als auch säkulären oder weltlichen Anliegen. Die weltliche Musik hatte ihren festen Platz im Alltag, im Krieg, bei der Arbeit, bei Festen, Hochzeiten, sie diente zur Unterhaltung oder als Trauermusik. Es gab Kriegs- und Triumphgesänge, Trauer- und Klagelieder, Tanzlieder, Lieder zu Festen, Hochzeits- und Liebeslieder, Arbeitslieder und so weiter. Die Psalmen sind in der Bibel eine Sammlung von 150 poetischen Texten, die ursprünglich mit Musikbegleitung gesungen wurden. Es sind Lieder, Gebete und Lobpreisungen, die folgende Themen umfassen: Anklage und Klage, Dank, Lobpreis, Weisheit und prophetische Visionen, darunter die Hoffnung auf das Königreich des Messias und auf die Gottesherrschaft. Bis zum heutigen Tag dienen die Psalmen im Judentum sowie im Christentum zur Ermutigung und als Gebetbuch. Der König David hat über die Hälfte der Psalmen komponiert, die in der Bibel zu finden sind. Zudem schrieb er Lieder, die historische Erzählungen sowie Bitte und Flehen beinhalten. David drückte seine Erfahrungen und Gefühle mit Worte und Musik aus. In der Bibel zeigt Gott immer wieder seine Präsenz durch eine Wolke. Einmal kam diese Wolke, als während der Tempeleinweihung zu Davids Herrschaftszeit musiziert wurde. Hier gab es ein Orchester von mehr als 400 Sängern und Instrumentalisten. Der Klang muss überwältigend gewesen sein. In 2. Chronik 5, Vers 13 steht, als wäre es einer, der trompetete und sänge, als hörte man eine Stimme loben und danken dem Herrn. Der Tempel wurde erfüllt mit einer Wolke, sodass die Priester nicht zum Dienst hinzutreten konnten, denn die Herrlichkeit des Herrn erfüllte das Haus Gottes, steht in 2. Chronik 5, Vers 14. An keiner anderen Stelle in der Bibel findet sich ein deutlicherer Hinweis auf die gnädige Gegenwart Gottes, hervorgerufen durch Musik. Im Alten Testament wird Lobpreis mit verschiedenen Instrumenten wie Zimbeln, Harfen, Trompeten usw. begleitet. Im Neuen Testament wird jedoch nur die Harfe in der Offenbarung als Musikinstrument zur Anbetung Gottes verwendet. Alle anderen Bibelstellen des Neuen Testaments sprechen nicht von Instrumenten, wenn es um die Anbetung Gottes geht. Warum denn nicht? Dieses wollen wir uns genauer ansehen. Welche Anbetung wünscht der Vater sich, wenn wir vom Neuen Testament ausgehen? Dazu möchte ich zuerst einmal die Verse lesen, welche als Hauptverse dieser Sendung gelten. Johannes 4, Vers 23 bis 24. Aber es kommt die Stunde und ist schon jetzt, dass die wahren Anbeter den Vater anbeten werden im Geist und in der Wahrheit. Denn auch der Vater will solche Anbeter haben. Gott ist Geist, und die ihn anbeten, die müssen ihn im Geist und in der Wahrheit anbeten. Wie kann so etwas geschehen, Gott im Geist und in der Wahrheit anzubeten? Nach Epheser 5, Vers 18 müssen wir uns erst einmal vom Geist Gottes erfüllen lassen. In den Versen danach steht dann: Ermuntert einander mit Psalmen und Lobgesängen und geistlichen Liedern. Singt und spielt den Herrn in eurem Herzen und sagt Dank Gott, dem Vater, alle Zeit für alles, im Namen unseres Herrn Jesus Christus. Wir müssen uns also vom Geist Gottes erfüllen lassen, um ihn anzubeten. Es geht Gott nicht zuerst darum, dass wir ihn mit einer schönen Singstimme oder tollen Instrumenten anbeten, sondern vor allem im Herzen. Kolosser 3, Vers 16 unterstreicht dieses und erwähnt auch die Wahrheit, mit der wir Gott anbeten sollen, welche das Wort Gottes ist. Dort heißt es: Lasst das Wort Christi reichlich unter euch wohnen. Lehrt und ermahnt einander in aller Weisheit mit Psalmen, Lobgesängen und geistlichen Liedern, singt Gott dankbar in euren Herzen. Zusammenfassend können wir sagen, dass es Gottes Willen entspricht, wenn wir sein Wort kennen und von seinem Geist erfüllt sind, um ihn mit dem Herzen anzubeten. Denn es heißt, die ihn anbeten, die müssen ihn im Geist und in der Wahrheit anbeten. Nun kommen wir zur Anbetung heute. Ermuntert einander mit Psalmen und Lobgesängen und geistlichen Liedern, heißt es in Epheser 5, Vers 19. Wie kann man dieses verstehen? Ganz einfach. Dieses kann heutzutage so aussehen, dass man zur Ermutigung jemanden per WhatsApp ein christliches Lied schickt oder es ihm vorsingt. Oder man singt im Gottesdienst gemeinsam und betet Gott so an. Auch kann man jemanden einen Psalm vorlesen. Es gibt heutzutage auch schon Lieder, die ihren Inhalt nach einem Psalm ausrichten. Mit Psalmen, Lobgesängen und geistlichen Liedern singt Gott dankbar in euren Herzen, lesen wir in Kolosser 3, Vers 16. Um Gott im Herzen zu singen, kann man sich auf irgendeiner Stelle befinden. Dieses kann so aussehen, dass man die Liedersendungen von Radio ZB30 oder seine Spotify-Playlist mit dem GBL zu Hause im Alltag hört und Gott während der Arbeit im Herzen anbetet. Auch beim Autofahren kann man dieses machen oder wo auch immer es einem im Alltag erlaubt ist. Welche Lieder sollte man als Christ hören? Sollte man als Christ nur christliche oder geistliche Lieder hören? Lasst uns sehen, was die Bibel dazu sagt. In Lukas 6, Vers 43 bis 46 steht: Denn es gibt keinen guten Baum, der faule Früchte trägt, noch einen faulen Baum, der gute Früchte trägt. Ein jeder Baum wird an seiner eigenen Frucht erkannt, denn man pflückt nicht Feigen von den Dornen, auch liest man nicht Trauben von den Hecken. Ein guter Mensch bringt Gutes hervor aus dem guten Schatz seines Herzens. Und ein Böser bringt Böses hervor aus dem Bösen. Denn wes das Herz voll ist, des geht der Mund über. Was nennt ihr mich aber Herr, Herr, und tut nicht, was ich euch sage? Hier sagt es nicht spezifisch, dass ein Christ nicht weltliche Musik hören soll. Jedoch spricht es davon, dass der Mund davon redet, wovon das Herz voll ist. Und in Kolosser 3, Vers 17 heißt es: Und alles, was ihr tut mit Worten oder mit Werken, das tut alles im Namen des Herrn Jesus und dankt Gott, dem Vater, durch ihn. Wenn wir nun alles im Namen des Herrn Jesus tun sollen und der Mund redet, wovon das Herz voll ist, ist es doch gut, aufzupassen, womit wir unser Herz füllen. Gerade haben wir gehört, dass wir Gott vor allem im Herzen anbeten sollen. Kann man alle Worte und Werke im Namen des Herrn tun, wenn man sich von seinem Wort und von weltlichen Worten oder Liedern füllen lässt? Unser Herz ist wie ein Schwamm. Erst wenn man ihn drückt, sieht man an dem, was rauskommt, was drinnen war. So ist es auch mit unserem Leben. Vielleicht hörst du weltliche Musik und füllst dich mit weltlichem Inhalt. Und es kommt dir so vor, als tue es nichts Schlimmes an dir. Jedoch, wenn du in eine Krisensituation kommst, wirst du gedrückt. Und dann wird zu sehen sein, womit du dich gefüllt hast. Ich bezweifle, dass man alles im Namen des Herrn Jesus tun kann, wenn man sich nicht genügend Zeit genommen hat, sich mit Gutem zu füllen. Es heißt in Lukas 6, Vers 44, dass man keine Feigen von den Dornen pflückt. So kann man auch keine guten Worte und Werke von jemand erwarten, der sich mit weltlichen oder bösen Worten durch Liedern füllen lässt. Genauso wie man von einem Schwamm mit schmutzigem Wasser nicht erwarten kann, dass sauberes Wasser beim Drücken herauskommt. Lass es mich noch einmal so erklären. In 1. Mose 8, Vers 21 steht, dass das Herz des Menschen böse ist von Jugend auf. Das heißt, dass wir seit unserer Geburt an Sünder und von Gottes Gnade abhängig sind. Wir können es uns so vorstellen, dass wir ein Leben lang mit unserem Lebensauto auf rutschigem Weg fahren. Damit sind die Versuchungen zur Sünde gemeint. Wenn dann nicht, wie wir sagen, Pantanera-Reifen an unserem Auto dran sind, kommen wir schnell vom Weg ab und rutschen in den Graben. Das heißt, wir fallen in Versuchung und sündigen. Jedoch gibt es eine Methode, wie wir an unserem Lebensauto Pantanera-Reifen anschrauben können. Diese Methode heißt Gemeinschaft mit Gott pflegen. Wenn wir in der Bibel lesen, beten und uns mit geistlichem Inhalt wie zum Beispiel christlichen Liedern füllen, kann der Feind uns schwierig oder gar nicht in die Irre führen. Wie oft bin ich selbst schon mutlos gewesen und habe ungute Gedanken gehabt und war somit dabei, in den Graben zu rutschen und zu sündigen. Da habe ich christliche Lieder eingeschaltet, die mich mit ihrem Inhalt an Gottes Verheißungen und an seinem Wesen erinnerten. Und ich habe neuen Mut gefasst und musste zum Beispiel nicht in Selbstmitleid verfallen. Der Steuermann unseres Lebensautos soll Christus sein, damit er unsere Schritte und Handlungen lenkt. Stellen wir uns einmal unser Gehirn wie eine grüne Wiese vor. Wenn wir Lieder mit ungutem Inhalt hören, sind die Worte, wenn sie einmal gesungen werden, nicht beeinflussend für uns. Da ein Lied den Text jedoch wiederholt, schaffen diese wiederholten Worte einen neuronalen Weg auf unserer Gehirnwiese. Und je öfter wir diese Lieder hören, desto betretener wird der Weg. Wenn wir dann Gedanken über Liebe, Geld oder uns selbst haben, werden diese den Weg wählen, der am meisten benutzt wurde. Darum ist es für uns so wichtig, auf den Inhalt der gehörten Lieder zu achten. Und nach Römer 12, Vers 2 sollen wir unser Denken nicht der Welt anpassen, sondern es erneuern. Es heißt dort, passt euch nicht dieser Welt an, sondern lasst euch durch die Erneuerung eures Denkens verwandeln, damit ihr durch Prüfung erkennen könnt, was der Wille Gottes ist, was gut und wohlgefällig und vollkommen ist. Soweit mein erster Beitrag zum Thema Musik und Anbetung.

Unsere Sendung kommt hier zum Abschluss. Mit dem Thema Musik und Anbetung macht Frau Esther Hein in der nächsten Woche weiter. Ich lade Sie jetzt schon herzlich ein, wieder an Ihrem Empfänger zu sein und sage bis dahin auf Wiederhören.

0: Es ist 21 Uhr.
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2: 14. Juli, Johannes Kapitel 4, Verse 15 bis 26. Bitte, Herr, sagte die Frau, gib mir von diesem Wasser, dann werde ich nie wieder durstig und brauche nicht mehr herzukommen, um Wasser zu schöpfen. Geh, ruf deinen Mann und komm mit ihm hierher, sagte Jesus zu ihr. Ich habe keinen Mann, entgegnete die Frau. Jesus sagte, das stimmt, du hast keinen Mann. Du hattest 5 Ehemänner und mit dem Mann, mit dem du jetzt zusammenlebst, bist du nicht verheiratet. Das hast du richtig gesagt. Herr, sagte die Frau, ich sehe, dass du ein Prophet bist. Sage mir doch, warum ihr Juden darauf besteht, dass Jerusalem der einzige Ort ist, um Gott anzubeten. Wir Samaritaner behaupten, dass es dieser Berg hier ist, wo unsere Vorfahren gebetet haben. Jesus erwiderte, glaube mir, es kommt die Zeit, in der es keine Rolle mehr spielt, ob ihr den Vater hier oder in Jerusalem anbetet. Ihr Samaritaner wisst wenig über den, den ihr anbetet. Wir Juden dagegen kennen ihn, denn die Erlösung kommt durch die Juden. Aber die Zeit kommt, ja, sie ist schon da, in der die wahren Anbeter den Vater im Geist und in der Wahrheit anbeten. Der Vater sucht Menschen, die ihn so anbeten. Denn Gott ist Geist. Deshalb müssen die, die ihn anbeten wollen, ihn im Geist und in der Wahrheit anbeten. Die Frau sagte, ich weiß, dass der Messias kommen wird, der, den man Christus nennt. Wenn er kommt, wird er uns alle diese Dinge erklären. Da sagte Jesus zu ihr, ich bin es, der mit dir spricht.